0: erreichen. Rutte hat darüber bereits mit Bundeskanzler Merz gesprochen. Als nächstes berät er auch mit Kommissionspräsidentin von der Leyen. Dann geht es darum, wie Europa weiter reagieren kann. Auch die EU-Außenminister wollen über den Fall und mögliche Sanktionen sprechen. Moskau kündigte dagegen eine Reaktion auf die deutschen Maßnahmen an. Was genau das heißt, lässt das Außenministerium offen.
1: In einem Umspannwerk in der Nähe des Kohlekraftwerks Jenschwalde in Brandenburg hat es einen Sabotageakt gegeben. Allerdings wurde die Stromversorgung nicht gestört. In zwei Fällen sei es gelungen, leitfähiges Material in die Höchstspannungsleitung einzubringen. Das sagte Brandenburgs Innenminister Rethmann. Es wurden zahlreiche Sprengvorrichtungen gefunden. Es sei aber vergleichsweise glimpflich ausgegangen, so Rethmann. E-Autos sind besser fürs Klima als Fahrzeuge mit herkömmlichen Verbrennungsmotoren. Eine neue Studie der TU München zeigt aber auch, klimaneutral sind auch E-Autos nicht. Die Forscher empfehlen der EU, bei den Klimavorgaben auch darauf zu achten, wie viel CO2 bei der Produktion entsteht. Man wolle das Gute vom schlechten Elektroauto unterscheiden, so einer der Professoren. Im oberbayerischen Geretsried sind eine Seniorin und ihr erwachsener Sohn tot in einem Mehrfamilienhaus gefunden worden. Die Polizei geht von einem Tötungsdelikt aus. Es gibt deutliche Hinweise auf Fremdeinwirkung. Ein Tatverdächtiger wurde bereits ermittelt. Wie es aus Polizeikreisen heißt, soll es eine Person aus dem familiären Umfeld sein. Zu den Hintergründen ist bisher nichts bekannt. Nach 12 Jahren hat Antonio Rüdiger seinen Rücktritt aus der Fußballnationalmannschaft erklärt. Das kündigte der 33-Jährige in den sozialen Medien an. Er wolle den Weg für die junge Generation freimachen und bedankte sich bei seinen Teamkollegen. Der Innenverteidiger von Real Madrid absolvierte insgesamt 86 Partien für die DFB-Auswahl. Es ist jetzt 2:15. Ist es nur leicht bewölkt oder klar und die Temperaturen, die gehen bis in der Früh noch runter auf 13 bis 7 Grad. Heute am Mittwoch, da wechseln sich Wolkenfelder und Sonne ab. Phasenweise werden die Wolken auch kompakter, aber nur selten fallen ein paar Regentropfen. Die Höchstwerte erreichen heute 21 bis 26 Grad. Besonders in Franken, da wird es ziemlich windig. Am Donnerstag und Freitag scheint dann neben lockeren Wolken häufiger die Sonne. Zwei Meldungen haben wir. Einmal die A3 Nürnberg Richtung Passau. Hier steht zwischen dem Kreuz Regensburg und Regensburg-Universität ein Pannen-LKW. Und nochmal die A3 Nürnberg Richtung Passau. Zwischen Wörth an der Donau-Wiesent und Wörth an der Donau-Ost. Da steht ein defekter Wohnwagen auf dem Standstreifen.

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Nee, nee, ich verweige jetzt hier nicht die Arbeit in der Mittwochnacht für euch, aber ich habe nur gerade mal die nächsten Songs aus der Playliste vorgelesen. Gleich mit No Matter What von Boyzone, vorher noch Milo mit No, No, No. Und jetzt geht's los mit John Parr und St. Elmo's Fire. Ich bin Florian Künstler, servus.

0: Bisschen Romantik in der Mittwochnacht für euch mit Boyzone hier bei uns. So, und langsam kommt Bayern ja zurück aus dem Urlaub. Und nach diesem Sommer ist ja die spannende Frage, leben denn noch alle meine Pflanzen auf der Terrasse oder im Garten? Ja, hoffentlich hat die Nachbarin 2 Wochen lang gegossen, den Briefkasten geleert und nebenbei auch noch die Mülltonne rausgestellt. Ja, spätestens dann stellt sich ja die Frage, wenn wir zurück sind, reicht es einfach ein herzliches Dankeschön oder sollten wir vielleicht doch besser ein kleines Mitbringsel aus dem Urlaub mitbringen? Kollegin Julia Wasilkopf, 2 Wochen Blumen gießen, schulde ich meiner Nachbarin dann dafür ein Geschenk?
1: Ja, schulden natürlich nicht. Unter Nachbarn sind solche Gefälligkeiten normalerweise keine Dienstleistung, die anschließend bezahlt werden muss. Trotzdem ist eine kleine Aufmerksamkeit eine schöne Geste, besonders wenn über mehrere Wochen regelmäßig gegossen wurde. Das kann eine Kleinigkeit aus dem Urlaub sein, eine Einladung auf einen Kaffee oder das Lieblingsgetränk. Viel wichtiger als der Preis ist, dass das Dankeschön persönlich wirkt.
0: Und wenn jetzt nicht nur die Blumen gegossen werden, sondern jeden Tag Briefkasten, Katze und Mülltonnen auch noch im Programm standen?
1: Ja, dann darf das Dankeschön ruhig etwas größer ausfallen. Denn wer täglich vorbeikommt, Tiere versorgt oder sogar einen Schlüssel für die Wohnung übernimmt, trägt deutlich mehr Verantwortung. Eine Einladung zum Essen oder ein etwas größeres Mitbringsel passt dann besser als die obligatorische Tafel Schokolade vom Flughafen. Einen festen Geldwert gibt es aber nicht. Entscheidend ist der Aufwand und natürlich auch, wie eng das Verhältnis zueinander ist.
0: Und gibt es auch Dinge, die wir unserem Urlaubshelfer vielleicht besser nicht zumuten sollten?
1: Ja, vor der Abreise sollte möglichst alles so vorbereitet sein, dass daraus kein Nebenjob wird. Pflanzen zusammenstellen, Gießkanne bereitstellen, Futter fürs Haustier ausreichend besorgen und kurz aufschreiben, was wann gemacht werden muss. Und ganz wichtig, nach der Rückkehr auch wirklich Bescheid geben, sonst steht der Nachbar am nächsten Morgen wieder mit der Gießkanne vor der Tür. Und die beste Gegenleistung bleibt sowieso, beim nächsten Urlaub einfach den Gefallen zurückgeben.
0: Danke, Julia. Ja, dann dürfen wir den Kühlschrankmagneten vielleicht lieber behalten und bringen dem Blumengießer dann lieber etwas mit, über das er sich wirklich freut.

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1: Ich bin Hendrik Daum. Deutschland bekommt nach dem versuchten Drohnenanschlag in Leipzig jetzt Rückendeckung von der NATO und der EU. NATO-Chef Rutte erklärt, die Beweise gegen Russland seien eindeutig und auch EU-Kommissionspräsidentin von der Leyen sichert Deutschland Unterstützung zu. Dirk Zeitler mit den Einzelheiten.
2: Beide machen klar, Moskau soll mit solchen Aktionen weder Deutschland einschüchtern, noch die Hilfe für die Ukraine schwächen. Rutte hat darüber bereits mit Bundeskanzler Merz gesprochen. Als nächstes berät er auch mit Kommissionspräsidentin von der Leyen. Dann geht es darum, wie Europa weiter reagieren kann. Auch die EU-Außenminister wollen über den Fall und mögliche Sanktionen sprechen. Moskau kündigte dagegen eine Reaktion auf die deutschen Maßnahmen an. Was genau das heißt, lässt das Außenministerium offen.
1: In einem Umspannwerk in der Nähe des Kohlekraftwerks Jentschwalde in Brandenburg hat es einen Sabotageakt gegeben. Allerdings wurde die Stromversorgung nicht gestört. In zwei Fällen sei es gelungen, leitfähiges Material in die Höchstspannungsleitung einzubringen. Das sagte Brandenburgs Innenminister Rethmann. Es wurden zahlreiche Sprengvorrichtungen gefunden. Es sei aber vergleichsweise glimpflich ausgegangen, so Rethmann. Das waren die Nachrichten um halb. Im Moment ist es nur leicht bewölkt oder klar und die Temperaturen, die gehen bis in der Früh noch runter auf 13 bis 7 Grad. Heute am Mittwoch, da wechseln sich Wolkenfelder und Sonne ab. Phasenweise werden die Wolken auch kompakter, aber nur selten fallen ein paar Regentropfen. Die Höchstwerte erreichen heute 21 bis 26 Grad. Besonders in Franken, da wird es ziemlich windig. Am Donnerstag und Freitag scheint dann neben lockeren Wolken häufiger die Sonne.
3: Wünsche ich. Und für alle, die es in der Nachtschicht gerne mal ein bisschen romantisch mögen, gibt's gleich Glenn Medeiros. Nothing's gonna change my love for you. Vorher noch Cat Burns und jetzt ein schöner Klassiker von Murray Head, One Night in Bangkok. Ich bin Florian Künstler, servus.

schön gemütlich durch die Nachtschicht am Mittwoch für euch mit Glenn Medeiros hier bei uns. Ja, ein extrem buntes Pop-Spektakel könnt ihr ab heute im Kino verfolgen. Letztes Jahr hat sich Katy Perry mit ihrer Lifetimes-Tour bei ihren Fans zurückgemeldet.

Ja, bei ihren beiden Konzerten in Paris waren Kameras dabei und daraus ist der Konzertfilm entstanden, der heute weltweit in vielen Kinos zu sehen ist. Katy Perry schwebt kopfüber durch die Halle, Katy Perry reitet auf einem Schmetterling und vor allem Katy Perry singt ihre großen Hits. Das alles haben 60 Kameras eingefangen und weil es bei diesem Konzertfilm so viel zu sehen und zu hören gibt, kommt er auch im Großformat in IMAX-Kinos. Also Katy Perry zum Sehen und Hören im Kino und nur zum Hören Katy Perry jetzt für euch im Radio mit Firework.

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1: Ich bin Hendrik Daum. Der Vorstand von Volkswagen hat einem Bericht der Wirtschaftswoche zufolge bereits beschlossen, 4 VW-Werke zu schließen. Demzufolge soll die Produktion in Emden, Hannover, Zwickau und Neckarsulm zwischen 2031 und 2034 enden. In den vergangenen Tagen hatte es bei Volkswagen eine Reihe von Betriebsversammlungen gegeben. Hintergrund sind die Sparpläne des Unternehmens. Die deutsche Marine hat im Nordatlantik einen zuvor geheim gehaltenen Test des israelischen Raketensystems LoRa erfolgreich abgeschlossen. Ein Marineinspekteur sagte, das Waffensystem lasse sich problemlos von deutschen Schiffen aus einsetzen. Außerdem übersteige die mögliche Reichweite alles, was man bisher kannte. Bayerns Ministerpräsident Söder fordert eine nationale Gasreserve, ähnlich wie beim Öl. Die aktuellen Speichervorräte seien zu niedrig, sagte der CSU-Chef. Wirtschaftsminister Aiwanger sagte, aktuell käme man auf maximal 50%. Nötig seien aber bis 1. November 70%. Er fürchtet Engpässe, sollte es aus irgendeinem Grund Lieferprobleme mit Flüssiggas geben. Das meiste davon kommt aus den USA. Schon wieder ist der Regierungsflieger kaputt. Bundesfinanzminister Klingbeil ist in South Carolina gestrandet. Damit verpasst der Minister heute die Kabinettssitzung, wo es um sein Steuergesetz geht. Die Maschine konnte wegen eines technischen Defekts nicht starten. Aktuell schaut man, ob der Flieger repariert werden kann oder Klingbeil mit einem anderen Flugzeug zurück nach Deutschland fliegen muss. Fußballprofi Antonio Rüdiger spielt nicht mehr für Deutschland. Auf seinen Social-Media-Kanälen hat der 33-Jährige seinen Rücktritt aus der deutschen Nationalmannschaft erklärt. Moritz Einzel berichtet.
2: Es sei an der Zeit, den Weg für die junge Generation freizumachen, schrieb Rüdiger. Der Innenverteidiger in Diensten von Real Madrid bestritt 86 Länderspiele für Deutschland. Er nahm an 3 Welt- und 2 Europameisterschaften teil. 2017 war Rüdiger Teil des jungen deutschen Teams, das in Russland den Confederations Cup gewann.
1: Es ist jetzt 3:15. Im Moment ist es nur leicht bewölkt oder klar und die Temperaturen, die gehen bis in der Früh noch runter auf 13 bis 7 Grad. Heute am Mittwoch, da wechseln sich Wolkenfelder und Sonne ab. Phasenweise werden die Wolken auch kompakter, aber nur selten fallen ein paar Regentropfen. Die Höchstwerte erreichen heute 21 bis 26 Grad. Besonders in Franken, da wird es ziemlich windig. Am Donnerstag und Freitag scheint dann neben lockeren Wolken häufiger die Sonne. Zwei Meldungen haben wir. Einmal die A3 Nürnberg Richtung Passau. Hier laufen Reinigungsarbeiten auf der rechten Spur zwischen dem Kreuz Regensburg und Regensburg-Universität. Und die A7 Fulda Richtung Würzburg. Hier läuft eine Unfallaufnahme auf Höhe Bad Kissingen-Obertulba.

Servus, schöne Mittwochnacht und auch musikalisch werden wir gleich begrüßt in wenigen Minuten von Queensberry. Hello. Vorher noch Years and Years und jetzt gibt's die Bengals mit Walk Like an Egyptian. Ich bin Florian Künstler, schöne Nachtschicht.

0: Das Hello aus dem Radio für euch von Queensberry. Schöne Mittwochnacht wünsche ich. Ja, hinter vielen Erfindungen, die uns bis heute im Alltag begleiten, steckt ja immer eine spannende Geschichte. Und heute, da geht's bei uns um eine Erfindung, die schon so manche Wunde geheilt hat.
1: Wenn es Klick macht. 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
2: Das Pflaster. Anfang der 1920er Jahre macht sich der Amerikaner Earl Dixon Sorgen um seine Frau Josephine. Die kocht leidenschaftlich gern, schneidet sich aber ab und zu beim Schnibbeln in den Finger. Dixon legt seiner Frau dann immer einen Verband an, schneidet Mullbinden zurecht und befestigt diese mit Klebeband auf der Wunde. Irgendwann fragt er sich, ob das nicht auch einfacher geht. Und dann macht es Klick.
3: Was, wenn der komplette Verband schon sofort aufklebebereit wäre?
2: Dixon legt einfach ein kleines Stück Mullbinde auf einen Streifen Klebeband und schützt das Ganze mit einer Stoffschicht. Er probiert verschiedene Größen aus und dadurch entsteht schließlich ein Verband, der sofort einsatzbereit ist. Sein Arbeitgeber Johnson & Johnson erkennt das Potenzial und bringt das Pflaster in großer Stückzahl auf den Markt. Heute gehört es in jeden Haushalt. Kleine Schnittwunden, ein fürsorglicher Ehemann, eine clevere Idee und eine Erfindung, die bis heute schnell Hilfe leistet.

0: Ich bin Hendrik Daum. Der Vorstand von Volkswagen hat einem Bericht der Wirtschaftswoche zufolge bereits beschlossen, 4 VW-Werke zu schließen. Demzufolge soll die Produktion in Emden, Hannover, Zwickau und Neckarsulm zwischen 2031 und 2034 enden. In den vergangenen Tagen hatte es bei Volkswagen eine Reihe von Betriebsversammlungen gegeben. Hintergrund sind die Sparpläne des Unternehmens. Die deutsche Marine hat im Nordatlantik einen zuvor geheim gehaltenen Test des israelischen Raketensystems LoRa erfolgreich abgeschlossen. Ein Marineinspekteur sagte, das Waffensystem lasse sich problemlos von deutschen Schiffen aus einsetzen. Außerdem übersteige die mögliche Reichweite alles, was man bisher kannte. Das waren die Nachrichten um 5:30. Im Moment ist es nur leicht bewölkt oder klar und die Temperaturen, die gehen bis in der Früh noch runter auf 13 bis 7 Grad. Heute am Mittwoch, da wechseln sich Wolkenfelder und Sonne ab. Phasenweise werden die Wolken auch kompakter, aber nur selten fallen ein paar Regentropfen. Die Höchstwerte erreichen heute 21 bis 26 Grad. Besonders in Franken, da wird es ziemlich windig. Am Donnerstag und Freitag scheint dann neben lockeren Wolken häufiger die Sonne.
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2: Kurz nach 4, das ist die Mittwochnacht, gleich mit ganz vielen Bs und Cs. Das Doppel-B kommt von Bewitched und Blame It on the Weatherman. Vorher noch Justin Timberlake. Und los geht's mit dem zweifachen C, Christopher Cross und Ride Like the Wind. Ich bin Florian Künstler. Servus.

0: Eine schöne Mittwochnacht wünsche ich euch. Sängerin Ariana Grande, die kann jetzt endlich durchatmen. Gestern Abend ist ihre Konzertserie in London zu Ende gegangen und heute, da startet sie in eine ausgedehnte Auszeit. Die hat sie vor einem Monat etwas überraschend angekündigt und damit eine Flut von Spekulationen über ihren Gesundheitszustand ausgelöst. Nicht das erste Mal in ihrer Karriere. Wir halten uns an das, worum Ariana Grande schon vor einigen Jahren gebeten hat. Auch wenn es noch so gut gemeint ist, haltet euch bitte mit Kommentaren über das Aussehen oder vermeintliche Gesundheitsprobleme anderer Menschen zurück, sagt sie.
1: You never know what someone is going through. So even if you are coming from a loving place and a caring place, that person probably is working on it or has a support system that they are working on it with. And you never know. So be gentle.
0: Ja, niemand von uns weiß, was wirklich los ist und wie gut oder schlecht es Ariana Grande geht. Also wünschen wir einfach eine schöne Auszeit und dass sie sich irgendwann wieder mit voller Energie bei ihren Fans zurückmeldet. Wie jetzt hier bei uns im Radio. Hier ist Ariana Grande für euch.

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1: Ich bin Hendrik Daum. Der Vorstand von Volkswagen hat einem Bericht der Wirtschaftswoche zufolge bereits beschlossen, 4 VW-Werke zu schließen. Demzufolge soll die Produktion in Emden, Hannover, Zwickau und Neckarsulm zwischen 2031 und 2034 enden. In den vergangenen Tagen hatte es bei Volkswagen eine Reihe von Betriebsversammlungen gegeben. Hintergrund sind die Sparpläne des Unternehmens. Die Bundesregierung bringt heute ein Gesetz auf den Weg, das vor allem den ganz kleinen Kindern zugutekommen soll. Im Kern geht es um verpflichtende Sprachtests für alle Vierjährigen und um eine gezielte Förderung der Kinder in den Kitas. Uli Reitinger berichtet.
2: Das Gesetz soll den Kleinkindern den Übergang zur Grundschule erleichtern. Experten sagen, im Moment schleppen die Kinder und Jugendlichen Bildungsdefizite oft durch ihre gesamte Bildungslaufbahn. Das soll sich mit dem neuen Gesetz ändern. Mit den verpflichtenden, bundesweit einheitlichen Sprachtests, auch für Kinder, die nicht in die Kita gehen, sollen Probleme früh erkannt und direkt mit individuell passenden Hilfen entgegengewirkt werden.
1: Die deutsche Marine hat im Nordatlantik einen zuvor geheim gehaltenen Test des israelischen Raketensystems LORA erfolgreich abgeschlossen. Ein Marineinspekteur sagte, das Waffensystem lasse sich problemlos von deutschen Schiffen aus einsetzen. Außerdem übersteige die mögliche Reichweite alles, was man bisher kannte. Schon wieder ist der Regierungsflieger kaputt. Bundesfinanzminister Klingbeil ist in South Carolina gestrandet. Damit verpasst der Minister heute die Kabinettssitzung, wo es um sein Steuergesetz geht. Die Maschine konnte wegen eines technischen Defekts nicht starten. Aktuell schaut man, ob der Flieger repariert werden kann oder Klingbeil mit einem anderen Flugzeug zurück nach Deutschland fliegen muss. Bei den US Open haben die beiden deutschen Tennisprofis Eva Liss und Jan-Lennard Struff die zweite Runde erreicht. Der 36 Jahre alte Struff setzte sich glatt in 3 Sätzen gegen Camilo Hugo Carabelli aus Argentinien durch. Auf ihn wartet nun mit Francisco Cerundolo erneut ein Argentinier. Die Hamburgerin Liss besiegte zuvor die Tschechin Gabriela Knutson in 2 Sätzen. Sie trifft in der nächsten Runde auf die russische French Open-Gewinnerin Mira Andreeva. Es ist jetzt kurz nach 4. Ist es nur leicht bewölkt oder klar bei Frühwerten zwischen 7 und 13 Grad. Heute am Mittwoch, da wechseln sich Wolkenfelder und Sonne ab. Phasenweise werden die Wolken kompakter, aber nur selten fallen auch ein paar Regentropfen. Die Höchstwerte heute 21 bis 26 Grad. Besonders in Franken wird es ziemlich windig. Am Donnerstag und Freitag, da scheint neben lockeren Wolken dann häufiger die Sonne. 2 Meldungen haben wir aktuell. Einmal die A3 Nürnberg Richtung Passau. Hier laufen zwischen Sinzing und Regensburg Universität Reinigungsarbeiten. Die rechte Spur ist deshalb gesperrt. Und die A7 Fulda Richtung Würzburg. Hier läuft eine Unfallaufnahme auf Höhe Bad Kissingen-Obertulba.
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5: Schönen guten Morgen, kurz nach 4, an dem ihr vielleicht gerade vor der K-Frage steht. Kaffee oder Kakao? Lasst euch ruhig Zeit. Wir haben uns schon entschieden für das K wie Klassiker. Der kommt jetzt für euch aus dem Radio. Katrina and the Waves aus den 80ern. Walking on Sunshine. Ich bin Florian Künstler. Schönen Mittwochmorgen.

0: Ein schöner Klassiker zum Start in den Mittwoch für euch. U2 und One. Schönen guten Morgen. Ins Taxi einsteigen, losfahren und niemand sitzt auf dem Fahrersitz. Boah, klingt ein bisschen abgefahren, könnte in München aber Realität werden. Ende nächsten Jahres will die Firma Waymo, eine Schwesterfirma von Google in München, den ersten fahrerlosen Taxidienst in der EU starten. In den nächsten Wochen, da soll es sogar schon die ersten Testfahrten geben. Kollegin Helen Martin, wenn wir demnächst so ein Waymo-Auto in München sehen, fährt das dann schon komplett alleine?
1: Nee, also erstmal sitzt da noch ein speziell geschulter Fahrer am Steuer. Die Autos fahren durch München und sammeln Daten, damit das System zum Beispiel mit den Verkehrszeichen, Radwegen oder komplizierten Kreuzungen klarkommt. Ende 2027 sollen dann eben die ersten Fahrgäste tatsächlich ganz ohne Fahrer mitgenommen werden. Vorausgesetzt, Waymo bekommt bis dahin alle nötigen Genehmigungen.
0: Okay, ganz ohne Fahrer durch den Münchner Berufsverkehr. Wie sicher ist das denn?
1: Ja, ich verstehe die Skepsis total. Waymo sagt natürlich, dass das alles klar geht. Die Autos beobachten ihre Umgebung wohl mit Kameras, Radar und Lasersensoren. Und in den USA sind die Autos laut Waymo schon über 350 Millionen Kilometer vollautonom gefahren. Das Unternehmen behauptet auch, dass es bei ihren Autos weniger Unfälle mit weniger Verletzten gibt. Aber, wie gesagt, das sind Angaben von Waymo selbst.
0: Und wenn das fahrerlose Taxi dann doch mal einen Unfall baut, wer haftet dann eigentlich, wenn kein Fahrer da ist?
1: Also auch für diese autonom fahrenden Taxis gilt, für Schäden greift grundsätzlich die Kfz-Haftpflichtversicherung. Die läuft ja über den Fahrzeughalter und ja, es ist sehr wahrscheinlich, dass das dann in dem Fall Waymo selbst bzw. die deutsche Tochterfirma ist.
0: Okay, danke Helene für die Infos. Dann schauen wir mal, ob Ende nächsten Jahres wirklich komplett fahrerlose Taxis durch München rollen.

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1: Ich bin Hendrik Daum. Der Vorstand von Volkswagen hat einem Bericht der Wirtschaftswoche zufolge bereits beschlossen, 4 VW-Werke zu schließen. Demzufolge soll die Produktion in Emden, Hannover, Zwickau und Neckarsulm zwischen 2031 und 2034 enden. In den vergangenen Tagen hatte es bei Volkswagen eine Reihe von Betriebsversammlungen gegeben. Hintergrund sind die Sparpläne des Unternehmens. Die Bundesregierung bringt heute ein Gesetz auf den Weg, das vor allem den ganz kleinen Kindern zugutekommen soll. Im Kern geht es um verpflichtende Sprachtests für alle 4-Jährigen und um eine gezielte Förderung der Kinder in den Kitas. Uli Reitinger berichtet.
2: Das Gesetz soll den Kleinkindern den Übergang zur Grundschule erleichtern. Experten sagen, im Moment schleppen die Kinder und Jugendlichen Bildungsdefizite oft durch ihre gesamte Bildungslaufbahn. Das soll sich mit dem neuen Gesetz ändern. Mit den verpflichtenden, bundesweit einheitlichen Sprachtests, auch für Kinder, die nicht in die Kita gehen, sollen Probleme früh erkannt und direkt mit individuell passenden Hilfen entgegengewirkt werden.
1: Das waren die Nachrichten um 5:30. Im Moment ist es nur leicht bewölkt oder klar bei Frühwerten zwischen 7 und 13 Grad. Heute am Mittwoch, da wechseln sich Wolkenfelder und Sonne ab. Phasenweise werden die Wolken kompakter, aber nur selten fallen auch ein paar Regentropfen. Die Höchstwerte heute 21 bis 26 Grad. Besonders in Franken wird's ziemlich windig. Am Donnerstag und Freitag, da scheint neben lockeren Wolken dann häufiger die Sonne.
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4: Schönen guten Morgen und ich finde, er fühlt sich noch ein bisschen müde an, dieser Mittwoch um 4:45, aber da halten wir musikalisch dagegen mit den nächsten 3 Wachmach-Hits am Stück für euch. Das ist der Sound aus den 80ern, Clymie Fisher and Love Changes, vorher noch dieser Beat hier. Money und Don't Be So Shy und jetzt ein Duett aus dem Himmel, George Michael und Aretha Franklin, I Knew You Were Waiting. Ich bin Florian Künstler, schönen Mittwochmorgen.

0: Das sind die 80er zum Start in den Mittwoch für euch. Climie Fisher und Love Changes. Guten Morgen. Sir Elton John, der ist seit ein paar Monaten offiziellen Präsident. Ja, seit 70 Jahren werden in England jedes Jahr die Ivor Novello Awards an herausragende Musiker verliehen. Und in diesem Jahr hat sich diese Institution erstmals selbst einen Präsidenten an die Spitze gesetzt, eben Elton John. In seiner ersten Ansprache als Präsident hat Elton John England dann als eine der großen Pop-Nationen dieser Welt gefeiert.
1: We're an amazing country that produces great songwriters and always has.
0: Und Elton John selbst gehört natürlich auch zu den besten Songwritern, die England je hervorgebracht hat. Der beste Beweis ist der Song, den wir gleich hören werden. Elton John hat Are You Ready for Love schon in den 70ern als Single rausgebracht. Und 2003 hat der Song dann in einem Remix eine ganz neue Generation von Musikfans begeistert. Dieser Remix war sogar noch erfolgreicher als Original. Er hat es heute vor 23 Jahren bis auf Platz 1 geschafft. Der sechste Nummer 1 Hit für Elton John. Hier ist unser Tagesset für euch.

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1: Ich bin Hendrik Daum. Einen schönen guten Morgen. Der Vorstand von Volkswagen hat einem Bericht der Wirtschaftswoche zufolge bereits beschlossen, 4 VW-Werke zu schließen. Demzufolge soll die Produktion in Emden, Hannover, Zwickau und Neckarsulm zwischen 2031 und 2034 enden. In den vergangenen Tagen hatte es bei Volkswagen eine Reihe von Betriebsversammlungen gegeben. Hintergrund sind die Sparpläne des Unternehmens. Die Europäische Union hat der Bundesregierung mit Blick auf den Drohnenvorfall in Leipzig Unterstützung zugesichert. Die EU stehe angesichts des russischen Angriffs voll und ganz an der Seite Deutschlands. Das schrieb Kommissionspräsidentin von der Leyen. NATO-Generalsekretär Rutte betonte, das Bündnis werde seine Mitglieder gegen jegliche Bedrohung verteidigen. Unterdessen hat Russlands Präsident Putin auf die von Deutschland angekündigten Sanktionen reagiert. Sie seien ein so wörtlich schwerer Fehler und liefen eindeutig den Interessen des deutschen Volkes zuwider, so Putin. Die bayerische Staatsregierung drängt darauf, dass auch bei uns mehr Gas gefördert wird. Das sagte Ministerpräsident Söder. Hintergrund ist, dass die deutschen Gasspeicher im Moment nur zu etwas mehr als 50% gefüllt sind. Bayern fordert deshalb eine nationale Gasreserve für etwa 3 Wochen. Schon wieder ist der Regierungsflieger kaputt. Bundesfinanzminister Klingbeil ist in South Carolina gestrandet. Damit verpasst der Minister heute die Kabinettssitzung, wo es um sein Steuergesetz geht. Die Maschine konnte wegen eines technischen Defekts nicht starten. Aktuell schaut man, ob der Flieger repariert werden kann oder Klingbeil mit einem anderen Flugzeug zurück nach Deutschland fliegen muss. Fußballprofi Antonio Rüdiger spielt nicht mehr für Deutschland. Auf seinen Social-Media-Kanälen hat der 33-Jährige seinen Rücktritt aus der deutschen Nationalmannschaft erklärt, Moritz Einzel berichtet.
2: Es sei an der Zeit, den Weg für die junge Generation freizumachen, schrieb Rüdiger. Der Innenverteidiger in Diensten von Real Madrid bestritt 86 Länderspiele für Deutschland. Er nahm an 3 Welt- und 2 Europameisterschaften teil. 2017 war Rüdiger Teil des jungen deutschen Teams, das in Russland den Confederations Cup gewann.
1: Und Borussia Dortmund hat die 2. Runde des DFB-Pokals erreicht. Der BVB gewann beim Fußball-Fünftligisten Hamburg-Eimsbütteler Ballspielclub mit 5:0. Heute Abend spielt dann zum Abschluss der ersten Pokalrunde der FC Bayern beim VfL Osnabrück. Es ist jetzt 5:15. Im Moment ist es nur leicht bewölkt oder klar bei Frühwerten zwischen 7 und 13 Grad. Heute am Mittwoch, da wechseln sich Wolkenfelder und Sonne ab. Phasenweise werden die Wolken kompakter, aber nur selten fallen auch ein paar Regentropfen. Die Höchstwerte heute 21 bis 26 Grad. Besonders in Franken wird es ziemlich windig. Am Donnerstag und Freitag, da scheint neben lockeren Wolken dann häufiger die Sonne. 2 Meldungen haben wir aktuell. Einmal die A3 Nürnberg Richtung Passau. Hier laufen zwischen Sinzing und Regensburg Universität Reinigungsarbeiten. Die rechte Spur ist deshalb gesperrt. Und die A7 Fulda Richtung Würzburg. Hier läuft eine Unfallaufnahme auf Höhe Bad Kissingen-Obertulba.
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5: Guten Morgen, 5:15 am 2. September. Ich hoffe, ihr habt euch in den letzten 29 Stunden an den Herbst schon ein bisschen gewöhnt. Ja, so lange sind wir jetzt schon drin in der neuen Jahreszeit. Aber es steht ja erstmal nur auf der Verpackung Herbst drauf. Gefühlt ist ja immer noch Sommer bei uns in Bayern in dieser Woche. Beim nächsten Song ist aber das drin, was draufsteht. Kult aus den 80ern. Jetzt mit Frankie Goes to Hollywood und Relax. Ich bin Florian Künstler. Schönen Mittwoch.

0: So klingt der frühe Mittwoch für euch mit Céline Dion und That's the way it is. Schönen guten Morgen, heute am 2. September. Und seit gestern gilt an vielen Bahnhöfen das neue Alkoholverbot. Das wird jetzt stufenweise umgesetzt. Die Bahn erhofft sich dadurch unter anderem mehr Sicherheit für Fahrgäste und Beschäftigte. Ja, für uns mag das vielleicht neu sein, aber in anderen Ländern gibt's das schon länger. Kollegin Julia Macher in Spanien, wie sieht denn das bei euch aus?
1: Auf dem Bahnhof mit der Pulle rumlungern, das ist in Spanien untersagt. Aber nicht, weil für Bahnhöfe spezielle Vorschriften gelten, sondern weil das Trinken auf öffentlichen Plätzen generell verboten ist. Zum Alkoholkonsum setzt man sich ins Restaurant oder in die Bar. Alles andere kann mit Geldstrafen zwischen 100 und 600 Euro richtig teuer werden. Und auf den großen Bahnhöfen ist meist viel Sicherheitspersonal unterwegs. Das Ambiente ähnelt vor allem beim Hochgeschwindigkeitsnetz eher dem, was man in Deutschland aus Flughäfen kennt.
0: Danke, Julia, nach Spanien. Schauen wir mal nach Großbritannien. Kollege Philipp Detlefs, wie ist denn das da bei euch auf der Insel?
2: Hier in Großbritannien gibt es kein landesweites Alkoholverbot an Bahnhöfen. Ob Alkohol erlaubt ist, hängt vom jeweiligen Bahnhof und Betreiber ab. In vielen großen Bahnhöfen gibt es sogar Pubs und Bars, in denen ganz regulär Alkohol ausgeschenkt wird. Und auch in den meisten Zügen darf getrunken werden. Allerdings können Betreiber Alkohol auf bestimmten Verbindungen verbieten, also zum Beispiel bei Fußballspielen oder bei Großveranstaltungen. Im öffentlichen Nahverkehr hier in London, in der U-Bahn und in den Bussen, da ist Alkohol hingegen streng verboten. Man sieht aber gerade am Wochenende trotzdem viele Leute in der Bahn ihren Alkohol trinken.
0: Also andere Länder, andere Sitten. Bei uns gilt seit gestern an Bahnhöfen ein neues Alkoholverbot, das jetzt Schritt für Schritt eingeführt wird.

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1: Ich bin Hendrik Daum. Einen schönen guten Morgen. Der Vorstand von Volkswagen hat einem Bericht der Wirtschaftswoche zufolge bereits beschlossen, 4 VW-Werke zu schließen. Demzufolge soll die Produktion in Emden, Hannover, Zwickau und Neckarsulm zwischen 2031 und 2034 enden. In den vergangenen Tagen hatte es bei Volkswagen eine Reihe von Betriebsversammlungen gegeben. Hintergrund sind die Sparpläne des Unternehmens. Die Europäische Union hat der Bundesregierung mit Blick auf den Drohnenvorfall in Leipzig Unterstützung zugesichert. Die EU stehe angesichts des russischen Angriffs voll und ganz an der Seite Deutschlands. Das schrieb Kommissionspräsidentin von der Leyen. NATO-Generalsekretär Rutte betonte, das Bündnis werde seine Mitglieder gegen jegliche Bedrohung verteidigen. Unterdessen hat Russlands Präsident Putin auf die von Deutschland angekündigten Sanktionen reagiert. Sie seien ein so wörtlich schwerer Fehler und liefen eindeutig den Interessen des deutschen Volkes zuwider, so Putin. Das waren die Nachrichten um 5:30. Im Moment ist es nur leicht bewölkt oder klar bei Frühwerten zwischen 7 und 13 Grad. Heute am Mittwoch, da wechseln sich Wolkenfelder und Sonne ab. Phasenweise werden die Wolken kompakter, aber nur selten fallen auch ein paar Regentropfen. Die Höchstwerte heute 21 bis 26 Grad. Besonders in Franken wird es ziemlich windig. Am Donnerstag und Freitag, da scheint neben lockeren Wolken dann häufiger die Sonne.
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2: Guten Morgen am MMM, am müden Mittwochmorgen, der 2. September heute. Aber die Müdigkeit vertreiben wir gleich mit diesen 3 Hits am Stück für euch. Das sind The Communards mit Never Can Say Goodbye. Gibt's gleich, vorher noch dieser Sound hier. Glock, Glock und Adoria. Und jetzt bringen wir uns Starship rein in den neuen Tag. Nothing's gonna stop us now. Ich bin Florian Künstler. Schönen Mittwochmorgen.

0: Das ist der Sound, der euch wach macht am Mittwochmorgen. The Common Arts und Never Can Say Goodbye. Schönen guten Morgen. Ja, es sind ja immer noch Sommerferien in Bayern. Es ist immer noch Urlaubszeit. Ja, aber dann kennt ihr vielleicht auch statt Strand, Wandern oder Städtetrip verbringen wir plötzlich 3 Tage mit Fieber im Hotelbett. Ja, sehr ärgerlich. Aber zumindest müssen diese Tage nicht auch noch vom Urlaubskonto verschwinden. Denn wer im Urlaub wirklich arbeitsunfähig ist und krank wird, kann sich diese Tage zurückholen. Kollege Fabian Schaffer, 3 Tage krank im Urlaub. Bekomme ich da wirklich den kompletten Urlaub dann zurück, diese 3 Tage?
1: Ja, allerdings nur, wenn ärztlich bescheinigt ist, dass wir an diesen Tagen arbeitsunfähig waren. Einfach krank fühlen reicht also nicht. Sonst mit dem entsprechenden Nachweis werden die Krankheitstage nicht auf den Jahresurlaub angerechnet und landen wieder auf dem Urlaubskonto. Wichtig, die können wir nicht einfach hinten an den laufenden Urlaub dranhängen, sondern müssen sie später neu beim Arbeitgeber beantragen.
0: Okay, und was muss ich konkret machen, wenn ich im Urlaub krank werde?
1: Ja, möglichst direkt zum Arzt und die Arbeitsunfähigkeit feststellen lassen. In Deutschland läuft die Krankschreibung bei gesetzlich Versicherten normalerweise über die elektronische AU. Trotzdem müssen wir dem Arbeitgeber sofort Bescheid geben, dass wir arbeitsunfähig sind und wie lange das voraussichtlich dauert. Wichtig ist wirklich der Arztbesuch. Ohne Nachweis gibt's die Urlaubstage nicht zurück.
0: Und wie funktioniert das, wenn ich gerade im Ausland Urlaub mache?
1: Da gibt's ein bisschen mehr zu tun. Auch am Urlaubsort brauchen wir ein ärztliches Attest, das die Arbeitsunfähigkeit bestätigt. Außerdem müssen wir den Arbeitgeber schnellstmöglich über die Erkrankung, die voraussichtliche Dauer und unsere Adresse am Urlaubsort informieren. Gesetzlich Versicherte müssen auch ihrer Krankenkasse Bescheid geben. Und wenn wir krank nach Deutschland zurückkommen, müssen Arbeitgeber und Krankenkasse ebenfalls informiert werden.
0: Danke dir, Fabian. Krank im Urlaub ist also etwas, was man überhaupt nicht braucht und mag. Aber mit der richtigen Krankschreibung sind zumindest die Urlaubstage dann nicht auch noch futsch.

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1: Ich bin Fabian Schaffer. Guten Morgen. Die Bundesregierung macht Russland für den versuchten Anschlag auf den Flughafen Leipzig-Halle Anfang August verantwortlich. Dafür gäbe es eine klare Beweiskette, sagte Bundesinnenminister Dobrindt. Außerdem passe die Ausführung der Tat ins typische Muster hybrider Kriegsführung Russlands. Als Reaktion kündigte Außenminister Wadefuhl eine Reihe von Strafmaßnahmen an. Russlands Präsident Putin bezeichnete das als schweren Fehler. Die Bundesregierung bringt heute ein Gesetz auf den Weg, das vor allem ganz kleinen Kindern zugutekommen soll. Im Kern geht es um verpflichtende Sprachtests für alle Vierjährigen und um eine gezieltere Förderung in den Kitas, Uli Reitinger berichtet.
2: Das Gesetz soll den Kleinkindern den Übergang zur Grundschule erleichtern. Experten sagen, im Moment schleppen die Kinder und Jugendlichen Bildungsdefizite oft durch ihre gesamte Bildungslaufbahn. Das soll sich mit dem neuen Gesetz ändern. Mit den verpflichtenden, bundesweit einheitlichen Sprachtests, auch für Kinder, die nicht in die Kita gehen, sollen Probleme früh erkannt und direkt mit individuell passenden Hilfen entgegengewirkt werden.
1: Die Bundeswehr setzt ihre Pläne zur Aufrüstung offenbar konsequent um. Im Nordatlantik hat die Marine jetzt einen bislang geheim gehaltenen Test des israelischen Raketensystems LORA erfolgreich abgeschlossen. Marineinspekteur Karg sagte, das Waffensystem lasse sich problemlos von deutschen Schiffen aus einsetzen. Außerdem übersteige die mögliche Reichweite alles, was man bisher kannte. Nach einem unkontrollierten Hackerangriff durch eines seiner KI-Systeme hat das US-Unternehmen OpenAI eine neue, stärker abgesicherte ChatGPT-Version angekündigt. Das Modell mit dem Namen Astra sei darauf trainiert, schädliche Anfragen im Bereich Cybersicherheit zuverlässiger zurückzuweisen und Sicherheitsbeschränkungen einzuhalten. Bei den US Open haben die beiden deutschen Tennisprofis Eva Lys und Jan-Lennard Struff die zweite Runde erreicht. Struff setzte sich glatt in drei Sätzen gegen Camilo Hugo Carabelli aus Argentinien durch. Lys besiegte zuvor die Tschechin Gabriela Knutsson in zwei Sätzen.
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3: Ich bin Dirk Wagrip. Zu einem heftigen Streit kam es gestern in Nürnberg. Im Hausflur eines Mehrfamilienhauses, das in der Nähe einer Moschee liegt, gerieten zwei Männer in eine handfeste Auseinandersetzung. Der 61-Jährige verletzte dabei seinen 58-jährigen Kontrahenten mit einem Messer am Arm, so die Polizei. Schnell waren Beamte vor Ort, die erste Hilfe leisteten. Der 61-Jährige konnte widerstandslos festgenommen werden. Beide Streitpartner mussten zur medizinischen Versorgung ins Krankenhaus, weil die Lage vor Ort zunächst unklar war, waren auch Einheiten des USK und ein Diensthundeführer im Einsatz. Vorsorglich wurden Räumlichkeiten der Moschee nach weiteren Verletzten oder Verdächtigen abgesucht. Dazu gab es aber keine Erkenntnisse. Die Kripo in Nürnberg übernimmt die weiteren Ermittlungen.
4: Dankeschön, Dirk. Mehr Nachrichten um halb in Franken um halb, Radio 8 Regional. Das Update für den frühen Morgen. Christian König, unser Radio 8 Wetterkönig. Guten Morgen.
5: Guten Morgen, Klaus.
4: Grüße dich. Bringt uns hoch Thomas wieder mehr Sommerwärme?
5: Ja, zunächst haben wir Sonne und Wolken bei so 21 bis 3, vielleicht 24 Grad morgen. Aber am Freitag dreht der Wind mehr auf Südwest und bringt nochmal Sommerluft zu uns. Und das heißt, 26 bis 28 Grad sollten durchaus drin sein. Und das passt ja mitten rein in die immer noch laufenden Sommerferien.
4: Genau, so ist das. Dankeschön. Zarte 11 Grad sind es heute Morgen in Leutershausen, hier gemessen am Rathaus. Und Dankeschön an die Pia, Radio 8 Wettermelderin aus Heilsbronn. Da sind es 12 Grad. Ja, und der erste Blitzer steht auch schon. Schönen guten Morgen, eben meldet der Rudi über WhatsApp. Schönen guten Morgen, ein Blitzer steht in Wiesentbruck am Bushäuschen, Fahrtrichtung Fockendorf, schreibt er. Wünscht auch noch einen schönen Tag. Rudi ist sehr freundlich. Dankeschön. Also Blitzer. Wiesentbruck am Bushäuschen, Fahrtrichtung Fockendorf. Bitte Vorsicht, auf die Geschwindigkeit achten und machen Sie es wieder, Rudi. Blitzer melden bei Radio 8 unter 0981 63 00.
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4: Haben wir schon wieder Bergfesten dieser Woche. Mittwochmorgen, heute der 2. September. Und natürlich, das ziehen wir durch bis zum Ende der Sommerferien. Musiksommer auf Radio 8, Wetter passt wunderbar dazu, herrlich, Musik auch. Gleich mir hier der Altmeister höchstpersönlich. Hier ist Joe Cocker zum Einstieg in diese Stunde. Guten Morgen.
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Ja, nehmen wir noch mal einen Blitzer mit, und zwar den in Wiesetbruck. Radio 8 ist hier. Schönen guten Morgen. Wiesetbruck am Bushäuschen. Fahrt Richtung Fockendorf. Achtung, hier wird geblitzt. Wir wissen das vom Rudi, und mehr Blitzer melden 0981 63 00. Ich wünsche eine gute Fahrt.

0: 6.15 Uhr ist es, Radio 8 ist hier, der Mittwochmorgen. Hi, das war gestern schön. Wir hatten Besuch mal wieder hier bei Radio 8. Jawohl, Ferienprogramm, kommen immer wieder mal Feriengruppen zu uns und wollen sehen, arbeiten die auch was? Und was machen die den ganzen Tag bei Radio 8? Gestern zu Gast das Ferienprogramm aus Ehingen. Wenn ich nochmal ganz genau hingeschaut, habe ich mir gedacht, Ehingen, die waren doch schon mal da in diesem Sommer. Ja, es war mittlerweile die zweite Gruppe aus Ehingen, die das Radio 8 Funkschloss besucht hat. Und mit dabei war die Tina Graute, eine der Mütter. Und warum seid ihr zweimal zu uns gekommen?
1: Wir mussten auf zwei Gruppen ausweiten, weil es so viele Interessenten gab. Und es gab auch jetzt immer noch Kinder auf der Warteliste, die leider nicht die Chance bekommen haben, heute mitzukommen.
0: Ach, die kommen ein andermal. Ist doch toll. Stefan Rothgang ist der erste Kommandant der Freiwilligen Feuerwehr in Ehingen und einer der Begleiter dieser Gruppe. Und er war begeistert von der Führung durch das Radio 8 Funkschloss.
2: Mir hat es auch sehr gut gefallen, dass man vor allem sieht, wie das Ganze abläuft und dass auch der Kinder vom ländlichen Raum das auch einmal gezeigt wird, dass die sehen, wie wird Radio gemacht, wie kommt es vom Radio raus. Und der Dank an das ganze Radio 8 Team von der Gemeinde Ehingen.
0: Es war uns ein Vergnügen. Und die Kinder, die waren richtig interessiert, durften alles sehen. Hörerservice, Produktion, Redaktion und natürlich auch die Studios.
3: Mir hat am besten gefallen das Knöpfe drücken.
4: Also eigentlich fand ich auch alles ganz cool. Und das Knöpfchen drücken und in der Dunkelkammer auch.
1: Ich fand's toll, dass die Gemeinde Ehingen dieses Mal mit dem Ferienprogramm hier die Einblicke in das Radio 8 bekommen hat.
5: Also ich fand's cool, dass man gesehen hat, wie das ganze Radiozeug so funktioniert.
6: Mir hat auch alles gefallen und dass man einfach mal das sehen durfte, wie es bei euch abgeht.
0: Und mal ganz ehrlich unter uns, was mir am meisten Spaß macht beim Radio, ist auch das Knöpfe drücken. Und da ist wieder einer. Wow. Also, liebe Kinder und liebe Erwachsene natürlich aus Ehingen am Hesselberg. Es war schon die zweite Gruppe von euch, die bei uns war. Uns hat es Riesenspaß gemacht. Kommt wieder. Die Einladung steht. Das ist Radio 8, der Mittwochmorgen. Guten Morgen.

6:21, bitte Vorsicht, lieber Autofahrer. Zwischen Spalt und Rautenfurt, das sind drei Pferde auf der Fahrbahn, bitte erhöhte Vorsicht. Zwischen Spalt und Rautenfurt, drei Pferde auf der Fahrbahn, da gehören sie nicht hin. Zweifelsohne, ist gefährlich. Spalt, Rautenfurt, zwischendrin, drei Pferde auf der Fahrbahn, Radio 8 warnt. Guten Morgen.

0: Und nochmal die wichtige Meldung für alle Autofahrer. Wunderschönen guten Morgen. Bitte erhöhte Vorsicht. Und zwar aktuell zwischen Spalt und Trautenfurt. Hier befinden sich drei Pferde auf der Fahrbahn. Erhöhte Vorsicht. Achtung, Spalt, Trautenfurt. Hier Pferde auf der Fahrbahn. Blitzer heute Morgen. Wieselbruck am Bushäuschen. Fahrt Richtung Fockendorf. Der Rudi hat's gemeldet. Und hier sind noch die Wetteraussichten mit Christian.
1: Recht sonnig mit harmlosen Wolken bleibt die nächsten Tage. Am Freitag geht's sogar nochmal Richtung 28 Grad.
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gleich bei uns Franken um halb, Radio 8 Regional. Die neuesten Nachrichten mit Dirk. Und hier kommt eben die Meldung rein an einem Umspannwerk in Bergheim. Das ist in Nordrhein-Westfalen, läuft derzeit ein Großeinsatz. Die Polizei, sie geht von einem Anschlag aus, wird uns heute Morgen beschäftigen. Jetzt aber erstmal Nachrichten aus der Region.

0: Der besondere Sommersong in dieser Stunde kommt von Oceana. Also den hat man lange nicht mehr auf den Rohren, oder? Und deswegen holen wir raus, jetzt gleich nach den Nachrichten, Franken um halb, Radio 8 regional.
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0: Dirk Walke startet mit uns in den neuen Tag. Dirk, schönen guten Morgen.
2: Guten Morgen, Klaus, hallo.
0: Ja, und da war mal richtig Stimmung in der Bude. Dieser Streit ist völlig eskaliert.
2: Ja, gestern in Nürnberg im Hausflur eines Mehrfamilienhauses, das in der Nähe einer Moschee liegt, gerieten zwei Männer in eine handfeste Auseinandersetzung. Ein 61-Jähriger verletzte dabei seinen Kontrahenten mit einem Messer am Arm, so die Polizei.
3: Schnell waren Beamte vor Ort, die erste Hilfe leisteten. Der 61-Jährige konnte widerstandslos festgenommen werden. Beide Streitpartner mussten zur medizinischen Versorgung ins Krankenhaus. Weil die Lage vor Ort zunächst unklar war, waren auch Einheiten des USK und ein Diensthundeführer im Einsatz. Vorsorglich wurden Räumlichkeiten der Moschee nach weiteren Verletzten oder Verdächtigen abgesucht. Dazu gab es aber keine Erkenntnisse. Die Polizei Nürnberg übernimmt die weiteren Ermittlungen. Lisa Immendörfer, Radio 8 in Nürnberg.
2: Richtig schief ging jetzt ein nächtliches Wendemann. Manöver in Lehen-Gütingen. Laut Polizei übersieht die Fahrerin eine Mauer, die einen Abhang stützt. Auf dieser Mauer setzt sie dann mit ihrem Auto auf. Anwohner wurden durch den Lärm geweckt und riefen die Polizei. Bei der Unfallaufnahme fällt der Streife dann deutlicher Alkoholgeruch auf. Ein Test ergibt, der Alkoholwert liegt deutlich über der erlaubten Grenze. Zur Blutentnahme musste sie ins Krankenhaus und ihr Führerschein wurde sichergestellt. Gegen die Frau wird ermittelt und das Auto geborgen. Einen unschönen Geburtstag hatte jetzt ein 23-Jähriger in Ansbach. Da war er allerdings selber schuld. Wie die Polizei berichtet, leiht er sich einen BMW X5 M aus. Mit dem fährt er dann bei Obereichenbach mit 188 statt der erlaubten 100 an einer Messstelle vorbei. Die Folge: 3 Monate Führerscheinentzug, 2 Punkte in Flensburg und das Bußgeld wird, weil von Vorsatz ausgegangen wird, verdoppelt. 1.400 Euro muss der Mann zahlen. Die gute Nachricht aus Mittelfranken: einmal den Heimatort von oben sehen. Das konnten jetzt Kinder rund um Petersdorf. Dank der Ferienpassaktion ging es mit dem Aeroclub Ansbach am Flugplatz Petersdorf in luftige Höhen. Für viele Kinder war es das erste Mal in einem Flugzeug, berichtet die FAZ. Aus der Vogelperspektive konnte die Gruppe dann die Heimat bestaunen. Das war Franken um halb. 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
4: Hoch Thomas bringt unserer Region wieder Sonnenschein und zeitweise Wolken. Das Ganze bei 21 bis 23 Grad. Kommende Nacht haben wir es wieder sternklar und erneut recht frisch mit Tiefstwerten um 10 Grad. Morgen am Freitag geht's weiter mit einem Mix aus Wolken und dazwischen Sonne. Der Wind wird wieder teilweise stärker. Morgen bei 22 bis 24, am Freitag aber bei durchaus sommerlichen 26 bis 28 Grad.
0: Da werden Sie in Ihren Kostümen schwitzen bei den Reichstadttagen. Am Wochenende in Rodenburg ob der Tauber. Aktuell dort entspannte 12 Grad, gleiche Temperatur. Auch in Aurach und hier gemessen am Autohof. Vielen Dank an unsere Wettermelder.
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0: Jetzt sind wir wach. Schönen guten Morgen. Liebe Autofahrer, bitte erhöhte Vorsicht. 3 Pferde sind da unterwegs. Sie sind ausgebüxt. Und zwar zwischen Spalt und Rautenfurt. Das ist die 2223. Wenn Sie hier in diesem Bereich unterwegs sind, bitte erhöhte Vorsicht. Achtung, Ihnen könnte ein Pferd entgegenkommen. Also 3 Pferde auf der Fahrbahn. Bitte Vorsicht, Spalt, Trautenfurt. Hier in beiden Richtungen oder für beide Richtungen die Warnung. Wir haben einen Blitzer stehen, Wiesentbruck, Bushäuschen, Fahrt Richtung Fockendorf. Der Rudi hat es gemeldet unter 0981 63 00.
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0: Es war das Jahr 2012 und eine gewisse Oceana, sie sang damals von einem Endless Summer. Und das hat offenbar so gut gefallen, dass man damals gesagt hat, gut, dann machen wir den Song zum offiziellen Song der Fußball-Europameisterschaft. Ich gehe mal davon aus, wir sind auch damals früh ausgeschieden.
2: Ich habe keine Erinnerung mehr, ehrlich.
0: Völlig weg, ich wusste auch mal gucken. Polen, kann das sein? Irgendwie?
2: War das Polen, Ukraine?
0: Könnte sein, ja.
2: Okay.
0: Ja, also 2012. Sie hat den Song gesungen damals, Oceana. Und sie ist auch Schauspielerin. Also wer mal gucken möchte, Soko Hamburg, da taucht sie inzwischen auf. Ja, recht erfolgreich. Und Der Song, schön gewesen, tolles Sommergefühl, deswegen hier auf Radio 8 als besonderer Sommersong.
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0: Morgen!

0: 6:42, Radio 8 ist hier. Wunderschönen guten Morgen. 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

6:48, Achtung, hier ist Radio 8 mit der Entwarnung für die 22/23, Trauten vor Spalt. Hier waren drei Pferde auf der Fahrbahn, Pferde weg, dort wieder freie Fahrt. Wir wünschen gute Fahrt.

0: 6.51. Also, die Pferde bei Spalt wieder weg von der Fahrbahn, dort wieder freie und sichere Fahrt. 6.51. Meldung, die eben reinkam: an einem Umspannwerk in Bergheim, Nordrhein-Westfalen, läuft derzeit ein Großeinsatz. Die Polizei geht von einem Anschlag aus. Heute soll eine Steuerreform vom Bundeskabinett auf den Weg gebracht werden. Eine Steuerreform, die vor allem kleine und mittlere Einkommen entlasten soll. Mehr dazu bei uns natürlich auch in den Nachrichten hier auf Radio 8. Die Wetteraussichten.
1: Sonne und Wolken wechseln sich ab. Zum Wochenende hin wird sogar noch mal richtig sommerlich warm.
0: Und ein Blitzer steht, Wiesentbruck am Bushäuschen, Fahrt Richtung Fockendorf. Dankeschön fürs Melden unter 0981 63 00.
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Wow, das war ein Spiel. Haben Sie es gesehen? Borussia Dortmund, DFB-Pokal gegen Oberligist Eimsbüttel. Ja, die haben gut dagegen gehalten. Aber dann 5:0, klar, für Borussia Dortmund. Und die Partie lief ja im Hamburger Volkspark vor 46.000 Zuschauern. Eine Rekordkulisse für den Hamburg-Eimsbütteler Ballspielclub. Und die meisten Zuschauer, die waren übrigens HSV-Fans, die wollten endlich mal wieder guten Fußball sehen, ja? Gleich Nachrichten auf Radio 8 um 7. Ja.

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1: Ich bin Fabian Schaffer. Guten Morgen. Das Bundeskabinett berät heute über ein neues Kita-Gesetz. Familienministerin Prien will damit jedes Kind spätestens mit 4 Jahren auf Sprache und Entwicklung testen lassen. Bei Bedarf soll früh gefördert werden. Bis 2034 sollen dafür über 9 Milliarden Euro fließen. Laut einer Umfrage unter mehr als 3000 Kitas fehlen rechnerisch bundesweit über 100.000 Fachkräfte. Russlands Präsident Putin hat die Strafmaßnahmen gegen sein Land nach dem Vorfall mit einer Sprengstoffdrohne auf dem Flughafen Leipzig-Halle als schweren Fehler bezeichnet. Unterdessen will Außenminister Wadefuhl heute in Irland seine EU-Kollegen über die bisherigen Erkenntnisse informieren. Thomas Thunfeld berichtet.
2: Die Beweise sind eindeutig, so sieht das auch NATO-Generalsekretär Rutte. Er will heute mit EU-Kommissionspräsidentin von der Leyen über das Thema reden. Auch der NATO-Rat in Brüssel wird sich damit befassen. Die Bundesregierung will als Reaktion auf den versuchten Sprengstoffanschlag unter anderem das russische Konsulat in Bonn schließen, außerdem russische Diplomaten ausweisen.
1: Deutschland soll bis 2029 kriegstüchtig sein, sagt Verteidigungsminister Pistorius. Und die Bundeswehr rüstet deshalb auf. Im Nordatlantik hat die Marine jetzt einen bislang geheim gehaltenen Test des israelischen Raketensystems LORA erfolgreich abgeschlossen. Marineinspekteur Karg sagte, die Reichweite übersteige alles bisher Bekannte. Psychische Belastungen sind der Hauptgrund für Ausbildungsabbrüche. Das ist das Ergebnis einer Bertelsmann-Umfrage. Fast 40% der befragten Azubis nennen das als Ursache für Abbruchgedanken. Auch der DGB-Jugend-Ausbildungsreport zeigt, jeder zweite Azubi fühlt sich psychisch belastet, etwa durch Leistungsdruck oder Personalmangel. Zum Abschluss der ersten Runde im Fußball-DFB-Pokal muss heute Abend der Titelverteidiger ran. Der FC Bayern ist bei Zweitligist Osnabrück zu Gast. Los geht's um 20.45 Uhr. Gestern ist Dortmund in Runde 2 eingezogen. Mit 5:0 setzte sich der BVB bei Oberligist HEBC Hamburg durch.
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3: Ich bin Dirk Wake. Jede Menge Sachschaden gibt es jetzt nach einem Unfall bei Aurach. Laut Polizei kommt in Eierlohe ein Kleintransporter in einer Kurve von der Fahrbahn ab. Er fuhr etwa 50 Meter durch einen Graben und kam schließlich im Auslauf des Aurachbaches zum Stehen. Der Fahrer selbst blieb unverletzt, am Fahrzeug aber entstand Totalschaden im Wert von rund 37.000 Euro. Immerhin, der Bach wurde durch den Unfall nicht verunreinigt.
4: Dankeschön, Dirk. Mehr Nachrichten um 9:30. Franken um 9:30, Radio 8 Regional. Christian König, der Radio 8 Wetterkönig. Christian, schönen guten Morgen nochmal. Hallo, grüß dich.
5: Guten Tag.
4: Servus. Du sag mal, stimmt das? Gibt's am Freitag sogar nochmal richtig Badewetter bei uns?
5: Ja, und nicht nur das. Am Freitag schaffen wir alle mal bis 8, vielleicht sogar 29 Grad. Hey. Dann heißt es aber Achtung zum Abend bei der Planung, denn da könnte es vorübergehend wieder Schauer geben, aber das ist nur eine Episode. Schon am Wochenende geht's wieder mit viel Sonne weiter und am Montag erreichen wir vielleicht sogar nochmal örtlich die 30 Grad-Marke.
4: Schau her. Aktuell sind es 13 Grad in Ansbach am Martin-Luther-Platz. Und wir messen auch 13 Grad beim Severin Radio 8 Wettermelder aus Scheinfeld. Grüße in den Norden des Radio 8 Sendegebiets.
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4: Hallo, lieber Autofahrer. Kurz nach 7 ist es. Derzeit störungsfreier Verkehr. Allerdings haben wir Alex in der Leitung. Schönen guten Morgen, was gibt es?
6: Guten Morgen, ich wollte dir bloß Bescheid geben, dass in Neustadt an der Aisch bei Nürnbergstraße ein Blitzer steht gegenüber vom Edeka. Bitte aufpassen.
4: Wir danken für die Info. Neustadt an der Aisch, Nürnberger Straße, Achtung, hier wird geblitzt. Blitzer auch in Wiesentbruck, Bushäuschen Fahrt Richtung Fockendorf, Rudi Danke. Und der Matthias meldet Sugenheim hier an der Bushaltestelle ein Blitzer. Danke fürs Blitzermelden unter 0981 63 00, Radio 8 Hörerservice und WhatsApp.
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4: Gute Laune mit Texas Lightning und wir haben Sydney Youngblood mit dabei.
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4: So machen wir das mit dem Hammer der Woche. Gleich geht der Vorhang auf.
5: Ja.
4: Und Bühne frei heißt es für den Hammer der Woche. Sie ahnen es, es geht um das Theater. Unser kleiner Aufreger aus der Region. Es ist Mittwoch. Heute der 2. September 2026. Schön, dass Sie mit Radio 8 in den Tag starten. Ich wünsche einen schönen guten Morgen, Mittelfranken. Everybody.

0: Wunderschönen guten Morgen, Radio 8 ist hier. Es ist Mittwoch, heute der 2. September.
1: Der Hammer der Woche.
0: Der Hammer der Woche. Vorhang auf für diesen Hammer der Woche. Bühne frei für den kleinen Aufreger aus der Region. Ja, und nicht wenige werden sich bei dieser Meldung hier auf Radio 8 gedacht haben. Hoppala. Ich glaube, ich habe mich verhört. Ja, es ist doch wahr. Der langjährige Dinkelsbühler Theatermacher Peter Kahn will nun doch nichts von der Rente wissen. Er wird nämlich Intendant am Toppler-Theater in Rothenburg ob der Tauber. Der Andi Fischer ist bei mir. Andi, schönen guten Morgen. Also die Theaterszene und auch alle drumherum staunen nicht schlecht, oder?
2: Das tut sie tatsächlich. 24 Jahre war Peter Kahn Intendant in Dinkelsbühl und das mega erfolgreich. Die Monate nach seinem Abschied müssen wohl in ihm den Entschluss haben reifen lassen, mit 67 doch noch zu jung für die Rente zu sein. Dass ein Peter Kahn nicht im Schaukelstuhl vor sich hinwippen kann, ist klar. Wer ihn kennt, der weiß, ein Kahn will machen. Dass er nun aber für 5 Jahre ab 2028 die Intendanz am Toppler Theater in Rothenburg übernehmen will, das überrascht dann schon.
0: Und das ist ja auch noch in unmittelbarer Nachbarschaft zum Landestheater Dinkelsbühl, ja, wo er ewig Chef war.
2: Das ist richtig. Kahn tritt dann in die direkte Konkurrenz zu seinem langjährigen Arbeitgeber. Ob er sich damit nur Freunde macht, wird sich zeigen. In Theaterkreisen fragt man sich auch, weshalb man denn in Rothenburg nicht dem künstlerischen Nachwuchs eine Chance geben will. Also vielleicht einer Mit-40erin oder einem Mit-40er. Der künstlerische Markt ist voll von kreativen und fähigen Menschen. Die Frage ist, hat man überhaupt gesucht? War das Angebot nicht gut genug? Oder war Peter Kahns Bilanz aus Dinkelsbühl zu verführerisch und verlockend?
0: Und da soll noch einer behaupten, in Deutschland werde nicht lang genug gearbeitet. Knapp vor die 70 wird der langjährige Dinkelsbühler Theaterchef Peter Kahn nun Chef beim Theater in Rothenburg. Wir sind gespannt, ja, und drücken dann schon mal die Daumen.
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0: 7.19 Uhr ist es. Hier ist Radio 8 am Mittwochmorgen. Diese Nachricht kommt eben rein. Es gab eine Explosion am Hauptbahnhof in Augsburg. Und zwar kam es zu einer Detonation in einem Durchgang in der Nähe vom Hauptbahnhof in Augsburg. Mehrere Menschen seien verletzt worden und aktuell läuft ein Großeinsatz von Polizei, Feuerwehr und Rettungskräften. Explosion am Hauptbahnhof in Augsburg. Mehr wissen wir noch nicht. Wir halten Sie natürlich auf dem Laufenden. Die Wetteraussichten.
1: Recht sonnig mit harmlosen Wolken bleibt es die nächsten Tage. Am Freitag geht es sogar noch mal Richtung 28 Grad.
0: Die Blitzer heute Morgen, Wiesetbruck, Bushäuschen, Fahrtrichtung Fockendorf, Blitzer in Sugenheim an der Bushaltestelle und Blitzer in Neustadt an der Aisch in der Nürnberger Straße. Danke fürs Melden.
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7 Uhr und gleich 26 bei uns in Kürze Nachrichten. 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Blitzerbestätigung zuvor, und zwar von Nicole und Timo. Geht um den Blitzer in Wiesetbruck am Bushäuschen Richtung Fockendorf. Achtung, hier wird geblitzt. Das sagen auch Nicole und Timo. Danke.

0: So. Der Sommersong stammt aus einem Jahr, da war noch nicht mal ich auf der Welt und das will was heißen. 1963. Ehrlich, oder? Cliff Richard, Summer Holiday, unser besonderer Sommerhit in dieser Stunde aus dem Jahr 1963. Nach den Nachrichten mit Dirk.
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0: Ja, wenn man von ihm redet, dann ist er auch da. Unser Dirk Walke, guten Morgen. Dirk, die Nachrichten aus der Region. Ja, und dieser Streit hier, der ist mal wirklich eskaliert.
2: Das Ganze in Nürnberg. Im Hausflur eines Mehrfamilienhauses, das in der Nähe einer Moschee liegt, gerieten zwei Männer in eine handfeste Auseinandersetzung, so die Polizei. Der 61-Jährige verletzte dabei seinen 58-jährigen Kontrahenten mit einem Messer am Arm.
3: Schnell waren Beamte vor Ort, die erste Hilfe leisteten. Der 61-Jährige konnte widerstandslos festgenommen werden. Beide Streitpartner mussten zur medizinischen Versorgung ins Krankenhaus. Weil die Lage vor Ort zunächst unklar war, waren auch Einheiten des USK und ein Diensthundeführer im Einsatz. Vorsorglich wurden Räumlichkeiten der Moschee nach weiteren Verletzten oder Verdächtigen abgesucht. Dazu gab es aber keine Erkenntnisse. Die Polizei Nürnberg übernimmt die weiteren Ermittlungen. Lisa Immendörfer, Radio 8 in Nürnberg.
2: Die Ansbacher Verkehrspolizei wurde jetzt gerufen, weil ein Sattelzug auf der A6 bei Ansbach rückwärts fahren würde. Ja, die Streife, die kann das so bestätigen und stoppt die Fahrt. Der Fahrer des Sattelzugs gibt dann an, dass er die Autobahn an der Auffahrt verlassen wollte oder Ausfahrt, die eigentliche Ausleitung aber übersehen hat. Nachdem offenbar niemand ernsthaft gefährdet wurde, darf der Fahrer nach der Zahlung einer Sicherheitsleistung weiterfahren. Übrigens eine Belehrung, wie auf Autobahnen zu fahren ist, nämlich vorwärts und nicht rückwärts, gab es gratis dazu. Es sind Sommerferien in Mittelfranken und haben sich einige Kinder und Jugendliche extra für das Ehinger Ferienprogramm 2026 angemeldet. Viele Aktionen hat sich die Gemeinde Ehingen am Hesselberg einfallen lassen. Im August war bereits eine Gruppe im Radio 8 Funkschlösschen in Schalkhausen zu Besuch. Gestern kam eine weitere vorbei. 15 Kinder und 4 Erwachsene waren vor Ort und wir haben sie gefragt, was ihnen denn am besten gefallen hat.
4: Also ich fand's cool, dass man gesehen hat, wie das ganze Radiozeug so funktioniert.
5: Ich fand's cool mit dieser Stimmverzerrung, wo sich das so komisch angehört hat. Und das mit dem Knöpfchen drücken.
6: Ich fand es schön, dass wir in das Mikrofon das einsprechen durften.
7: Also ich fand's ja auch sehr gut und am besten fand ich das Studio, dass wir da im Hintergrund dabei stehen durften.
8: Mir hat auch alles gefallen und dass man einfach mal das sehen durfte, wie es bei euch abgeht.
2: Wenn Sie sehen wollen, was die Kinder bei ihrem Besuch im Radio 8 Funkschlösschen gesehen haben, Fotos auf unserer Facebook-Seite. Die gute Nachricht aus Mittelfranken. So eine anstehende Operation sorgt vermutlich bei den wenigsten für positive Gefühle. Und gerade für Kinder ist so eine Behandlung ja oftmals mit viel Aufregung und auch Angst verbunden. Für ein bisschen weniger Angst vor der OP gibt es in der Kinderchirurgie am Klinikum Nürnberg jetzt 3 Mixed-Reality-Brillen. Die bieten 6 unterschiedliche Erlebniswelten, zum Beispiel eine Unterwasserwelt oder einen Dschungel, teilt das Klinikum Nürnberg mit. Kinder ab 5 Jahren können so in eine Fantasiewelt eintauchen und sich damit ein bisschen ablenken. Das war Franken um halb zum Nachlesen. 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
9: Hoch Thomas bringt unserer Region wieder Sonnenschein und zeitweise Wolken. Das Ganze bei 21 bis 23 Grad. Kommende Nacht haben wir es wieder sternklar und erneut recht frisch mit Tiefstwerten um 10 Grad. Morgen am Freitag geht's weiter mit einem Mix aus Wolken und dazwischen Sonne. Der Wind wird wieder teilweise stärker. Morgen bei 22 bis 24, am Freitag aber bei durchaus sommerlichen 26 bis 28 Grad.
0: Schöne Grüße von der Irmi, die freut sich schon auf das große Oldtimer-Treffen in Absberg. Absberg übrigens haben wir eben geguckt. Es sind 13 Grad aktuell. Hannelore, Unterwurmbach. Was meldet die? 12 Grad in Unterwurmbach. Toll hören von Radio 8, die Hannelore. Grüße dorthin und einen schönen Mittwoch.
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0: Hallo Autofahrer, schönen guten Morgen. Radio 8 ist hier, kurz nach 7:30. Hier stehen die Blitzer. Sie erfahren es bei uns hier auf Radio 8. Wiesetbruck, Bushäuschen, Fahrt Richtung Fockendorf. Nicole, Rudi, Timo, danke. Matthias meldet Blitzer in Sugenheim an der Bushaltestelle. Und wir haben noch einen, und zwar Neustadt an der Aisch, Nürnberger Straße. Der Alex hat es gemeldet unter 0981 6300, Hörerservice und WhatsApp. Gute Fahrt wünsche ich.
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0: So, Wetterkönig schon wieder an der Kaffeemaschine. Ich wollte seinen Job nicht machen, denn ja, wir stellen fest, Wettervorhersagen wird offenbar immer schwieriger. Ne? Was heute gilt, ist morgen schon wieder über den Haufen geworfen. Ob das tatsächlich so ist, eine Antwort darauf gibt er uns in ein paar wenigen Minuten hier auf Radio 8. 1963 kam dieser Sommerhit raus. Wir alle sehen uns, war doch eine schöne Zeit damals, ne? Als wir noch ganz, ganz jung waren, Koffer packen, ab in den Süden. Und wir haben es tatsächlich geschafft, ins Auto zu steigen, hier bei uns in Mittelfranken, Richtung München zu fahren. Dann das, ich glaube, Inntal müsste es sein, Innsbruck, der Brenner und runter an die Adria ohne Klimaanlage im Auto. Wir haben es überlebt und die Langzeitschäden, denke ich mal, die sind nicht so gravierend. Cliff Richard, A Summer Holiday, unser besonderer Sommerhit in dieser Stunde.
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0: 7:40, Radio 8, der Mittwoch, Radio 8, Wetterkönig. Christian König ist zurückgekehrt von der Kaffeemaschine. Christian, hallo nochmal. Es ist ja so, dass dieses Wettervorhersagen, ja, das ist wirklich eine komplizierte Sache und viele Wettermodelle scheinen zurzeit sehr zu schwanken. Häufig ändern sich Vorhersagen für zum Beispiel die nächste Woche täglich. Ist es tatsächlich, Christian, schwieriger geworden, Hitzestürme und Co. vorherzusagen? Und wenn ja, woran liegt das?
1: Tja, da muss der vielbeschworene Klimawandel herhalten. Es liegt einfach in erster Linie daran, dass durch die veränderten Wetterströmungen, die sogenannten Jetstreams, die Sache nicht mehr so berechenbar ist, wie es vielleicht noch vor 10, 20 Jahren war. Es grätschen oftmals irgendwelche kleinen Hitzetiefs rein. Dann wird wieder durch, wie man auch ja häufig lesen kann, durch dieses El Niño-Phänomen, durch diese Temperaturanomalien im Pazifik, alles durcheinander gebracht. Also im Vergleich zu früher sind die Prognosen schwieriger geworden. Und es gibt noch einen leider politischen Faktor. Wir kriegen nicht mehr weltweit alle Daten zusammen wie vielleicht noch vor 30 Jahren. Ja, da gibt es einige Länder, in denen man die aktuellen Informationen zurückhält. Leider auch in den USA, wo Gelder gekürzt wurden für die meteorologische Forschung und die Teams. Und das wirkt sich nachteilig aus. Satellitendaten hin oder her.
0: Wichtige und interessante Informationen. Bedanke mich beim Radio 8 Wetterkönig Christian König.
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0: Das Radio 8 am Mittwochmorgen. Explosion am Hauptbahnhof in Augsburg. Dort gab es in einem Durchgang eine Detonation. Mehrere Menschen wurden verletzt. Es läuft aktuell ein Großeinsatz. Wir werden weiter darüber berichten. Die Wetteraussichten, Christian.
1: Sonne und Wolken wechseln sich ab. Zum Wochenende hin wird sogar noch mal richtig sommerlich warm.
0: Dankeschön. Blitzer heute Morgen in Neustadt an der Aisch, in der Nürnberger Straße, Sugenheim, Höhe Bushaltestelle und Wiesetbruck auch hier, Höhe Bushaltestelle. Bitte schön Vorsicht und gute Fahrt.
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4 Minuten noch, dann die Nachrichten hier auf Radio 8. Zwei der Themen. Explosion am Hauptbahnhof in Augsburg. Es läuft derzeit ein Großeinsatz der Rettungskräfte. Es wurden Menschen verletzt und an einem Umspannwerk in Bergheim. Nordrhein-Westfalen läuft auch ein Großeinsatz. Die Polizei geht hier von einem Anschlag aus. Dieses und mehr jetzt gleich in den Nachrichten zur vollen Stunde. Gleich ist es 8. 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Guten Morgen.

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1: Ich bin Fabian Schaffer. Guten Morgen. Die Polizei geht bei der Störung an einem Umspannwerk in Bergheim bei Köln von einer vorsätzlichen Straftat aus, nicht von einem technischen Defekt. Gestern Abend war es durch einen Kurzschluss zu Leitungsausfällen gekommen. Die allgemeine Stromversorgung war nicht betroffen. Ursache und Hintergründe sind noch unklar. Zuvor hatten Unbekannte nahe einem Kraftwerk in Brandenburg versucht, Kurzschlüsse auszulösen. Bundesaußenminister Wadephul hat die deutschen Sanktionen gegen Russland als angemessene und notwendige Reaktion bezeichnet. Hintergrund ist der versuchte Drohnenanschlag am Flughafen Leipzig-Halle. Wadephul im ZDF.
2: Wir haben nicht überschnell gehandelt, sondern ganz sorgfältig alles analysiert. Wir sind ja auch nicht allein. Wir haben Dienste, wir haben Erkenntnisse, man sieht Parallelen, man sieht Verhaltensmuster, man sieht Werkstoffe, die es anderswo schon gegeben hat. Also wir trauen uns dieses Urteil zu, sonst hätten wir es nicht gefällt.
1: Russlands Präsident Putin bezeichnete die Sanktionen als schweren Fehler. Das Bundeskabinett will heute die geplante Reform der Einkommenssteuer auf den Weg bringen. Die Pläne von Finanzminister Klingbeil sollen vor allem Familien mit Kindern und Menschen mit kleinen und mittleren Einkommen entlasten. Weiteres Thema im Kabinett ist der Entwurf eines neuen Kita-Gesetzes. Zentraler Punkt hier sind Sprachtests für alle Vierjährigen. In Augsburg kommt es derzeit wegen einer Explosion zu einem Polizeieinsatz. Der Verkehr und der öffentliche Nahverkehr sind beeinträchtigt. Demnach explodierte ein bislang unbekannter Gegenstand in einem Gebäudedurchgang. Mehrere Menschen wurden durch Knalltraumata leicht verletzt, hieß es. Auch Fensterscheiben seien durch die Explosion beschädigt worden. Bei den US Open haben die beiden deutschen Tennisprofis Eva Lüss und Jan-Lennard Struff die zweite Runde erreicht. Struff setzte sich glatt in drei Sätzen gegen Camilo Hugo Carabelli aus Argentinien durch. Lüss besiegte zuvor die Tschechin Gabriela Knutson in zwei Sätzen.
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3: Ich bin Dirk Wagrip. Zu einem heftigen Streit kam es gestern in Nürnberg. Im Hausflur eines Mehrfamilienhauses, das in der Nähe einer Moschee liegt, gerieten zwei Männer in eine handfeste Auseinandersetzung. Der 61-Jährige verletzte dabei seinen 58-jährigen Kontrahenten mit einem Messer am Arm, so die Polizei. Schnell waren Beamte vor Ort, die erste Hilfe leisteten. Der 61-Jährige konnte widerstandslos festgenommen werden. Beide Streitpartner mussten zur medizinischen Versorgung ins Krankenhaus, weil die Lage vor Ort zunächst unklar war, waren auch Einheiten des USK und ein Diensthundeführer im Einsatz. Vorsorglich wurden Räumlichkeiten der Moschee nach weiteren Verletzten oder Verdächtigen abgesucht. Dazu gab es aber keine Erkenntnisse. Die Kripo in Nürnberg übernimmt die weiteren Ermittlungen.
4: Dankeschön, Dirk. Alles im Netz, radio8.de und in der App. Temperaturcheck am frühen Morgen, jawohl, kurz nach 8 in Burg Haslach. Viel Freude am Wochenende bei der Kirchweih. Da sind es momentan 14 Grad, 14 Grad auch in Grieding. Da steigt am Wochenende der große Trachtenmarkt und Wetter sieht ja eigentlich ganz gut aus fürs Wochenende. Christian König ist nochmal da, unser Radio 8 Wetterkönig. Hallo.
5: Hallo.
4: Grüße dich. Bringt uns Hoch Thomas wieder mehr Sommerwärme zurück in die Region?
5: Ja, zunächst haben wir Sonne und Wolken bei so 21 bis 3, vielleicht 24 Grad morgen. Aber am Freitag dreht der Wind mehr auf Südwest und bringt nochmal Sommerluft zu uns. Und das heißt, 26 bis 28 Grad sollten Toll. Durchaus drin sein. Und das passt ja mitten rein in die immer noch laufenden Sommerferien.
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4: Hallo Autofahrer, kommen Sie gut rein in diesen Mittwochmorgen. Derzeit keine Staus bekannt. Wenn Sie was entdecken, bitte melden 0981 63 00, Hörerservice und WhatsApp. Blitzer sind gemeldet. Wiesetbruck, Höhe Bushäuschen Richtung Fockendorf. Sugenheim, Höhe Bushaltestelle und in Neustadt an der Eichenblitzer in der Nürnberger Straße. Bitte schön Vorsicht, auf die Geschwindigkeit achten. Gute Fahrt wünsche ich.
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4: Schön Lionel Richie und Katy Perry. Gute Laune hier bei uns auf Radio 8, der Mittwoch. Schön, dass Sie mit dabei sind und in dieser Stunde mit dabei. Der Radionachwuchs. Na, wer weiß, vielleicht geht ja da mal jemand zum Radio eines Tages. Wir hatten wieder Besuch. Der Andrang riesengroß. Fernprogramm in Ehingen. Die haben uns schon die zweite Gruppe Kinder in den Sender geschickt. Na, Fernprogramm, und die wollten mal gucken, was wir den ganzen Tag so machen. Außer an der Kaffeemaschine zu hängen am frühen Morgen. Ja, und toller Freizeittipp fürs kommende Wochenende im Radio 8 Sommerspaß und viel, viel mehr.
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4: Einen schönen guten Morgen.

0: 8.13 Uhr ist es. Es ist Mittwoch, heute der 2.9. Mann, war das toll gestern hier bei uns im Radio 8 Funkschloss in Ansbach Schalkhausen. Wir haben Besuch gehabt. Und zwar vom Firmenprogramm der Gemeinde Ehingen am Hesselberg. Ne? Können Sie ja. Ja, und diese Gruppe Kinder, die wollte mal wissen, was machen wir hier so den ganzen Tag? Wie wird Radio gemacht? Und es war übrigens schon die zweite Gruppe aus Ehingen. Ja, tatsächlich, uns hat ja schon mal eine besucht. Und warum ein zweites Mal, das haben wir gefragt. Tina Graute, sie hat als Mutter die Kinder begleitet.
1: Wir mussten auf zwei Gruppen ausweiten, weil es so viele Interessenten gab. Und es gab auch jetzt immer noch Kinder auf der Warteliste, die leider nicht die Chance bekommen haben, heute mitzukommen.
0: Oh, schade. Also, mach mal eine dritte Gruppe auf, oder? Stefan Rothgang ist der erste Kommandant der Freiwilligen Feuerwehr in Ehingen und einer der Begleiter gewesen bei dieser Gruppe. Und auch er war begeistert.
2: Mir hat es auch sehr gut gefallen, dass man vor allem sieht, wie das Ganze abläuft und dass auch die Kinder vom ländlichen Raum das auch einmal zeigt wird, dass die sehen, wie wird Radio gemacht, wie kommt es vom Radio raus. Und der Dank an das ganze Radio 8-Team von der Gemeinde Ehingen.
0: Sehr gerne. Uns war es ein Vergnügen. Da fragen wir doch mal die Kurzen, wie hat es denn euch gefallen?
3: Dass wir alles sehen durften und dass ihr uns alles erklärt habt.
4: Ich fand es schön, dass wir in das Mikrofon was reinsprechen durften.
5: Ich fand es cool mit dieser Stimmverzerrung, wo sich das so komisch angehört hat. Und das mit dem Knöpfchen drücken.
6: Mir hat auch alles sehr viel Spaß gemacht, aber die Dunkelkammer fand ich am besten.
7: Also ich fand es ja auch sehr gut und am besten fand ich das Studio, dass wir da im Hintergrund dabei stehen durften.
0: Ja, uns hat dieser Tag mit euch richtig Freude bereitet. Wenn auch Sie sagen, Mensch, ich möchte mal gucken, wie Radio gemacht wird, dann schreiben Sie mir eine Mail an info@radio8.de. Dann schauen wir mal, was geht. Danke an das Fernprogramm in Ehingen. Ihr seid toll, ihr seid sympathisch. Es war ein sehr, sehr schöner Vormittag mit euch. 8.15 Uhr ist es. 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

0: 8.21, Einkommensteuerreform.
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0: 8.23 sind wir zurück beim Thema Einkommensteuerreform. Die soll nämlich heute im Bundeskabinett auf den Weg gebracht werden. Und entlasten soll sie vor allem kleinere und mittlere Einkommen. Explosion heute Morgen am Hauptbahnhof in Augsburg. Dort gab es in einem Durchgang eine Detonation. Mehrere Menschen wurden verletzt. Es läuft aktuell ein Großeinsatz. Großeinsatz auch an einem Umspannwerk in Bergheim, Nordrhein-Westfalen. Die Polizei geht hier von einem Anschlag aus. Mehr Infos bei uns zur vollen Stunde in den Nachrichten. Die Wetteraussichten.
7: Recht sonnig mit harmlosen Wolken bleibt es die nächsten Tage. Am Freitag geht es sogar noch mal Richtung 28 Grad.
0: Blitzer unverändert, Neustadt an der Aisch, Nürnberger Straße, Sugenheim an der Bushaltestelle und Wiesetbruck am Bushäuschen. Danke fürs Melden an Nicole, Rudi, Timo, Matthias und Alex.

Jawohl, gleich bei uns die Nachrichten. Franken um halb, Radio 8 regional. Das Neueste aus der Region, Dirk Walke kommt. Zuvor einfach gute Musik. Wir haben noch hier auf dem Sender eine gewisse Pink.

0: Auf vielfachen Wunsch eines einzelnen Kultbusfahrers Franz, Sie kennen ihn mittlerweile, ne? Immer beste am Mittwoch Grüße. Um diese Uhrzeit, beste Grüße und vor allem gute Besserung, ist ein bisschen lädiert. Und ja, ob er zum Schulstart wieder Bus fahren wird, wissen wir nicht so richtig. Aber jetzt hat er ein bisschen mehr Zeit und wir sagen, wir öffnen für den Franz und für uns alle natürlich die Bar. Ein Gläschen Summerwein. Am frühen Mittwochmorgen. Warum eigentlich nicht? Wobei, ich muss schon sagen, die Version nicht übel, aber wir spielen das Original. Nancy Sinatra, Lee Hazelwood. Ist schon ein bisschen her, ich gebe es offen zu. Der Wein mittlerweile ein bisschen ranzig, aber was soll's. Der Song ist toll. So, aber erstmal Dirk mit den Nachrichten. Nüchtern, garantiert.
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0: Dirk Walke, guten Morgen.
2: Guten Morgen.
0: Ja, und so bei der ersten Meldung habe ich die Befürchtung, das wird so richtig teuer, Dirk.
2: Jede Menge Sachschaden gibt es jetzt nämlich nach einem Unfall bei Aurach. Laut Polizei kommt in Eierlohe ein Kleintransport in einer Kurve von der Fahrbahn ab. Er fuhr etwa 50 Meter durch einen Graben und kam schließlich im Auslauf des Aurachbaches zum Stehen. Der Fahrer bleibt unverletzt am Fahrzeug, aber entstand Totalschaden im Wert von rund 37.000 Euro. Glück im Unglück hier, der Bach wurde durch den Unfall nicht verunreinigt. Unreinigt ein Mitarbeiter des Wasserwirtschaftsamtes war vor Ort. Zu einem heftigen Streit kam es gestern in Nürnberg. Im Hausflur eines Mehrfamilienhauses in der Nähe einer Moschee gerieten zwei Männer in eine handfeste Auseinandersetzung. Ein 61-Jähriger verletzte dabei seinen 58-jährigen Kontrahenten mit einem Messer am Arm, so die Polizei.
3: Schnell waren Beamte vor Ort, die erste Hilfe leisteten. Der 61-Jährige konnte widerstandslos festgenommen werden. Beide Streitpartner mussten zur medizinischen Versorgung ins Krankenhaus. Weil die Lage vor Ort zunächst unklar war, waren auch Einheiten des USK und ein Diensthundeführer im Einsatz. Vorsorglich wurden Räumlichkeiten der Moschee nach weiteren Verletzten oder Verdächtigen abgesucht. Dazu gab es aber keine Erkenntnisse. Die Polizei Nürnberg übernimmt die weiteren Ermittlungen. Lisa Immendörfer, Radio 8 in Nürnberg.
2: Einen unschönen Geburtstag hatte jetzt ein 23-Jähriger in Ansbach. Wie die Polizei berichtet, leiht er sich einen BMW X5 M aus, also die Sportversion. Mit dem fährt er bei Obereichenbach mit 188 km/h statt der erlaubten 100 an einer Messstelle vorbei. Die Folgen: 3 Monate Führerscheinentzug, 2 Punkte in Flensburg und das Bußgeld wird verdoppelt. 1.400 Euro muss der Mann zahlen. Die gute Nachricht aus Mittelfranken: einmal den Heimatort von oben sehen. Das konnten jetzt Kinder rund um Petersdorf dank der Ferienpassaktion ging es mit dem Aeroclub Ansbach am Flugplatz Petersdorf in luftige Höhen. Für viele Kinder war es das erste Mal in einem Flugzeug, berichtet die FAZ. Aus der Vogelperspektive konnte die Gruppe dann die Heimat bestaunen. Das war Franken um halb. 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
4: Hoch Thomas bringt unserer Region wieder Sonnenschein und zeitweise Wolken. Das Ganze bei 21 bis 23 Grad. Kommende Nacht haben wir es wieder sternklar und erneut recht frisch mit Tiefstwerten um 10 Grad. Morgen am Freitag geht's weiter mit einem Mix aus Wolken und dazwischen Sonne. Der Wind wird wieder teilweise stärker. Morgen bei 22 bis 24, am Freitag aber bei durchaus sommerlichen 26 bis 28 Grad.
0: Weimersheim freut sich auf die Kerber. Viel Spaß am Wochenende, das wünscht man. In Weimersheim aktuell 15 Grad, gleiche Temperatur natürlich auch momentan in Rothenburg ob der Tauber. Da tut sie nicht viel. Also in Rothenburg tut sie natürlich jede Menge, weil die haben Reichstadttage, aber ich meine, bei den Temperaturen tut sie nicht viel. 15 Grad, wir sind gestartet heute mit 12 Grad, Rothenburg am historischen Rathaus. 15 Grad aktuell und gleich mehr hier bei mir. Infos zu den Reichstadtfesttagen am Wochenende, es lohnt sich vorbeizuschauen. Eine tolle Zeitreise, gleich mehr im Radio 8 Sommerspaß. Auf den Straßen alles gut, Verkehr rollt, normaler Berufsverkehr. Die Blitzer Wiesetbruck am Bushäuschen, Fahrt Richtung Fockendorf, Sugenheimhöhe Bushaltestelle, Neustadt an der Aisch, da finden Sie den Blitzer in der Nürnberger Straße. Danke fürs Melden, 0981 63 00, Radio 8 Hörerservice und WhatsApp.
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0: Der besondere Sommersong in dieser Stunde, ganz angedroht, wir öffnen die Bar. Das Summer Wine, Nancy Sinatra, Lee Hazelwood, lang her. Und Summer Wine war ein Wunsch von Franz, unserem Kultbusfahrer. Und der schreibt auch Prost. Hoch die Tassen, hoch die Gläser, ab in den Tag mit dem besonderen Musik-Sommerhit aus längst vergangenen Zeiten. Also, wir schenken ein.
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0: Morgen.

0: 8:43 ist es.
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0: Wir gehen gemeinsam auf Zeitreise. Das bei uns hier in der Region. Mittelalterliches Lagerleben, Fackelzug und Lichtershow. Die Stadt Rothenburg wird am Wochenende wieder zur lebendigen Bühne. Es geht auf eine Zeitreise bei den Reichsstadtfesttagen in Rothenburg. Ritter, Landsknechte und Spielleute treffen sich dann wieder in den historischen Gassen der Stadt. Und wir alle sind eingeladen mitzufeiern. Robert Nehr vom Rothenburg Tourismus Service. Schönen guten Morgen, willkommen bei Radio 8. Und am Freitagnachmittag geht's bei euch auch schon los, oder?
2: Ja, richtig. Rothenburg feiert da ja seine Geschichte über mehrere Epochen hinweg bei den Reichsstadtfesttagen vom Freitag bis zum Sonntag. Und am Freitag starten wir um 16 Uhr mit dem Programm am Marktplatz mit einer beeindruckenden Fechtshow von der Gastgruppe Kampfhus e.V. aus dem Odenwald. Absolut sehenswert mit der musikalischen Begleitung unserer lokalen Gruppe Mummenschanz vom Festspiel der Meistertrunk. Das wird sicherlich was, wo das Ganze greifbar wird, denn das Fechten, da klirrt's schon mit Schwertern.
0: Ja, und Ihr persönliches Highlight, lieber Robert, was würden Sie empfehlen?
2: Also ich muss ganz wirklich sagen, es ist für mich aus meiner Sicht der Fackelzug, denn da treffen sich alle Gruppen und man trifft alle, hat auch sehr viel Zeit und man sieht sich dann teilweise das erste Mal und somit auch das Highlight, da kann man sich halt ein bisschen austauschen, bevor es dann wirklich losgeht. Für die Zuschauer ist es halt einfach auch eindrucksvoll mit dem ganzen Szenario, die Gasse, die Schmiedgasse hoch, am Plönlein vorbei und dann oben am Marktplatz eintreffen mit einer riesigen Lasershow. Das ist schon, finde ich, das Schönste an den Reichsstadttagen zum Start.
0: Habt schöne Tage. Am Freitag geht's los. Rothenburg, die Reichsstadtfesttage. Das gesamte Programm auf rothenburg.de. Viel Freude.
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0: 8.53 Uhr, Radio 8 hier, und dieses Thema beschäftigt uns heute Morgen besonders. Explosion am Hauptbahnhof in Augsburg heute Morgen. Dort gab es in einem Durchgang eine Detonation. Offenbar war es eine Handgranate, so die aktuellen Infos. Mehrere Menschen wurden verletzt. Es läuft aktuell ein Großeinsatz. Der Augsburger Hauptbahnhof ist momentan komplett gesperrt. Die Wetteraussichten.
1: Sonne und Wolken wechseln sich ab. Zum Wochenende hin wird sogar noch mal richtig sommerlich warm.
0: Dankeschön, Christian. Die Blitzer heute Morgen, Wiesetbruck am Bushäuschen, Sugenheim Bushaltestelle und Neustadt an der Aisch-Nürnberger Straße.
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1: Ich bin Fabian Schaffer. Guten Morgen. Am Augsburger Hauptbahnhof hat es ein Explosion.

0: Explosionen gegeben. Die Polizei ist vor Ort. Laut Bild explodierte eine Handgranate vor einem türkischen Juwelier. Zwei Menschen wurden leicht verletzt. Sprengstoffexperten des LKA sind ebenfalls vor Ort. Dem Bericht nach prüft die Polizei einen Zusammenhang mit dem organisierten Verbrechen. Der Hauptbahnhof sei offenbar nicht das Ziel gewesen. Das Bahnhofsgebäude ist gesperrt, der Bahnverkehr beeinträchtigt, ebenso der öffentliche Nahverkehr. Die Bundesregierung will heute die Reform der Einkommenssteuer auf den Weg bringen. Die Reform soll besonders Familien mit Kindern und Steuerpflichtige mit niedrigen und mittleren Einkommen entlasten. Uli Reitinger berichtet.
1: Kern der Reform, ein höherer Grundfreibetrag, ab dem überhaupt erst Einkommenssteuer gezahlt werden muss, ein später greifender Spitzensteuersatz und die Erhöhung des Kindergelds bis 2028. Wie wird das Ganze bezahlt? Die Reichensteuer soll etwas früher greifen und es wird eine zweite Stufe, die sogenannte Superreichensteuer, eingeführt.
0: Mit der Ehrung von Hollywood-Star George Clooney starten heute Abend die 83. Filmfestspiele Venedig. Der 65-Jährige erhält den Goldenen Löwen für sein Lebenswerk. Die Laudatio hält seine Schauspielkollegin Laura Dern. Die beiden waren vergangenes Jahr im Film Jay Kelly zu sehen, der in Venedig Premiere feierte. Die Anbaufläche für Sommergerste in Bayern ist in diesem Jahr auf einen historischen Tiefstand gesunken, auf etwas über 73.000 Hektar, nach über 85.000 Hektar im Vorjahr. Das teilte die Landesanstalt für Landwirtschaft mit. Als Grund nennt der Bayerische Bauernverband vor allem zu niedrige Erzeugerpreise. Wegen der Trockenheit ist zudem die Erntemenge um fast 23% eingebrochen. Tennisstar Alexander Zverev steht bei den US Open in Runde 2. Der Nummer 1 gesetzte French Open-Sieger gewann knapp in 5 Sätzen gegen Außenseiter Lorenzo Sonego aus Italien. Die Spielzeit fast 5 Stunden. Ebenfalls eine Runde weiter sind aus deutscher Sicht Jan-Lennart Struff und Eva Lüß.
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3: Ich bin Dirk Wake. Jede Menge Sachschaden gibt es jetzt nach einem Unfall bei Aurach. Laut Polizei kommt in Eierlohe ein Kleintransporter in einer Kurve von der Fahrbahn ab. Er fuhr etwa 50 Meter durch einen Graben und kam schließlich im Auslauf des Aurachbaches zum Stehen. Der Fahrer selbst blieb unverletzt, am Fahrzeug aber entstand Totalschaden im Wert von rund 37.000 Euro. Immerhin, der Bach wurde durch den Unfall nicht verunreinigt.
4: Na, immerhin. Dankeschön, Dirk. Das Wetter, Christian König, der Radio 8 Wetterkönig. Stimmt's eigentlich? Gibt's am Freitag nochmal so richtig Badewetter bei uns in der Region?
5: Ja, und nicht nur das. Am Freitag schaffen wir alle mal bis 8, vielleicht sogar 29 Grad. Hey. Dann heißt es aber Achtung zum Abend bei der Planung, denn da könnte es vorübergehend wieder Schauer geben, aber das ist nur eine Episode. Schon am Wochenende geht's wieder mit viel Sonne weiter und am Montag erreichen wir vielleicht sogar nochmal örtlich die 30 Grad Marke.
4: Ja, also wird ein tolles Wochenende. Freut man sich auch über schönes Wetter in Wassertrüdingen, der Altstadtgenuss am kommenden Wochenende in Wassertrüdingen. Mehr Infos bei uns in den nächsten Tagen hier auf Radio 8. Wassertrüdingen am Stadttor sind es derzeit 17 Grad. Und danke an den EDI Radio 8 Wettermelder. In Spalt haben wir 16 Grad.
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4: Hallo lieber Autofahrer, mit Radio 8 immer bestens informiert. Wir haben derzeit keine Meldungen über Staus. Blitzer stehen in Neustadt an der Aisch, in der Nürnberger Straße, Sugenheimhöhe Bushaltestelle und Wiesentbrock am Bushäuschen Richtung Fockendorf. Dankeschön fürs Melden an alle, die sich hier gerührt haben unter der 0981 63 00 Hörerservice und WhatsApp.
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4: Gleich hier bei mir David Guetta und One Republic. Kristen Burke auch mit dabei, die 80er. 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
4: Es ist Mittwoch, heute der 2. September.

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0: 9 Uhr und gleich 20. Wir haben diese Wetterinfos für Sie.
1: Recht sonnig mit harmlosen Wolken bleibt es die nächsten Tage. Am Freitag geht es sogar nochmal Richtung 28 Grad.
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0: Wer hat Lust auf einen Sommersong?
1: Ja, bitte.
0: Ich. Die Hände gehen nach oben. Na klar, der darf nicht fehlen bei den Sommersongs hier auf Radio 8. Es war das Jahr 2000. Damals hat man Angst, dass man kein Geld mehr bekommen am ATM, am Geldautomaten.
1: Genau, ja.
0: Und dass alle Computer abstürzen und nichts ist passiert.
1: Ja.
0: Halleluja. Also damals 2000, Summer Jam, gleich hier bei uns.
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0: Dirk Walker, hallo.
1: Hallo, servus Klaus.
0: Ja, und du weißt, Dirk, das hier, das wird richtig teuer.
1: Jede Menge Sachschaden gibt es jetzt nämlich nach einem Unfall bei Aurach. Laut Polizei kommt in Eierlohe ein Kleintransporter in einer Kurve von der Fahrbahn ab. Er fuhr etwa 50 Meter durch einen Graben und kam schließlich im Auslauf des Aurachbaches zum Stehen. Der Fahrer bleibt unverletzt, am Fahrzeug aber entstand Totalschaden im Wert von rund 37.000 Euro. Immerhin, der Bach wurde durch den Unfall nicht verschmutzt. Zwischen Humprechtsau und Berolzheim ist eine Frau jetzt bei einem Unfall verletzt worden. Wie die Beamten berichten, ist die Frau mit ihrem Lieferfahrzeug Richtung Berolzheim unterwegs. Aus bislang ungeklärter Ursache kam sie von der Fahrbahn ab, überfuhr einen Straßengraben und kam in dem Feld zum Stehen. Das Auto war nicht mehr fahrbereit und musste abgeschleppt werden. Die Fahrerin wurde leicht verletzt und kam ins Krankenhaus. Die Wehren aus Sugenheim, Humprechtsau und Herbolzheim regelten den Verkehr und sicherten das Unfallfahrzeug. Es sind Sommerferien in Mittelfranken und da haben sich einige Kinder und Jugendliche fürs Ehinger Ferienprogramm angemeldet. Viele tolle Aktionen hat sich da die Gemeinde am Hesselberg einfallen lassen. Bereits im August war eine Gruppe im Radio 8 Funkschlösschen in Schalkhausen zu Besuch. Doch gestern kam noch eine weitere Gruppe vorbei. 15 Kinder, 4 Erwachsene waren vor Ort. Und was hat ihnen am besten gefallen? Wir haben gefragt.
3: Also ich fand's cool, dass man gesehen hat, wie das ganze Radiozeug so funktioniert.
4: Ich fand's cool mit dieser Stimmverzerrung, wo sich das so komisch angehört hat. Und das mit dem Knöpfchen drücken.
5: Ich fand es schön, dass wir in das Mikrofon das einsprechen durften.
6: Also ich fand's ja auch sehr gut und am besten fand ich das Studio, dass wir da im Hintergrund dabei stehen durften.
7: Mir hat auch alles gefallen und dass man einfach mal das sehen durfte, wie es bei euch abgeht.
1: Wer sehen will, was die Kinder bei unserem Besuch oder bei ihrem Besuch bei uns erlebt haben, Fotos gibt's auf unserer Facebook-Seite. Die gute Nachricht aus Mittelfranken. So eine OP sorgt vermutlich bei den wenigsten für positive Gefühle. Und gerade für Kinder ist so eine Behandlung ja oft mal mit Aufregung und auch ein bisschen Angst vielleicht verbunden. Für ein bisschen weniger Angst vor der OP gibt's jetzt an der Kinderchirurgie am Klinikum Nürnberg 3 Mixed Reality Brillen. Die bieten 6 unterschiedliche Erlebniswelten, zum Beispiel eine Unterwasserwelt oder einen Dschungel, teilt das Klinikum Nürnberg mit. Kinder ab 5 können so in eine Fantasiewelt eintauchen und sich damit ein bisschen ablenken. Das war Franken um halb. Alles zum Nachlesen immer auf radio8.de und in der Radio 8 App. Und das Wetter hat Christian König für Sie. Der Radio 8 Wetterkönig ist das.
8: Hoch Thomas bringt unserer Region wieder Sonnenschein und zeitweise Wolken. Das Ganze bei 21 bis 23 Grad. Kommende Nacht haben wir es wieder sternklar und erneut recht frisch mit Tiefstwerten um 10 Grad. Morgen am Freitag geht es weiter mit einem Mix aus Wolken und dazwischen Sonne. Der Wind wird wieder teilweise stärker. Morgen bei 22 bis 24, am Freitag aber bei durchaus sommerlichen 26 bis 28 Grad.
0: Dankeschön. Es sind 17 Grad in Nürnberg. Herbstvolksfest ab heute Mittag, heute Nachmittag geht's wieder rund. Und gefeiert wird auch in Weimersheim am Wochenende. Kirchweih in Weimersheim, 17 Grad dort. Wir wünschen schon mal viel Spaß.
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0: Hallo Autofahrer. Freie Fahrt rein in diesen Tag. Wir haben derzeit keine Staus. Die Blitzer stehen heute in Neustadt an der Aisch, Nürnberger Straße, Sugenheim an der Bushaltestelle und Wiesentbruck am Bushäuschen. Dankeschön fürs Melden. 0981-63-00. Hörerservice mit Moni und WhatsApp hier bei mir im Studio.
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0: Wir beamen uns zurück in das Jahr 2000. The Summer Champ gleich hier bei mir. Er ist ein erfolgreicher Theatermacher. 24 Jahre war er tätig am Landestheater in Dinkelsbühl. Intendant Peter Kahn. Sehr erfolgreich. Aber, also schon, jede Menge Preise, glaube ich, abgeräumt und alles Mögliche. Viel Lob bekommen für seine Inszenierung. Aber dass er es mal schaffte, den Hammer der Woche bei Radio 8, ich glaube, das hat er selbst nie gedacht und nie erwartet. Aber heute ist es soweit, in wenigen Minuten hier bei mir.
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0: 9 Uhr und 41 ist es geworden. Radio 8 ist hier.
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0: Und heute heißt es Vorhang auf für den Hammer der Woche. Bühne frei für den Aufreger hier aus der Region. Kleiner Aufreger. Nicht wenige werden sich bei dieser Meldung auf Radio 8 gedacht haben, hoppala, ich habe mich wohl verhört. Doch es ist wahr, der langjährige Dinkelsbühler Theatermacher Peter Kahn, der will nun doch nichts von der Rente wissen. Nee, er wird Intendant am Toppler-Theater in Rodenburg. Andi Fischer ist bei mir. Da staunt die Theaterszene nicht schlecht, oder?
2: Das tut sie tatsächlich. 24 Jahre war Peter Kahn Intendant in Dinkelsbühl und das mega erfolgreich. Die Monate nach seinem Abschied müssen wohl in ihm den Entschluss haben reifen lassen, mit 67 doch noch zu jung für die Rente zu sein. Dass ein Peter Kahn nicht im Schaukelstuhl vor sich hinwippen kann, ist klar. Wer ihn kennt, der weiß, ein Kahn will machen. Dass er nun aber für 5 Jahre ab 2028 die Intendanz am Toppler Theater in Rotenburg übernehmen will, das überrascht dann schon.
0: Weil das ist ja schon in unmittelbarer Nachbarschaft vom Landestheater Dinkelsbühl, seine ehemalige Wirkungsstätte.
2: Das ist richtig. Kahn tritt dann in die direkte Konkurrenz zu seinem langjährigen Arbeitgeber. Ob er sich damit nur Freunde macht, wird sich zeigen. In Theaterkreisen fragt man sich auch, weshalb man denn in Rotenburg nicht dem künstlerischen Nachwuchs eine Chance geben will. Also vielleicht einer Mit-40erin oder einem Mit-40er. Der künstlerische Markt ist voll von kreativen und fähigen Menschen. Die Frage ist, hat man überhaupt gesucht? War das Angebot nicht gut genug? Oder war Peter Kahns Bilanz aus Dinkelsbühl zu verführerisch und verlockend?
0: Ja, und da soll noch einer behaupten, in Deutschland werde nicht lang genug gearbeitet. Knapp vor die 70 wird der langjährige Dinkelsbühler Theaterchef Peter Kahn Intendant in Rotenburg. Wir sind gespannt, ja, und drücken doch schon mal die Daumen.
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0: 10 Minuten haben wir noch, dann ist es 10 Uhr. Wird Zeit, mal wieder an die Kaffeemaschine zu gehen. Einer meiner Lieblingsorte. Dirk ist da, Frank um halb Radio 8. Regional bestens informiert rein in den neuen Tag. Und das waren die Top-Themen.
1: In Nürnberg kam es in der Nähe einer Moschee zu einem Streit, bei dem ein Mann einen anderen mit einem Messer verletzte. Aufgrund der zuerst unklaren Lage rückte auch das USK an. Und rund 37.000 Euro Sachschaden gab es jetzt nach einem Unfall bei Aurach. Der Kleintransporter fuhr von der Straße bis an den Auslauf eines Baches. Immerhin, der wurde nicht verschmutzt.
0: Jawohl, Dankeschön, bei uns alles im Netz, nehme ich an. Ne?
1: So ist es, radio8.de oder in der App.
0: So ist es, Dankeschön. Und ach, Mittwoch. Bergfest in dieser Woche. Wunderbar. So, Fußballspiel 5:0. Der BVB gegen, wie hießen sie jetzt nochmal?
1: AEBC.
0: Oberliga, Hamburg irgendwie irgendwas, da oben.
1: Genau, richtig.
0: Genau. Aber das war ein tolles Spiel irgendwie, ne? Ja. Weil am Anfang, so eine halbe Stunde, haben sie gut dagegen gehalten. Und dann hat es Rabbeldizapp gemacht, ja. Und es stand 5:0 für so den BVB. Ja. Aber sympathische Jungs, hinterher gab es noch ein gemeinsames Foto. Also die hatten, glaube ich, alle Spaß, oder?
1: Ja, sind mit dem Linienbus gekommen, war auch sehr witzig. Also total lustig, ja.
0: Und das vor 46.000 Fans. Ich habe es ja gestern gesagt, die Quote beim Wetten war 50. Ne? Also sollten die gewinnen, die Jungs aus der Oberliga gegen den BVB. 50er-Quote, ich wollte 5 Euro setzen, aber auf dein Anraten hin habe ich sie investiert in Cappuccino und Espresso. Ich glaube, das war dann besser.
1: Also da hast du auf jeden Fall mehr von.
0: So, wir hören uns morgen wieder, wenn Sie wollen. Würde mich sehr freuen. Ab 6 Uhr sind wir wieder zusammen hier auf dem Sender. Das ist Radio 8. Einen schönen Mittwoch wünsche ich. Servus, ciao.
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1: Ich bin Fabian Schaffer. Nahe dem Augsburger Hauptbahnhof hat es eine Explosion gegeben. Wie die Bild-Zeitung berichtet, explodierte eine Handgranate vor einem türkischen Juwelier. Offenbar hat ein Sprengstoffhund zudem an einem Mülleimer angeschlagen. Das Bahnhofsgebäude ist abgeriegelt. Stefan Schütz berichtet.
2: Der Notruf bei der Polizei ging um kurz nach 3 Uhr ein. Durch ein Knalltraumata wurden zwei Jugendliche im Alter von 17 und 18 Jahren leicht verletzt. Laut Medienberichten wird ein Zusammenhang mit der organisierten Kriminalität geprüft. Der Augsburger Hauptbahnhof sei offenbar nicht das Ziel gewesen. Der Zugverkehr wurde zwischenzeitlich komplett lahmgelegt.
1: Der Vorstand der deutschen Patienten

0: Stiftung Brüsch fordert, gesetzliche und private Pflegeversicherungen zusammenzulegen. Brüsch sagte der Rheinischen Post, beide Versicherungen hätten die gleichen Leistungen, also werde niemandem etwas vorenthalten. Eine Zusammenlegung brächte aber finanzielle Entlastung, denn die Rücklagen bei der privaten Pflegeversicherung liegen bei mehr als 40 Milliarden Euro. Die Bundesregierung will ihre Pläne für die Einkommensteuer voranbringen. Der Entwurf aus dem Finanzministerium soll heute im Kabinett beschlossen werden. Mit der Reform will Finanzminister Klingbeil vor allem Haushalte mit kleinen und mittleren Einkommen sowie Familien mit Kindern entlasten. Im Gegenzug soll mehr Geld von sehr hohen Einkommen abfließen. Weiteres Thema im Kabinett ist das neue Kita-Gesetz. Vorgesehen sind unter anderem Sprachtests für alle Vierjährigen. In der Demokratischen Republik Kongo sind seit Mitte Mai mehr als 3000 Menschen an Ebola gestorben. Das haben die Gesundheitsbehörden des Landes mitgeteilt. Insgesamt gab es über 6000 bestätigte Fälle. Fast jeder zweite Patient stirbt demnach. Besonders betroffen sind kleine Kinder. Es war ein hartes Stück Arbeit für Tennisstar Alexander Zverev bei den US Open. Der an Nummer 1 gesetzte French Open-Gewinner musste in seinem Erstrundenspiel gegen den Italiener Lorenzo Sonego über 5 Sätze gehen, bevor er seinen Sieg feiern konnte. Die Spielzeit fast 5 Stunden. Zuvor hatten auch Jan-Lennart Struff und Eva Lüß ihre Erstrunden-Matches gewonnen.
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2: Ich bin Dirk Waag hier. Zwischen Humbrechtsau und Beroldsheim ist eine Frau bei dem Unfall verletzt worden. Wie die Polizei berichtet, ist sie mit ihrem Lieferfahrzeug in Richtung Beroldsheim unterwegs. Aus bislang ungeklärter Ursache kam sie von der Fahrbahn ab, überfuhr einen Straßengraben und kam in einem Feld zum Stehen. Das Auto war nicht mehr fahrbereit und musste abgeschleppt werden. Die Fahrerin wurde leicht verletzt und kam ins Krankenhaus. Die Wehren aus Sugenheim, Humbrechtsau und Herbolzheim regelten den Verkehr und sicherten das Unfallfahrzeug. Das Wetter in Mittelfranken heute windig mit ein paar Wolken, sonst aber viel Sonnenschein, in der Nacht dann um 10 Grad. Morgen und am Freitag geht's ähnlich weiter. Morgen bis 24, am Freitag dann bis zu 28 Grad.
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2: Der Blick auf die Straßen, da können wir es kurz machen. Ich habe keine Meldungen über Staus oder Verkehrsbehinderung. Gute und sichere Fahrt.
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1: Ich bin Dirk Wahlke, grüß Gott. Die Altmöhrsee-Festspiele in Mur am See waren in der letzten Saison sehr erfolgreich. Wir haben darüber berichtet. Deshalb hat der Gemeinderat jetzt grünes Licht für die Festspielsaison 2027 gegeben. Wie der Altmühlbote berichtet, wurde in diesem Jahr mit rund 2500 Zuschauern eine Auslastung von 106% erreicht. Durch den diesjährigen Erfolg seien seitens der Gemeinde kein nennenswerter Zuschuss mehr notwendig. Der Gemeinderat beschloss zudem einstimmig Sanierungsmaßnahmen an der Tribüne, an der Freilichtbühne im Bürgerhaus. Jede Menge Sachschaden gibt es jetzt nach einem Unfall bei Aurach. Laut Polizei kommt in Eierlohe ein Kleintransporter in einer Kurve von der Fahrbahn ab. Er fuhr etwa 50 Meter durch einen Graben und kam schließlich im Auslauf des Aurachbaches zum Stehen. Der Fahrer bleibt unverletzt, am Fahrzeug aber entstand Totalschaden im Wert von rund 37.000 Euro. Der Bach immerhin wurde durch den Unfall nicht verunreinigt. Einen unschönen Geburtstag hatte jetzt ein 23-Jähriger in Ansbach. Wie die Polizei berichtet, leiht er sich ein BMW X5 M aus. Mit dem fährt er bei Obereichenbach mit 188 statt der erlaubten 100 an einer Messstelle vorbei. Die Folge: 3 Monate Führerscheinentzug, 2 Punkte in Flensburg und das Bußgeld wird verdoppelt. 1.400 Euro muss der Mann zahlen. Das war Franken um halb. 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Bis dahin eine Mischung aus Wolken und Sonne. Morgen und am Freitag im erneut auffrischenden Wind Wolken und dazwischen Sonne. Am Donnerstag 22 bis 24, am Freitag dann sogar bis 28 Grad.
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1: Der Blick auf die Straßen, da können wir es kurz machen. Ich habe keine Meldungen über Staus oder Verkehrsbehinderung. Gute und sichere Fahrt.
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0: Das war Melanie C. hier auf Radio 8. 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
2: Das Pflaster. Anfang der 1920er Jahre macht sich der Amerikaner Earl Dixon Sorgen um seine Frau Josephine. Die kocht leidenschaftlich gern, schneidet sich aber ab und zu beim Schnibbeln in den Finger. Dixon legt seiner Frau dann immer einen Verband an, schneidet Mullbinden zurecht und befestigt diese mit Klebeband auf der Wunde. Irgendwann fragt er sich, ob das nicht auch einfacher geht. Und dann macht es Klick.
3: Was, wenn der komplette Verband schon sofort aufklebebereit wäre?
2: Dixon legt einfach ein kleines Stück Mullbinde auf einen Streifen Klebeband und schützt das Ganze mit einer Stoffschicht. Er probiert verschiedene Größen aus und dadurch entsteht schließlich ein Verband, der sofort einsatzbereit ist. Sein Arbeitgeber Johnson & Johnson erkennt das Potenzial und bringt das Pflaster in großer Stückzahl auf den Markt. Heute gehört es in jeden Haushalt. Kleine Schnittwunden, ein fürsorglicher Ehemann, eine clevere Idee und eine Erfindung, die bis heute schnell Hilfe leistet.

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1: Ich bin Fabian Schaffer. Entwarnung am Hauptbahnhof Augsburg. Es wurde kein weiterer Sprengstoff gefunden. Nach einer Explosion am frühen Morgen hatte es erneut Sprengstoffalarm gegeben. Der Zugverkehr wurde komplett eingestellt. Der ist jetzt wieder freigegeben. Franziska Megerle berichtet aus Augsburg.
2: Für Pendler bedeutet das heute Chaos. Laut Bild ist am frühen Morgen eine Handgranate vor einem türkischen Juwelier explodiert, ganz in der Nähe des Bahnhofs. Die Polizei will das bislang nicht bestätigen und ermittelt in alle Richtungen. Bei der Explosion wurden 2 Passanten verletzt.
1: Das UN-Umweltprogramm hält die 1,5-Grad-Grenze für kaum noch einzuhalten. Laut einem neuen Bericht steuert die Welt auf etwa 2,6 Grad Erwärmung zu. UN-Generalsekretär Guterres verweist auf Hitze, Waldbrände und Überschwemmungen in diesem Sommer als Warnzeichen. Die Direktorin des Umweltprogramms Andersen fordert unter anderem einen schnelleren Ausstieg aus fossilen Energien. Am Abend hat sich bei hoher Geschwindigkeit die Tür eines gut gefüllten ICE selbstständig geöffnet. Passiert ist das auf einer Fahrt durch Unterfranken. Der Zug war mit rund 200 Kilometern pro Stunde unterwegs von München nach Dortmund, als die Tür plötzlich aufging. Der Lokführer stoppte sofort. Die 238 Reisenden blieben unversehrt. Der ICE wird nun überprüft.

0: Außenminister Wadephul hat Sanktionen gegen Russland als angemessen und notwendig verteidigt. Moskau dürfe nicht glauben, sein Handeln bleibe folgenlos, so Wadephul. Hintergrund ist der gescheiterte Drohnenangriff auf den Flughafen Leipzig-Halle, für den Deutschland Russland verantwortlich macht. Kreml-Chef Putin kündigte Gegenmaßnahmen an. Tennisstar Alexander Zverev steht bei den US Open in Runde 2. Der Nummer 1 gesetzte French Open-Sieger gewann knapp in 5 Sätzen gegen Außenseiter Lorenzo Sonego aus Italien. Die Spielzeit fast 5 Stunden. Ebenfalls eine Runde weiter sind aus deutscher Sicht Jan-Lennart Struff und Eva Lüß.
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2: Ich bin Dirk Warke. Die Altmühlsee-Festspiele in Mur am See waren in der letzten Saison sehr erfolgreich. Deshalb hat der Gemeinderat jetzt grünes Licht für die Festspielsaison 2027 gegeben. Wie der Altmühlbote berichtet, wurde in diesem Jahr mit rund 2500 Zuschauern eine Auslastung von 106% erreicht. Durch den Erfolg sei seitens der Gemeinde kein nennenswerter Zuschuss mehr notwendig. Der Gemeinderat beschloss zudem einstimmig Sanierungsmaßnahmen an der Tribüne, an der Freilichtbühne im Bürgerhof. Das Wetter in Mittelfranken ist heute windig. Dazu gibt es mal Sonne, mal Wolken bei Werten in der Nacht dann um 10 Grad. Morgen und am Freitag ähnlich Wind, Wolken, dazwischen Sonne. Morgen 22 bis 24, am Freitag dann bis zu 28 Grad.
1: Für einen guten Zweck die NRG-Kinotour. Heute in Gelchsheim. Rahmenprogramm ab 18 Uhr, Kino ab 20 Uhr. n-rg-kinotour.de.
2: Schauen wir auf die Straßen in Mittelfranken, da liegen mir aktuell tatsächlich keine Meldungen vor über größere Staus oder Verkehrsbehinderung. Wenn Sie aber was entdeckt haben, dann wäre es nett, wenn Sie uns das mitteilen würden. Das Ganze geht per Telefon oder WhatsApp. Zweimal die gleiche Nummer, das ist die 0981 63 und zweimal die 0.
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1: Einen schönen Mittwoch wünsche ich Chiara Bischoff hier. Und im Rahmen der Energie-Kinotour wird der Film Glenkill, ein Schafskrimi, gezeigt. Heute in Gelchsheim im Freibad und morgen in Inzingen auf dem Sportplatz. Einlass und Start des Rahmenprogramms ist jeweils um 18 Uhr. Die Vorführung an sich beginnt dann um ca. 20 Uhr. Der Erlös wird für einen guten Zweck vor Ort gespendet. Alle Infos, weitere Termine und Tickets finden Sie unter n-ag-kinotour.de. Ein Blutspendetermin des BRK gibt's heute von 16 bis 20 Uhr in Schnelldorf in der Frankenlandhalle. Und am Samstag und Sonntag heißt es ab zum Kunsthandwerkermarkt, jeweils von 10 bis 18 Uhr am Brombachsee beim Strandhotel Seehof im Seezentrum Langlau. Mehr als 70 Aussteller präsentieren hier ihre mit viel Leidenschaft gefertigten Arbeiten. Das Angebot reicht von Schmuck, Glaskunst und Keramik über Holzarbeiten, Textilien, Floristik und Wohnaccessoires bis hin zu dekorativen Ideen für Haus und Garten, handgefertigten Seifen, Naturprodukten und Feinkost. Der Eintritt hierfür ist frei. Und ebenfalls diesen Samstag und Sonntag der Altstadtgenuss in Wassertrüdingen mit vielfältigem Bühnenprogramm, Gottesdienst, Streetfood und Genussmarkt, Markttreiben, Straßenmusik und einem bunten Familienprogramm am Sonntag mit Entenrennen um 14.30 Uhr. Alle Infos zum Altstadtgenussmarkt gibt's unter wassertrüdingen.de. Alle Veranstaltungshinweise finden Sie auch gerne nochmal zum Nachlesen auf radio8.de oder bei uns in der Radio 8 App.
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1: Ich bin Dirk Wahlke, grüß Gott. Die Altmöhrsee-Festspiele in Mur am See waren in der letzten Saison sehr erfolgreich. Wir haben darüber berichtet. Deshalb hat der Gemeinderat jetzt grünes Licht für die Festspielsaison 2027 gegeben. Wie der Altmühlbote berichtet, wurde in diesem Jahr mit rund 2500 Zuschauern eine Auslastung von 106% erreicht. Durch den diesjährigen Erfolg seien seitens der Gemeinde kein nennenswerter Zuschuss mehr notwendig. Der Gemeinderat beschloss zudem einstimmig Sanierungsmaßnahmen an der Tribüne, an der Freilichtbühne im Bürgerhaus. Zwischen Humprechtsau und Berolzheim ist eine Frau jetzt bei einem Unfall verletzt worden. Wie die Polizei berichtet, ist die Frau mit ihrem Lieferfahrzeug in Richtung Berolzheim unterwegs. Aus bislang ungeklärter Ursache kam sie von der Fahrbahn ab, überfuhr einen Straßengraben und kam in einem Feld zum Stehen. Das Auto war nicht mehr fahrbereit und musste abgeschleppt werden. Die Fahrerin wurde leicht verletzt und kam ins Krankenhaus. Die Wehren aus Sugenheim, Humprechtsau und Herbolzheim regelten den Verkehr und sicherten das Unfallfahrzeug. Es sind Sommerferien in Mittelfranken und deswegen hatten wir Besuch vom Ehinger Ferienprogramm. Viele Aktionen hat sich da die Gemeinde Ehingen einfallen lassen. Im August war bereits eine Gruppe da und jetzt nochmal eine. 15 Kinder und 4 Erwachsene waren vor Ort und wir haben sie gefragt, was ihnen bei uns am besten gefallen hat.
2: Also ich fand es cool, dass man gesehen hat, wie das ganze Radiozeug so funktioniert.
3: Ich fand es cool mit dieser Stimmverzerrung, wo sich das so komisch angehört hat. Und das mit dem Knöpfchen drücken.
4: Ich fand es schön, dass wir in das Mikrofon das einsprechen durften.
5: Also ich fand es ja auch sehr gut und am besten fand ich das Studio, dass wir da im Hintergrund dabei stehen durften.
6: Mir hat auch alles gefallen und dass man einfach mal das sehen durfte, wie es bei euch abgeht.
1: Bilder vom Besuch im Radio 8 Funkschlösschen gibt's auf unserer Radio 8 Facebook-Seite. Das war Franken um halb. 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Wolken und Sonne heute im Wechsel. In der Nacht dann um 10. Morgen und am Freitag ähnlich. Wind, Wolken, dazwischen Sonne. Am Donnerstag 22 bis 24. Am Freitag 26 bis 28 Grad. Schauen wir auf die Straßen in Mittelfranken. Ich habe keine Meldung über Staus oder Verkehrsbehinderung. Aber im Blitzer steht die Neustädtlein bei der Pizzeria. Danke, Andi.
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0: Es ist Ihr Mittwochvormittag hier auf Radio 8. Richtung Herbst, da stehen in vielen Orten wieder Volksfeste und Kirchweih an. Bei uns ja auch bald die Kirchweih Gunzenhausen zum Beispiel. Und da laufen Sie über den Festplatz, irgendwo riecht's nach gebrannten Mandeln, die ganzen Lichter blinken und aus der Achterbahn, da kommt dieses typische Kreischen. Spätestens oben auf der ersten Kuppe ist klar, gleich rutscht der Magen uns kurz in die Knie.
1: Schon gewusst? Warum kreischen wir in der Achterbahn?
2: Kreischen ist eine automatische Stressreaktion. In der Achterbahn erlebt der Körper Tempo, Höhe und Kontrollverlust. Also Reize, die das Gehirn erstmal als Gefahr einordnet. Dabei werden Adrenalin und andere Stresshormone ausgeschüttet. Herzschlag und Atmung gehen hoch. Der Schrei hilft, diese Spannung loszuwerden. Gleichzeitig steckt auch Freude drin. Angst und Spaß liegen in der Achterbahn nah beieinander. Deshalb klingt Kreischen oft nach Panik, fühlt sich aber trotzdem gut an.

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1: Ich bin Fabian Schaffer. Das Bundeskabinett hat eine Einkommensteuerreform auf den Weg gebracht, mit der vor allem Familien und Menschen mit kleinen und mittleren Einkommen entlastet werden sollen. Und ein neues Kita-Gesetz sieht unter anderem Sprachtests für alle Vierjährigen vor. Zoe Tassovali berichtet.
2: Losgehen soll die Steuerreform Anfang kommenden Jahres. Die volle Entlastung kommt aber später. Ab 2028 sollen viele Familien jedes Jahr insgesamt 10 Milliarden Euro weniger zahlen. Dafür soll die Reichensteuer bei sehr hohen Einkommen früher greifen. Bei den Kitas schaut der Bund besonders auf Einrichtungen in schwierigeren Gegenden. Sie sollen mehr Personal bekommen.
1: Positive Nachrichten für die deutsche Wirtschaft. Das Institut für Wirtschaftsforschung erwartet deutlich mehr Wachstum in den kommenden beiden Jahren. Für 2026 rechnen die Forscher mit einem Plus von 1,2%, mehr als doppelt so viel wie noch im Juni prognostiziert. Grund seien unter anderem starke Exporte. Und Deutschland darf den Bau neuer Gaskraftwerke mit einem Milliardenpaket fördern. Die EU-Kommission gab grünes Licht für die geplante Unterstützung mit bis zu 35 Milliarden Euro. Nach einer Explosion nahe dem Hauptbahnhof Augsburg läuft der Zugverkehr wieder. Laut Polizei war in der Bahnhofstraße gegen 3.15 Uhr ein Gegenstand explodiert. Laut Bild eine Handgranate. Zwei Passanten wurden leicht verletzt. Später gab es erneut Sprengstoffalarm. Hier konnte die Polizei Entwarnung geben. Es kam zu Einschränkungen im Nah-, Fern- und Straßenverkehr, weil der Bahnhof zwischenzeitlich gesperrt wurde. Es gibt Neues zur Attacke auf die Strominfrastruktur gestern in Brandenburg. Auf Bildern zu sehen sind kleine selbstgebaute Raketen, die Kupferdrähte in Hochspannungsleitungen transportieren sollten. Wäre der Anschlag gelungen, wären Kurzschlüsse in einem Umspannwerk und Ausfälle in einem Kohlekraftwerk möglich gewesen. Ziel der unbekannten Täter war vermutlich ein Stromausfall. Mit der Ehrung

0: von Hollywood-Star George Clooney starten am Abend die Filmfestspiele Venedig. Der 65-Jährige erhält den Goldenen Löwen für sein Lebenswerk. Der Eröffnungsfilm ist Ink von Regisseur Danny Boyle. Das Werk konkurriert mit 20...
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2: Ich bin Dirk Wark hier. Zwischen Humbrechtsau und Berolzheim ist eine Frau bei einem Unfall verletzt worden. Wie die Polizei berichtet, ist sie mit ihrem Lieferfahrzeug in Richtung Berolzheim unterwegs. Aus bislang ungeklärter Ursache kam sie von der Fahrbahn ab, überfuhr einen Straßengraben und kam in einem Feld zum Stehen. Das Auto war nicht mehr fahrbereit und musste abgeschleppt werden. Die Fahrerin wurde leicht verletzt und kam ins Krankenhaus. Die Wehren aus Sugenheim, Humbrechtsau und Herbolzheim regelten den Verkehr und sicherten das Unfallfahrzeug.
3: Dankeschön, Dirk, für die Info. Noch mehr aus Mittelfranken dann auch wieder in einer knappen halben Stunde. Und wir schauen aufs Wetter in der Region. Da haben wir aktuell 19 Grad in Kolmberg und aus Schwabach, da hat sich der Ben gemeldet. Hier aktuell 21 Grad. Heute, ja, Sonne-Wolken-Mix in der Region mit etwas Westwind. Heute Nacht dann trocken und sternenklar. Die Werte bei rund 10 Grad. Morgen und Freitag recht windig mit einem Sonne-Wolken-Mix. Morgen bei 24, Freitag bis zu 28 Grad drin. 12.03 Uhr haben wir es, Radio 8 hier mit dem Verkehrsservice für die mittelfränkischen Straßen. Aber hier habe ich keine größeren Meldungen für Sie dabei. Blitzer aber. Und zwar einmal Oettingen am Kindergarten in Richtung Ärztehaus am Orgelhof. Dann zwischen Linden und Haaghof im Wald auf der rechten Seite und zwar in Richtung Bad Windsheim. In der Schmalwiesener Straße in Weißenburg wird geblitzt vor der Brücke. 30er-Zone, Vorsicht. Und in Neustädtlein bei der Pizzeria. Dankeschön fürs Melden und guten Appetit wünsche ich. Dankeschön an Andi hier, Daniel, Felix und Sonja. Und wenn Sie auch noch was gesehen haben, Staus und Blitzer, dann auch noch gerne reinmelden an die 0981 6300. Ich wünsche weiterhin gute Fahrt.
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3: Wenn Sie diesen Freitag nach Rothenburg fahren und in die Innenstadt gehen, nicht wundern. Sie sind nicht in der Zeit gereist, sobald Sie durch die Stadttore gehen. Sie können wieder mit Ihrem Auto heimfahren und brauchen keine Kutsche. Allerdings in der Altstadt verwandelt sich alles in eine lebende mittelalterliche Stadt. Der Grund? Die Reichsstadt-Festtage stehen an. Ab diesem Freitag und was da alles los ist, was es da gibt, darüber sprechen wir gleich mal mit Robert Nähr. Er muss es wissen. Er ist vom Tourismusservice in Rothenburg. Gleich hier im Interview auf Radio 8. Davor die 80er bei uns. John Farnham hier bei uns.

0: Dick Brave and the Backbeats. Der einfach gute Musiksommer auf Radio 8. Und dieses Wochenende steht ein legendäres Wochenende an, und zwar in Rothenburg. Ab Freitag starten da nämlich die Reichsstadtfesttage. Also nicht wundern, wenn Sie durch die Stadt gehen und Ihnen plötzlich ein Ritter in voller Montur entgegenkommt. Robert Nehr vom Rothenburg Tourismus Service. Mit ihm haben wir uns vorab mal im Interview unterhalten. Freitagnachmittag geht's ja schon los.
1: Ja, richtig. Rothenburg feiert da ja seine Geschichte über mehrere Epochen hinweg bei den Reichsstadtfesttagen vom Freitag bis zum Sonntag. Und am Freitag starten wir um 16 Uhr mit dem Programm am Marktplatz mit einer beeindruckenden Fechtshow von der Gastgruppe Kampfhus e.V. aus dem Odenwald. Absolut sehenswert mit der musikalischen Begleitung unserer lokalen Gruppe Mummenschanz vom Festspiel der Meistertrunk. Das wird sicherlich was, wo das Ganze greifbar wird, denn das Fechten, da klirrt's schon mit Schwertern.
0: Ja, und das nächste Highlight, sagen Sie, ist dann am Freitagabend direkt hinterher.
1: Als abendlicher Höhepunkt der Fackelzug der Historiengruppen, da sprechen wir von circa 1000 Mitgliedern, die da mitlaufen in ihren Gewandungen ab der Doppelbrücke im Taubertal durch die Altstadt eben zum Marktplatz. Eintreffen wird der Fackelzug dort um 20.50 Uhr. Der Start beginnt so um 19.30, 20 Uhr. Da ziehen die dann eben entlang des Festzugs hoch Richtung Marktplatz.
0: Ja, und Samstag und Sonntag auch noch jede Menge los. Das hören Sie aber dann heute Nachmittag oder auch noch die Tage bei uns im Programm. Wir können dieses Wochenende also so richtig eintauchen ins Mittelalter bei den Reichsstadtfesttagen Rothenburg. Ein Spektakel ist das, und das nur von diesem Freitag bis Sonntag.

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Bruce Springsteen hier bei uns auf Radio 8 am Mittwochmittag. Human Touch, da einfach gute Musik, Sommer. Und mit einfach guter Musik geht's auch weiter. Bis zu Frank um halb. Hier kommt Take That.

0: Take That hier bei uns. Patience auf Radio 8 und gleich gibt's den besonderen Song der Stunde von Catcher Gugu. Gleich in voller Länge nach Franken um halb.
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0: Und bei mir im Studio Dirk Walke. Hallo Dirk.
2: Grüß dich, servus.
0: Das waren wohl zu viele.
2: Auf der A6 bei Herrieden staunte eine Streife der Ansbacher Verkehrspolizei nicht schlecht. Als sie einen kleinen Transporter überprüfen, stellen sie fest, dass sich in dem Fiat Ducato 12 Personen aufhalten. Das Kind, und das dann nämlich auch dabei war, lag zum Zeitpunkt der Kontrolle ungesichert auf dem Fahrzeugboden, so die Polizei. Die Weiterfahrt wurde unterbunden, der Fahrer musste eine Sicherheitsleistung hinterlegen. Die Altmöhsee-Festspiele in Mur am See waren in der letzten Saison sehr erfolgreich. Deshalb hat der Gemeinderat jetzt grünes Licht für die Festspielsaison 2027 gegeben. Wie der Altmühlbote berichtet, wurde in diesem Jahr mit rund 2500 Zuschauern eine Auslastung von 106% erreicht. Durch den diesjährigen Erfolg sei seitens der Gemeinde kein nennenswerter Zuschuss mehr notwendig. Der Gemeinderat beschloss zudem einstimmig Sanierungsmaßnahmen an der Tribüne, an der Freilichtbühne im Bürgerhof. Einmal den Heimatort von oben sehen, das konnten jetzt Kinder rund um Petersdorf. Dank der Ferienpassaktion ging es nämlich mit dem Aeroclub Ansbach am Flugplatz Petersdorf in luftige Höhen. Für viele Kinder war es das erste Mal in einem Flugzeug, berichtet die FAZ. Aus der Vogelperspektive konnte die Gruppe dann Ansbach und Umgebung bestaunen. Das war Franken um halb, alles zum Nachlesen. Immer auf radio8.de, natürlich gerne auch in der radio8.app. Und für in Ordnung hat das Wetter für uns.
0: Dankeschön, Dirk, für die Infos. 19 Grad aktuell in Neuendettelsau. Felix meldet 21 Grad aus Herzogenaurach. Dankeschön fürs Reinmelden. Heute ein Sonne-Wolken-Mix in der Region mit etwas Westwind. Heute Nacht dann trocken und sternenklar. Die Werte um 10 Grad. Morgen und Freitag recht windig mit Sonne-Wolken. Morgen bei 24, Freitag bis zu 28 Grad drin.
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0: 12.33 Uhr haben wir es, Radio 8 hier mit dem Verkehrsservice für Mittelfranken. Aber soweit alles ruhig auf den Straßen, keine größeren Meldungen. Für Sie dabei Blitzer aber. Und zwar einmal Oettingen am Kindergarten Richtung Ärztehaus, und zwar am Orgelhof. Zwischen Linden und Haaghof im Wald auf der rechten Seite, und zwar in Richtung Bad Windsheim, wird geblitzt. Schmalwiesener Straße in Weißenburg hier in der 30er-Zone. Und in Neustädtlein bei der Pizzeria. Dankeschön an Sonja, Felix, Daniel und Andi. Und wenn Sie noch mehr gesehen haben, Staus und Blitzer, auch gerne reinmelden an die 0981 6300. Danke und gute Fahrt Ihnen.
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0: Ich denke, Sie kennen das auch. Vielleicht haben Sie es auch gerade erst erlebt. Ab in den Urlaub und dann wacht man auf. Und der Hals kratzt, die Nase läuft, ey nee. Also wirklich das Allernervigste. Und das kann schneller mal passieren, als man denkt. Und wenn man im Urlaub dann mal krank ist, will man ja eigentlich auch seine Urlaubstage wieder zurück. Weil, auch wenn man jetzt gerade am Meer ist, das hilft ja nichts, wenn man gerade nur im Bett rumliegen muss und Arznei braucht. Wir kümmern uns also gleich mal drum, wie Sie Ihre Urlaubstage wiederbekommen, wenn Sie im Urlaub mal krank werden sollten. Und dazu gibt's jetzt hier den besonderen Song der Stunde. Catcher Gugu mit Too Shy auf Radio 8.

0: Backstreet Boys auf Radio 8. Vielleicht haben Sie es eben erst erlebt, gerade in Urlaub gestartet und schon das halbe Jahr irgendwie drauf gefreut, richtig Lust auf Urlaub gehabt, endlich mal wieder und zack, der Körper hat gar keinen Bock mehr und man wird erstmal krank. Es ist nicht nur mega nervig, man will ja jetzt auch seine Urlaubstage irgendwie wieder zurückhaben. Und deswegen ist jetzt hier mein Kollege Fabian Schaffer. Fabian, 3 Tage krank im Urlaub oder mehr, bekomme ich da dann auch wirklich 3 Urlaubstage zurück?
1: Ja, allerdings nur, wenn ärztlich bescheinigt ist, dass wir an diesen Tagen arbeitsunfähig waren. Einfach krank fühlen reicht also nicht. Und mit dem entsprechenden Nachweis werden die Krankheitstage nicht auf den Jahresurlaub angerechnet und landen wieder auf dem Urlaubskonto. Wichtig, die können wir nicht einfach hinten an den laufenden Urlaub dranhängen, sondern müssen sie später neu beim Arbeitgeber beantragen.
0: Okay, soweit so gut. Also dringend eine ärztliche Bescheinigung. Aber wie funktioniert das jetzt, wenn ich irgendwie gerade auf der anderen Seite der Erde Urlaub mache? Oder es reicht auch ein Nachbarland, irgendwie Frankreich?
1: Da gibt's ein bisschen mehr zu tun. Auch am Urlaubsort brauchen wir ein ärztliches Attest, das die Arbeitsunfähigkeit bestätigt. Außerdem müssen wir den Arbeitgeber schnellstmöglich über die Erkrankung, die voraussichtliche Dauer und unsere Adresse am Urlaubsort informieren. Gesetzlich Versicherte müssen auch ihrer Krankenkasse Bescheid geben. Und wenn wir krank nach Deutschland zurückkommen, müssen Arbeitgeber und Krankenkasse ebenfalls informiert werden.
0: Also danke dir, Fabian. Im Urlaub krank zu sein bleibt ziemlich mies und dann eben auch aufwendig, vor allem wenn man im Ausland ist. Aber mit der richtigen Krankschreibung sind dann zumindest die Urlaubstage nicht auch noch futsch.

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Carly Simon, Coming Around Again hier bei uns auf Radio 8 und im einfach guten Musiksommer geht's direkt weiter mit The Weeknd, Save Your Tears auf Radio 8.

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1: Ich bin Fabian Schaffer. Das Bundeskabinett hat eine Einkommensteuerreform auf den Weg gebracht. Profitieren sollen vor allem kleine und mittlere Einkommen und Familien mit Kindern. Die Reform sieht unter anderem einen höheren Grundfreibetrag vor, ab dem überhaupt Einkommensteuer gezahlt werden muss. Erhöht werden sollen das Kindergeld und die Pauschale, mit der man berufsbedingte Ausgaben geltend macht. Russland muss nach dem gescheiterten Angriff mit einer Sprengstoffdrohne auf dem Flughafen Leipzig-Halle mit einem umfassenden neuen Sanktionspaket der EU rechnen. Das sagte die EU-Außenbeauftragte Kallas bei Beratungen der Außenminister in Irland. Philipp Detlefs berichtet.
2: Laut Kallas laufen die Vorbereitungen bereits. Betroffen sein könnten rund 1600 weitere Personen und Unternehmen mit Verbindungen zur russischen Rüstungsindustrie. Weitere könnten dazukommen. Das Sanktionspaket war schon vor dem Drohnenvorfall in Leipzig geplant. Es soll auch Russlands Krieg gegen die Ukraine weiter erschweren.
1: Nach der Störung an einem Umspannwerk in Bergheim bei Köln wird wegen verfassungsfeindlicher Sabotage ermittelt. Unbekannte hätten Kabel über die Oberleitung gebracht und so einen Kurzschluss verursacht, sagte NRW-Innenminister Reul. Wer da rangeht, greift unser Land an, sagte er. Zuvor hatten Unbekannte nahe einem Kraftwerk in Brandenburg versucht, Kurzschlüsse auszulösen. Hier wird wegen Terrorverdachts ermittelt. Bei einem ICE in Unterfranken hat sich gestern Abend während der Fahrt bei Tempo 200 eine Waggontür geöffnet. Warum ist noch unklar? Der Lokführer hat den Zug vor einem Tunnel bei Karlstadt gestoppt. Verletzt wurde niemand. Die Bahn schließt eine technische Störung aus. Die Bundespolizei ermittelt. Zum Abschluss der ersten Runde im Fußball-DFB-Pokal muss heute Abend der Titelverteidiger ran. Der FC Bayern ist bei Zweitligist Osnabrück zu Gast. Los geht's um 20.45 Uhr. Gestern ist Dortmund in Runde 2 eingezogen. Mit 5:0 setzte sich der BVB bei Oberligist HEBC Hamburg durch.
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3: Ich bin Dirk Warkip. Die Altmühlsee-Festspiele in Mur am See waren in der letzten Saison sehr erfolgreich. Deshalb hat der Gemeinderat jetzt grünes Licht für die Festspielsaison 2027 gegeben. Wie der Altmühlbote berichtet, wurde in diesem Jahr mit rund 2500 Zuschauern eine Auslastung von 106% erreicht. Durch den Erfolg sei seitens der Gemeinde kein nennenswerter Zuschuss mehr notwendig. Der Gemeinderat beschloss zudem einstimmig Sanierungsmaßnahmen an der Tribüne, an der Freilichtbühne im Bürgerhof.
4: Dankeschön, Dirk, für die Infos und noch mehr aus Mittelfranken, auch immer in einer knappen halben Stunde noch, und zwar in Franken um halb oder zum Nachlesen in der Radio 8 App oder auf radio8.de. Wir schauen auf

0: Wetter in der Region. 21 Grad in Mönchsroth, 21 Grad auch in Gunzenhausen. Danke an Alina. Heute Sonne-Wolken-Mix mit etwas Westwind. Nachts sternenklar, die Werte um 10 Grad. Morgen und Freitag recht windig mit Sonne und Wolken. Morgen bei 24, Freitag bis zu 28 Grad. 13.03 Uhr haben wir es, Radio 8 hier mit dem Verkehrsservice. Auf den Straßen soweit alles ruhig in Mittelfranken. Ich habe ein paar Blitzer für Sie. Einmal in Oettingen am Kindergarten Richtung Ärztehaus am Orgelhof. Dann zwischen Linden und Harkhof im Wald auf der rechten Seite, und zwar Richtung Bad Windsheim. Und in Neustädtlein bei der Pizzeria wird auch noch geblitzt. Dankeschön an Andi, Felix und Sonja. Und wenn Sie noch mehr gesehen haben, Staus und Blitzer auch noch gerne reinmelden an die 0981 6300. Danke und gute Fahrt Ihnen.
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1: Ich bin Lisa Immendörfer, guten Tag. Auf der A6 bei Herrieden staunte eine Streife der Ansbacher Verkehrspolizei jetzt nicht schlecht. Als sie einen Kleintransporter überprüfen, stellen sie fest, dass sich in dem Fiat Ducato 12 Personen aufhalten. Das Kind lag zum Zeitpunkt der Kontrolle ungesichert auf dem Fahrzeugboden, so die Polizei. Die Weiterfahrt wurde unterbunden, der Fahrer musste eine Sicherheitsleistung hinterlegen. Die Ansbacher Verkehrspolizei wurde jetzt gerufen, weil ein Sattelzug auf der A6 bei Ansbach rückwärts fahren würde. Die Streife kann das so bestätigen und stoppt die Fahrt. Der Fahrer des Sattelzugs gibt dann an, dass er die Autobahn an der Ausfahrt verlassen wollte, die eigentliche Ausleitung aber übersehen habe. Nachdem offenbar niemand ernsthaft gefährdet wurde, darf der Fahrer nach der Zahlung einer Sicherheitsleistung weiterfahren. Eine Belehrung, wie auf Autobahnen zu fahren ist, gab es gratis dazu. Eine Fundsachenversteigerung der besonderen Art gibt es diesen Samstag im DB-Museum in Nürnberg. Seit vielen Jahren gibt es diese Veranstaltung schon. Mittlerweile genießt sie sogar Kultstatus. Neben Handys, Kameras, Kleidung, Fahrräder, Schmuck und vielen weiteren Fundstücken warten rund 100 Überraschungskoffer auf neue Besitzer. So Janina Baur, Öffentlichkeitsarbeit und Marketing im DB-Museum in Nürnberg.
2: Die Überraschungskoffer sind natürlich immer besonders beliebt, weil man wie bei einer Wundertüte vorher nicht weiß, was drin ist. Allerdings ist es schon so, dass die Koffer vorher geöffnet werden. Das heißt, verderbliche Ware oder kriminelle Sachen wie Waffen oder Drogen würden natürlich rausgenommen werden. Es sind auch keine Medikamente drin. Das heißt, man muss jetzt keine Sorge haben, dass man da was Ekliges drin findet. Und so kann man da schon das ein oder andere Schnäppchen machen. Also vielleicht ein E-Book-Reader, tolle Schuhe, Sonnenbrillen. Also da war schon alles Mögliche mit dabei.
1: Soweit Franken um halb, Radio 8 regional. 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Heute gibt es viel Sonne, zeitweise können aber auch Wolken aufziehen. Die Temperaturen liegen bei bis zu 23 Grad. In der Nacht, da wird es dann sternklar bei Tiefstwerten um 10 Grad. Und morgen, da wechseln sich dann Wind und Wolken ab. Das Ganze bei bis zu 24 Grad. Der Blick auf die Straßen, und da sieht's gut aus soweit. Aber Blitzer stehen einmal in Oettingen am Kindergarten Richtung Ärztehaus am Orgelhof. Zwischen Linden und Haaghof im Wald auf der rechten Seite Richtung Bad Windsheim. In der Schmalwiesener Straße in Weißenburg in der 30er-Zone, kurz vor der Brücke Richtung Schmalwiesen und in Neustädtlein bei der Pizzeria. Danke an Sonja, Felix, Daniel und Andi fürs Melden. Und wenn auch Sie noch was gesehen haben, Staus oder Verkehrsbehinderungen oder Blitzer, dann gerne reinmelden per Telefon oder WhatsApp, beides auf der 0981 63 00. Ich wünsche Ihnen weiterhin gute und vor allem sichere Fahrt.
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1: Einen schönen Mittwoch wünsche ich Chiara Bischoff hier. Und im Rahmen der Energie-Kinotour wird der Film Glenkill, ein Schafskrimi, gezeigt. Heute in Gelchsheim im Freibad und morgen in Insingen auf dem Sportplatz. Einlass und Start des Rahmenprogramms ist jeweils um 18 Uhr. Die Vorführung an sich beginnt dann um ca. 20 Uhr. Der Erlös wird für einen guten Zweck vor Ort gespendet. Alle Infos, weitere Termine und Tickets finden Sie unter n-ag-kinotour.de. Ein Blutspendetermin des BRK gibt's heute von 16 bis 20 Uhr in Schnelldorf in der Frankenlandhalle. Und am Samstag und Sonntag heißt es ab zum Kunsthandwerkermarkt, jeweils von 10 bis 18 Uhr am Brombachsee beim Strandhotel Seehof im Seezentrum Langlau. Mehr als 70 Aussteller präsentieren hier ihre mit viel Leidenschaft gefertigten Arbeiten. Das Angebot reicht von Schmuck, Glaskunst und Keramik über Holzarbeiten, Textilien, Floristik und Wohnaccessoires bis hin zu dekorativen Ideen für Haus und Garten, handgefertigten Seifen, Naturprodukten und Feinkost. Der Eintritt hierfür ist frei. Und ebenfalls diesen Samstag und Sonntag der Altstadtgenuss in Wassertrüdingen mit vielfältigem Bühnenprogramm, Gottesdienst, Streetfood und Genussmarkt, Markttreiben, Straßenmusik und einem bunten Familienprogramm am Sonntag mit Entenrennen um 14.30 Uhr. Alle Infos zum Altstadtgenussmarkt gibt's unter wassertrüdingen.de. Alle Veranstaltungshinweise finden Sie auch gerne nochmal zum Nachlesen auf radio8.de oder bei uns in der Radio 8 App.
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1: Ich bin Joshua Heise. Das Bundeskabinett hat einen Gesetzentwurf von Familienministerin Prien beschlossen. Demnach sollen bei allen Kindern spätestens mit 4 Jahren Sprach- und Entwicklungsstände erfasst werden, um sie gezielt zu fördern und den Übergang in die Grundschule zu erleichtern. Außerdem wurde die Einkommenssteuerreform auf den Weg gebracht. Sie soll vor allem Familien mit Kindern entlasten, sowie Menschen mit kleinen und mittleren Einkommen. Nach den Angriffen auf Umspannwerke ermittelt die Polizei wegen Terrorverdachts. Gestern waren mehrere raketenähnliche Gegenstände an einem Umspannwerk in Brandenburg entdeckt worden. Ihr wahrscheinlicher Zweck: Kurzschlüsse verursachen. Heute haben Unbekannte in Nordrhein-Westfalen mehrere Kraftwerksblöcke lahmgelegt. Dazu NRW-Innenminister Reul.
2: Ein Umspannwerk ist kein Schuppen und mit ein paar Kabeln drin. Ein Umspannwerk ist ein Nervenzentrum für unseren Alltag. Wer da rangeht, greift nicht irgendein Blechdach an, der greift unser Land an.
1: Hier wird wegen verfassungsfeindlicher Sabotage ermittelt. Am Augsburger Hauptbahnhof läuft der Zugverkehr wieder. Laut Polizei war in der Bahnhofstraße gegen 3.15 Uhr ein Gegenstand explodiert. Die Bild spricht von einer Handgranate. 2 Passanten wurden leicht verletzt. Später gab es erneut Sprengstoffalarm. Hier konnte die Polizei Entwarnung geben. Es kam zu Einschränkungen im Nah-, Fern- und Straßenverkehr, weil der Bahnhof zwischenzeitlich gesperrt wurde. Mit der Ehrung von Hollywood-Star George Clooney starten heute Abend die 83. Filmfestspiele in Venedig. Der 65-Jährige erhält den Goldenen Löwen für sein Lebenswerk. Die Laudatio hält seine Schauspielkollegin Laura Dern. Die beiden waren vergangenes Jahr im Film Jay Kelly zu sehen, der in Venedig Premiere feierte. In Neu-Ulm muss morgen eine Weltkriegsbombe entschärft werden. Der 126 Kilogramm schwere Blindgänger ist bei Sondierungsarbeiten im Pfuhler Ried gefunden worden. Ab 10 Uhr wird ein 500 Meter Bereich evakuiert. Die Entschärfung soll gegen 14 Uhr beginnen. Die Bundesstraße 10 und die Bahnstrecke Ulm-Augsburg sind laut Stadt nicht betroffen.
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3: Mit Lisa Immendörfer. Bei Burghaslach gab es jetzt einen schweren Arbeitsunfall. Wie die Polizei berichtet, ist auf einem Privatgelände ein Kran im Einsatz. Nach dem Ende der Arbeiten will der Kranführer die Stützfüße mit einer Fernbedienung wieder einfahren. Aus bislang ungeklärter Ursache hält sich das Opfer außerhalb des Sichtfelds des Kranführers an einem Stützfuß auf. Er geriet dabei mit dem Kopf zwischen Kran und die Stütze. Er erlitt schwerste Kopfverletzungen. Nach einer erfolgreichen Reanimation kam der Mann mit akuter Lebensgefahr in die Uniklinik nach Würzburg. Die Ermittlungen laufen. Der Blick aufs Frankenwetter. Heute gibt es viel Sonne, zeitweise können aber auch Wolken aufziehen. Die Temperaturen liegen bei bis zu 23 Grad. In der Nacht, da wird es dann sternklar bei Tiefstwerten um 10 Grad. Und morgen, da wechseln sich dann Wind und Wolken ab. Das Ganze bei bis zu 24 Grad.
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3: Der Blick auf die Straßen und das sieht

0: gut aus soweit, aber Blitzer stehen einmal in Schlungenhof Richtung Mur am See, in Neustädtlein bei der Pizzeria und in Rothenburg in der Hecke bei der Polizei. Danke an Bernd, Andi und Jutta fürs Melden. Und wenn auch Sie noch was gesehen haben, dann gerne reinmelden per Telefon oder WhatsApp, beides auf der 0981 63 00. Ich wünsche weiterhin gute und vor allem sichere Fahrt.
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1: Im DB-Museum in Nürnberg gibt es so viel zu sehen. Es ist sogar das älteste Eisenbahnmuseum der Welt und gehört zu den bedeutendsten technikgeschichtlichen Kultureinrichtungen Europas. Auf rund 6.800 Quadratmetern gibt es hier die faszinierende Geschichte der Eisenbahn in Deutschland von den Anfängen im 19. Jahrhundert bis in die heutige Zeit des ICE zu sehen. Jetzt können Kids dort auch Geburtstag feiern. Eine tolle Idee, auch jetzt in den Sommerferien, so Janina Bauer, Öffentlichkeitsarbeit und Marketing im DB-Museum.
2: Wir bieten Kindergeburtstage für verschiedene Altersgruppen an. Es geht los bei Kindern von 5 Jahren und geht bis 10 Jahre. Da gibt es dann unterschiedliches Programm, je nachdem, wie alt das Geburtstagskind oder eben auch die Gäste sind.
1: Wie viel kosten die denn und was ist da im Preis inbegriffen?
2: Der Kindergeburtstag kostet 120 Euro zuzüglich Eintritt. Der geht allerdings auch 180 Minuten. Das heißt, man ist 90 Minuten im DB-Museum, bekommt sein Programm und darf dann noch 90 Minuten lang in unser neues Museumsrestaurant Hildes Backzug gehen und bekommt da auch einen Geburtstagskuchen. Das ist alles im Programm schon mit dabei. Und diesen Geburtstagskuchen gibt es selbstverständlich auch in der veganen Variante. Das heißt, wir versuchen, möglichst auf alle Bedürfnisse auch einzugehen.
1: Je nachdem, wofür sich die Kids interessieren, gibt es verschiedene Mottos bei den Geburtstagspartys.
2: Wir haben für kleine Kinder zum Beispiel einen Jim Knopf-Geburtstag, wo alles unter dem Motto Jim Knopf und Lukas der Lokomotivführer ist. Und für größere Kinder wird es dann natürlich ein bisschen technischer. Das heißt, wir versuchen da möglichst wirklich auf die Altersgruppe einzugehen, sodass jedes Kind auch seinen Spaß hier hat. Und die Kindergeburtstage sind sehr, sehr beliebt. Also man muss auch mit einigem Vorlauf buchen. Wir empfehlen mindestens 4 Wochen im Voraus, damit man da auch noch einen Platz bekommt. Denn das hat sich rumgesprochen, dass es sehr viel Spaß bei uns macht.
1: Weitere buchbare Geburtstagsevents sind: Wir arbeiten bei der Eisenbahn, der Adler erobert die Schiene und findet den Adlerschatz. Infos zu den Kindergeburtstagen im DB-Museum gibt's unter dbmuseum.de.
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1: Ich bin Lisa Immendörfer, guten Tag. Bei Burghaslach gab es jetzt einen schweren Arbeitsunfall. Wie die Polizei berichtet, ist auf einem Privatgelände ein Kran im Einsatz. Nach dem Ende der Arbeiten will der Kranführer die Stützfüße mit einer Fernbedienung wieder einfahren. Aus bislang ungeklärter Ursache hält sich das Opfer außerhalb des Sichtfelds des Kranführers an einem Stützfuß auf. Er geriet dabei mit dem Kopf zwischen Kran und die Stütze. Er erlitt schwerste Kopfverletzungen. Nach einer erfolgreichen Reanimation kam der Mann mit akuter Lebensgefahr in die Uniklinik nach Würzburg. Die Ermittlungen laufen. Auf der A6 bei Herrieden staunte eine Streife der Ansbacher Verkehrspolizei jetzt nicht schlecht. Als sie einen Kleintransporter überprüfen, stellen sie fest, dass sich in dem Fiat Ducato 12 Personen aufhalten. Das Kind lag zum Zeitpunkt der Kontrollen ungesichert auf dem Fahrzeugboden, so die Polizei. Die Weiterfahrt wurde unterbunden, der Fahrer musste eine Sicherheitsleistung hinterlegen. Die Polizei Feuchtwangen hat in der Nacht auf der B25 bei Kaltenbronn eine Kontrolle mit Folgen durchgeführt. Wie die Beamten berichten, bemerken sie bei dem 31-jährigen Fahrer Auffälligkeiten, die auf Drogenkonsum hinweisen könnten. Einen entsprechenden Vortest will der Mann nicht durchführen, also muss er zur Blutprobe. Das Ergebnis wird dann zeigen, ob und gegebenenfalls welche Drogen der Mann konsumiert hat. Soweit Franken um halb, Radio 8 regional. 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Heute gibt es viel Sonne, zeitweise können aber auch Wolken aufziehen. Die Temperaturen liegen bei bis zu 23 Grad. In der Nacht, da wird es dann sternklar bei Tiefstwerten um 10 Grad und morgen, da wechseln sich dann Wind und Wolken ab. Das Ganze bei bis zu 24 Grad.
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1: Der Blick auf die Straßen und da sieht's gut aus soweit, aber Blitzer stehen einmal in Schlungenhof Richtung Mur am See, in Neustädtlein bei der Pizzeria und in Rothenburg in der Hecke bei der Polizei. Danke an Bernd, Andi und Jutta fürs Melden und wenn auch Sie noch was gesehen haben, dann gerne reinmelden per Telefon oder WhatsApp, beides auf der 0981 63 00. Ich wünsche weiterhin gute und vor allem sichere Fahrt.
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1: Ich bin Joshua Heise. Knapp einen Monat nach dem Drohnenanschlag auf den Flughafen Leipzig-Halle haben Ermittler zwei Tatverdächtige identifiziert. Nach Informationen von SZ, NDR und WDR handelt es sich um einen gebürtigen Russen mit lettischem Pass und einen Mann aus Belarus mit russischem Pass. Schon gestern hatte die Bundesregierung offiziell Russland für den Vorfall verantwortlich gemacht. Das Thema Drohnenabwehr ist heute auch Thema beim Treffen der EU-Außenminister. Elektrogeräte werden nach Zahlen des Marktforschungsunternehmens NIQ dieses Jahr wohl teurer und weniger. Grund: wegen des KI-Booms werden Produktionskapazitäten für Chips in den Ausbau von Rechenzentren verlagert. Moderne Prozessoren und schnelle Speichermodule für Smartphones oder Laptops werden so zur Mangelware. Thomas Thunfeld berichtet.
2: Modelle zum Beispiel mit größeren Speicherkapazitäten und mehr Rechenleistung als üblich werden seltener angeboten und teurer. Auch günstigere Einstiegsmodelle würden weniger angeboten, so die Marktforscher. Das gilt übrigens nicht nur für Smartphones und Laptops, sondern auch für PCs und Spielekonsolen.
1: Infolge der Angriffe auf zwei Umspannwerke laufen die Ermittlungen. In Brandenburg hatten Unbekannte gestern mehr als 12 raketenähnliche Geschosse abgefeuert. Allerdings traf nur eins sein Ziel, was laut Brandenburgs Innenminister Redmann verdammtes Glück war. Wenig später legten Unbekannte in Nordrhein-Westfalen Kabel über die Oberleitung eines weiteren Umspannwerks. Bekennerschreiben gibt es bislang nicht. Das darf eigentlich nicht passieren. Gestern Abend ist in einem ICE bei voller Fahrt eine Tür geöffnet worden, offenbar durch einen Menschen. Nachdem die Bahn einen technischen Defekt bereits ausgeschlossen hat, sucht die Bundespolizei nach dem Täter. Dazu wurden die Identitäten der rund 120 Gäste aufgenommen. Verletzt wurde bei dem Vorfall niemand, es kam aber zu erheblichen Verspätungen. Bundesagrarminister Rainer hat wegen der Dürreschäden eine Krise von nationaler Tragweite ausgerufen und will den Landwirten mit 1 Milliarde Euro helfen. Dazu soll es 2 Liquiditätsprogramme mit unbürokratischen, niedrig verzinsten Darlehen geben. Normalerweise sind die Länder für Finanzspritzen bei Extremwetterlagen zuständig. Der Bund darf nur bei nationaler Krisenlage einspringen.
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3: Mit Lisa Immendörfer. Die Ansbacher Polizei ermittelt gerade wegen einer ganzen Serie, bei der ältere Frauen belästigt werden. Wie bereits berichtet, gab es am vergangenen Donnerstag 2 Fälle in der Glasstraße und im Nussbaumweg. Nun berichtet die Polizei über weitere Fälle. So wurde eine Frau sexuell beleidigt. Gegenüber einer anderen Frau zeigte sich der Täter in exhibitionistischer Weise. Am Dienstag, den 25. August, wurde eine 86-Jährige verfolgt, geküsst und unsittlich berührt. Die Polizei sucht nun einen 55 bis 65 Jahre alten Mann, der etwa 1,65 bis 1,70 groß und kräftig ist. Auffällig sind kurze, graumelierte Haare und ein deutlich hervortretender Bauch. Die Polizei bittet um Hinweise und darum, sich sofort per Notruf zu melden, wenn Frauen bedrängt werden.
4: Dankeschön, Lisa, für die Infos und noch mehr aus Mittelfranken dann auch wieder in einer knappen halben Stunde. Und wir schauen aufs Wetter in der Region. 24 Grad haben wir da in Oberickelsheim. Tobias meldet 24 Grad auch aus Ehingen. Dankeschön fürs Reinmelden. Heute ein Sonne-Wolken-Mix in der Region mit etwas Westwind. Heute Nacht bleibt trocken und es wird sternenklar. Die Werte um 10 Grad. Morgen und Freitag recht windig mit einem Sonne-Wolken-Mix. Morgen bei 24, Freitag bis zu 28 Grad.
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4: 15 Uhr und gleich 4 Minuten haben wir es. 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

0: Da schauen wir auf die A6 Heilbronn Richtung Nürnberg. Und zwar zwischen Neuendettelsau und Schwabach-West. Vorsicht, hier ist ein kaputtes Auto. Der Standstreifen hier blockiert. Außerdem Blitzamber in Aurach, dorfeinwärts von Weinberg kommend. In Schlungenhof wird geblitzt, und zwar Richtung Mur am See, beidseitig. In Neustädtlein bei der Pizzeria und Rothenburg steht einer in der Hecke bei der Polizei. Dankeschön fürs Melden an Maria, Bernd und Jutta. Haben Sie noch mehr gesehen? Staus und Blitzer auch gerne reinmelden an die 0981 6300. Danke und gute Fahrt.
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0: Und wir starten rein in den einfach guten Musiksommer auf Radio 8 mit Bryan Adams. Und gleich gibt's hier noch den Aufreger der Woche auf Radio 8.

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1: Ja, Vorhang auf für den Hammer der Woche. Nicht wenige werden sich bei dieser Meldung auf Radio 8 gedacht haben, hoppala, jetzt habe ich mich aber doch irgendwie verhört. Aber es ist wahr, der langjährige Dinkelsbühler Theatermacher Peter Kahn will nun doch nichts von Rente wissen. Er wird Intendant am Toppler Theater und das in Rothenburg. Lokalreporter Andi Fischer war heute früh beim Hammer der Woche dabei in Guten Morgen Mittelfranken. Du sagst, die Theaterszene staunt nicht schlecht.
2: Das tut sie tatsächlich. 24 Jahre war Peter Kahn Intendant in Dinkelsbühl und das mega erfolgreich. Die Monate nach seinem Abschied müssen wohl in ihm den Entschluss haben reifen lassen, mit 67 doch noch zu jung für die Rente zu sein. Dass ein Peter Kahn nicht im Schaukelstuhl vor sich hinwippen kann, ist klar. Wer ihn kennt, der weiß, ein Kahn will machen. Dass er nun aber für 5 Jahre ab 2028 die Intendanz am Toppler Theater in Rothenburg übernehmen will, das überrascht dann schon.
1: Ja, es überrascht und das ist ja auch in unmittelbarer Nachbarschaft zum Landestheater Dinkelsbühl.
2: Das ist richtig. Kahn tritt dann in die direkte Konkurrenz zu seinem langjährigen Arbeitgeber. Ob er sich damit nur Freunde macht, wird sich zeigen. In Theaterkreisen fragt man sich auch, weshalb man denn in Rothenburg nicht dem künstlerischen Nachwuchs eine Chance geben will. Also vielleicht einer Mit-40erin oder einem Mit-40er. Der künstlerische Markt ist voll von kreativen und fähigen Menschen. Die Frage ist, hat man überhaupt gesucht? War das Angebot nicht gut genug? Oder war Peter Kahns Bilanz aus Dinkelsbühl zu verführerisch und verlockend?
1: I guess we'll never know.
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Bei mir im Studio gleich Lisa Immendörfer. In Franken um halb geht es unter anderem um einen Arbeitsunfall, um einen schweren, der in Burg Haslach gestern passiert ist. Was da genau passiert ist, das erfahren wir dann gleich um 15.30 Uhr hier bei uns auf Radio 8.

0: Drop Day. Und gleich die Bee Gees bei uns. Der besondere Song der Stunde gleich auf Radio 8. You Win Again. Gleich nach Franken um halb hier bei uns.
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0: Und bei mir im Studio Lisa Immendörfer. Hallo Lisa.
2: Hallo Finn.
0: Bei Burghaslach gab es jetzt einen schweren Arbeitsunfall.
2: Wie die Polizei berichtet, ist auf einem Privatgelände ein Kran im Einsatz. Nach dem Ende der Arbeiten will der Kranführer die Stützfüße mit einer Fernbedienung wieder einfahren. Aus bislang ungeklärter Ursache hält sich das Opfer außerhalb des Sichtfelds des Kranführers an einem Stützfuß auf. Er geriet dabei mit dem Kopf zwischen Kran und die Stütze. Er erlitt schwerste Kopfverletzungen. Nach einer erfolgreichen Reanimation kann der Mann mit akuter Lebensgefahr in die Uniklinik nach Würzburg. Die Ermittlungen laufen. Die deutschen Autobahnen sind im Ausland sehr beliebt. Hier kann man so schnell fahren, wie man will, so die Meinung. In Ohrenbach hat ein Tourist aus Taiwan das vielleicht auch gedacht. Problem dabei, er war nicht auf der Autobahn. Wie die Polizei berichtet, wurde er in dem Ort mit 94 statt der erlaubten 50 km/h geblitzt. Da er keinen Wohnsitz in Deutschland hat, musste er knapp 500 € Sicherheitsleistung hinterlegen. Eine Fundsachenversteigerung der besonderen Art gibt es diesen Samstag im DB-Museum in Nürnberg. Seit vielen Jahren gibt es diese Veranstaltung schon und mittlerweile genießt sie sogar Kultstatus. Neben Handys, Kameras, Kleidung, Fahrrädern, Schmuck und vielen weiteren Fundstücken warten rund 100 Überraschungskoffer auf neue Besitzer. So Janina Baur, Öffentlichkeitsarbeit und Marketing im DB-Museum Nürnberg.
3: Die Überraschungskoffer sind natürlich immer besonders beliebt, weil man wie bei einer Wundertüte vorher nicht weiß, was drin ist. Allerdings ist es schon so, dass die Koffer vorher geöffnet werden. Das heißt, verderbliche Ware oder kriminelle Sachen wie Waffen oder Drogen würden natürlich rausgenommen werden. Es sind auch keine Medikamente drin. Das heißt, man muss jetzt keine Sorge haben, dass man da was Ekliges drin findet. Und so kann man da schon das ein oder andere Schnäppchen machen. Also vielleicht ein E-Book-Reader, tolle Schuhe, Sonnenbrillen. Also da war schon alles Mögliche mit dabei.
2: Soweit Franken um halb, Radio 8 Regional. 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
4: Hoch Thomas ist gleich mal zur Stelle zum Septemberstart, aber es bleibt bei einem Mix aus Sonne und Wolken mit 20 bis 22 Grad. Kommende Nacht haben wir es dann eher stärker und es wird frisch in unserer Region mit Frühwerten um 9 Grad. Auch morgen wechseln Wolken und zwischendurch Sonne, aber es ist weniger windig bei 21 bis 23 Grad. Ähnlich schaut's am Donnerstag aus, aber wieder mit kräftigerem Wind. Und am Freitag haben wir Sonne und Wolken mit wärmerem Wind. Immerhin 25 bis 27 Grad sind dann wieder geboten.
0: Und aktuell außerdem 23 Grad in Rothenburg und Petra meldet 23 Grad auch aus Emskirchen. Dankeschön fürs Reinmelden, Petra.
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0: 15.33 haben wir es. Radio 8 hier mit dem Verkehrsservice. Und da habe ich immer noch eine Meldung von der A6 und zwar Heilbronn Richtung Nürnberg. Zwischen Neuendettelsau und Schwabach West. Vorsicht, hier ist der Standstreifen blockiert wegen einem defekten Auto. Blitzer außerdem, und zwar in Aurach, dorfeinwärts von Weinberg kommend. Schlungenhof Richtung Mur am See, und zwar in Schlungenhof selbst. Hier wird beidseitig geblitzt. Und in Rothenburg in der Hecke bei der Polizei. Dankeschön an Maria, Nathalie, Bernd und Jutta. Wenn Sie auch unterwegs sind, was sehen, Staus und Blitzer auch gerne reinmelden. An die 0981 6300. Ich sag danke und wünsche weiterhin gute Fahrt.
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0: Gleich gibt's hier eine nagelneue Serie auf Radio 8. Wir sprechen mit jungen Menschen, die bereits jetzt schon Unglaubliches leisten und somit die Helden der Zukunft sind. Gleich in wenigen Minuten geht es um die Baubranche. Wer da jetzt schon richtig durchstartet, das erfahren wir gleich bei meiner Kollegin. Jetzt hören wir aber erstmal rein in den besonderen Song. Die Bee Gees, You Win Again.

0: Der einfach gute Musiksommer mit Joe Cocker, The Simple Things, hier am Mittwochnachmittag auf Radio 8. Asche über mein Haupt. Ich habe mich vertan bei unserer Serie. Wir haben ja eine neue Serie hier, die Heldin der Zukunft. Ich habe vorhin gesagt, es geht um die Baubranche jetzt, aber geht's gar nicht. Die ist erst morgen dran, jetzt wissen Sie da schon mal Bescheid wenigstens. Aber bei unserer Serie, sie kommt jetzt trotzdem und es geht um Durchstarter, nicht weniger wertvoll. Unsere Radio 8 Reporterin Nicole Enders hat zwei tolle Beispiele gefunden, wie aus Kindern die Durchstarter von morgen werden.
1: Also ich will tatsächlich hier im Radio arbeiten. Ich weiß, dass ich glücklich sein will.
2: Vielleicht mal bei der Bank arbeiten.
3: Was mit Autos machen.
4: Und auf jeden Fall mal nach Japan.
5: Viele dieser Wünsche haben noch einen langen Weg vor sich. Dass es sich lohnt, dran zu bleiben, zeigt das Beispiel von Amelie Schönenwald aus Niederbayern. Sie möchte so richtig durchstarten und zwar bis zum Mond. Als Reserveastronautin bei der Europäischen Weltraumorganisation ESA.
6: Also ich habe als Kind schon davon geträumt, was wohl da draußen ist im Himmel, weil ich von meinem Bett aus in meinem Zimmer tatsächlich jeden Abend die Sterne sehen konnte. Diese Weite, die Dunkelheit, die Stille im Weltall und wie sich das Ganze wohl anfühlt, wenn man da draußen ist.
5: Amelie hat einiges drauf. Sie spricht mehrere Sprachen und hat schon an Dschungel- und Höhlenexpeditionen teilgenommen. Den Kindern heute rät sie,
6: einfach neugierig zu bleiben, offen zu bleiben und so viel zu fragen, wie man nur kann. Einfach begeistert bleiben im Leben.
5: Ganz anders durchgestartet ist der 19-jährige Abiturient Vincent Nack aus dem Landkreis München. Er hat ein KI-basiertes Schutzmodell entwickelt, das Schockanrufe entlarvt. Damit hat er in diesem Jahr sogar einen Preis bei Jugend forscht gewonnen.
7: Unvorstellbares Glück. Es war mein ganz großer Traum. Der ist gerade in Erfüllung gegangen.
5: Die Erfindung ist bereits als Patent angemeldet. Als nächstes will er ein eigenes Unternehmen gründen.
7: Das ist ja das Ziel, dass ich möglichst viele Menschen vor Telefonbetrug schützen möchte. Und das erreiche ich eben vor allem durch Kooperationen mit Behörden oder mit anderen Unternehmen und natürlich auch die eigene Entwicklung meines Systems an die direkten Nutzer.
5: Immerhin, die Polizei hat schon angerufen und ist an dem Modell interessiert. Es lohnt sich also immer, nach den Sternen zu greifen.

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1: Ich bin Joshua Heise. Wer war für den vereitelten Drohnenanschlag auf den Flughafen Leipzig-Halle verantwortlich? Medienberichten zufolge haben Ermittler jetzt zwei Männer aus Belarus und Lettland identifiziert. Beide besitzen auch einen russischen Pass. Die Bundesregierung hatte gestern offiziell Russland beschuldigt, für den Vorfall verantwortlich gewesen zu sein. Die Europäische Union hat als Konsequenz neue Sanktionen angekündigt. Das Bundeskabinett hat eine Einkommenssteuerreform auf den Weg gebracht, mit der vor allem Familien und Menschen mit kleinen und mittleren Einkommen entlastet werden sollen. Und ein neues Kita-Gesetz sieht unter anderem Sprachtests für alle Vierjährigen vor. Zoe Tassovali berichtet.
2: Losgehen soll die Steuerreform Anfang kommenden Jahres. Die volle Entlastung kommt aber später. Ab 2028 sollen viele Familien jedes Jahr insgesamt 10 Milliarden Euro weniger zahlen. Dafür soll die Reichensteuer bei sehr hohen Einkommen früher greifen. Bei den Kitas schaut der Bund besonders auf Einrichtungen in schwierigeren Gegenden. Sie sollen mehr Personal bekommen.
1: Das UN-Umweltprogramm hält die 1,5-Grad-Grenze für kaum noch einzuhalten. Laut einem neuen Bericht steuert die Welt auf etwa 2,6 Grad Erwärmung zu. UN-Generalsekretär Guterres sieht die Hitze, Waldbrände und Überschwemmungen in diesem Sommer als Warnzeichen. Die Direktorin des Umweltprogramms Andersen fordert unter anderem einen schnelleren Ausstieg aus fossilen Energien. Greifbar nah und doch kaum genutzt. Glasfaser ist nach wie vor nicht der große Renner. Laut einer aktuellen Marktanalyse haben im Juni nur 27,5% der Haushalte und Unternehmen mit Glasfaseranschluss diesen auch aktiviert. Ähnlich wenig wie im Jahr zuvor. Gründe sind demnach der Preis und ein vergleichsweise gutes VDSL-Netz. Die Anbaufläche für Sommergerste in Bayern ist in diesem Jahr auf einen historischen Tiefstand gesunken, auf etwas über 73.000 Hektar nach über 85.000 Hektar im Vorjahr. Das teilte die Landesanstalt für Landwirtschaft mit. Als Grund nennt der Bayerische Bauernverband vor allem zu niedrige Erzeugerpreise. Wegen der Trockenheit ist zudem die Erntemenge um fast 23% eingebrochen.
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3: Mit Lisa Immendörfer. Gemütlich durch die Stadt schlendern und nach Leckereien Ausschau halten. Das geht an diesem Wochenende in Wassertrüdingen. Dort gibt es eine ganze Flaniermeile mit verschiedensten kulinarischen Angeboten. Von regionalen Produkten über selbst hergestellte Waren bis zu einheimischen Speisen. Rebecca Pfeiffer ist die Leiterin des Stadtmarketings in Wassertrüdingen. Sie sagt, das Besondere am Altstadtgenuss ist die Abwechslung. Von Straßenmusik bis Streetfood ist alles mit dabei.
4: Dankeschön, Lisa, für die Infos und noch mehr aus Mittelfranken dann auch wieder in einer knappen halben Stunde in Franken um halb. Und wir schauen aufs Wetter in der Region. 23 Grad haben wir da in Langenzenn. Adrian meldet 23 Grad auch aus Wilburgstetten. Dankeschön fürs Reinmelden. Heute ein Sonne-Wolken-Mix in der Region. Etwas Westwind ist noch dabei. Heute Nacht trocken und sternenklar. Die Werte bei rund 10 Grad. Morgen und Freitag recht windig mit Sonne-Wolken. Morgen bei 24, Freitag bis zu 28 Grad.
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4: 16 Uhr und 3 Minuten haben wir's. Radio 8 hier mit dem Verkehrsservice. Da haben wir eine Meldung von der A6 Heilbronn Richtung Nürnberg. Vorsicht zwischen Neuendettelsau und Schwabach West. Da steckt ein defektes Auto auf dem Standstreifen. Also hier bitte ein bisschen aufpassen. Außerdem haben wir ein paar Blitzer. Einmal in Wassertrüdingen, Schlegelbach. In Aurach, Dorf einwärts von Weinberg kommend. In Schlungenhof steht einer Richtung Mur am See oder zwei Blitzer stehen da sogar. Hier wird nämlich beidseitig geblitzt. Und in Rothenburg auch noch einer. Und zwar in der Hecke direkt bei der Polizei. Kann man sich einfach merken. Andreas, Dankeschön an Andreas, Maria, Bernd, Nathalie und Jutta fürs Melden. Und wenn Sie noch gerade unterwegs sind, was gesehen haben, Staus und Blitzer, dann können Sie es auch gerne reinmelden an die 0981 63 00, ganz kostenlos, entweder per Telefon oder Sie schreiben mir eine WhatsApp oder schicken eine Audionachricht. Dankeschön und weiterhin eine gute Fahrt.
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Die Kerwa-Zeit im Mittelfranken. Ja, sie hat schon längst begonnen und dieses Jahr auch ein großes Jubiläum dabei, und zwar in Gunzenhausen. 625 Jahre alt wird die Kerwa dort und Sie können da auch was gewinnen. Das schauen wir uns gleich mal genauer an mit meinem Kollegen Andi Fischer hier bei uns auf Radio 8. Davor starten wir voll durch mit einfach guter Musik. Ab in den Feierabend rein, jetzt mit Freddie Mercury. I was born to love you. Hier auf Radio 8, schön, dass Sie dabei sind.

0: Milli Vanilli auf Radio 8. Girl, I'm gonna miss you. Der einfach gute Musik Sommer hier bei uns auf Radio 8. 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

Polizei in Ansbach sucht jetzt jemanden, der Frauen belästigt. Eine genaue Personenbeschreibung hat gleich meine Kollegin Lisa Immendörfer für uns in Franken um halb Radio 8 Regional.

0: Push the Button hier auf Radio 8 und der besondere Song der Stunde kommt gleich aus den 70ern. Vom Electric Light Orchestra, Living Thing, gleich bei uns auf Radio 8.
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0: Und bei mir im Studio Lisa Emmendörfer. Hallo Lisa.
2: Hallo Finn.
0: Die Ansbacher Polizei ermittelt gerade wegen einer ganzen Serie, bei der ältere Frauen belästigt werden.
2: Wie bereits berichtet, gab es am vergangenen Donnerstag zwei Fälle in der Glasstraße und im Nussbaumweg. Nun berichtet die Polizei über weitere Fälle.
3: So wurde eine Frau sexuell beleidigt. Gegenüber einer anderen Frau zeigte sich der Täter in exhibitionistischer Weise. Am Dienstag, 25. August, wurde eine 86-Jährige verfolgt, geküsst und unsittlich berührt. Die Polizei sucht nun einen 55 bis 65 Jahre alten Mann, der etwa 1,65 bis 1,70 groß und kräftig ist. Auffällig sind kurze, graumelierte Haare und ein deutlich hervortretender Bauch. Die Polizei bittet um Hinweise und darum, sich sofort per Notruf zu melden, wenn Frauen bedrängt werden.
2: Bei Burghaslach gab es jetzt einen schweren Arbeitsunfall. Wie die Polizei berichtet, ist an einem Privatgelände ein Kran im Einsatz. Nach dem Ende der Arbeiten will der Kranführer die Stützfüße mit einer Fernbedienung wieder einfahren. Aus bislang ungeklärter Ursache hält sich das Opfer außerhalb des Sichtfelds des Kranführers an einem Stützfuß auf. Er geriet dabei mit dem Kopf zwischen Kran und die Stütze. Er erlitt schwerste Kopfverletzungen. Nach einer erfolgreichen Reanimation kann der Mann mit akuter Lebensgefahr in die Uniklinik nach Würzburg geflogen werden. Die Ermittlungen laufen. Die Ansbacher Verkehrspolizei wurde jetzt gerufen, weil ein Sattelzug auf der A6 bei Ansbach rückwärts fahren wurde. Die Streife kann das so bestätigen und stoppt die Fahrt. Der Fahrer des Sattelzugs gibt dann an, dass er die Autobahn an der Ausfahrt verlassen wollte, die eigentliche Ausleitung aber übersehen habe. Nachdem offenbar niemand ernsthaft gefährdet wurde, darf der Fahrer nach der Zahlung einer Sicherheitsleistung weiterfahren. Eine Belehrung, wie auf Autobahnen zu fahren ist, gab es gratis dazu. Soweit Franken um halb, Radio 8 regional. 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
4: Hoch Thomas ist gleich mal zur Stelle zum Septemberstart, aber es bleibt bei einem Mix aus Sonne und Wolken mit 20 bis 22 Grad. Kommende Nacht haben wir es dann eher Sternklar und es wird frisch in unserer Region mit Frühwerten um 9 Grad. Auch morgen wechseln Wolken und zwischendurch Sonne, aber es ist weniger windig bei 21 bis 23 Grad. Ähnlich schaut's am Donnerstag aus, aber wieder mit kräftigerem Wind. Und am Freitag haben wir Sonne und Wolken mit wärmerem Wind. Immerhin 25 bis 27 Grad sind dann wieder geboten.
0: Dankeschön, Christian König. 23 Grad haben wir außerdem aktuell in Wettringen. Und Norbert meldet 23 Grad auch aus Oberickelsheim. Dankeschön. 16 Uhr und gleich 33 Minuten haben wir es. Radio 8 hier mit dem Verkehrsservice für die mittelfränkischen Straßen. Soweit alles ruhig. Sie sollten gut durchkommen. Allerdings haben wir noch ein paar Blitzer. Und zwar einmal in Wassertrüdingen, Schlegelbach. Dann in Aurach, Dorf einwärts und zwar von Weinberg kommend. In Schlungenhof Richtung Mur am See. Hier wird beidseitig geblitzt. Und in Rothenburg in der Hecke bei der Polizei. Dankeschön fürs Melden an Andreas, Maria, Bernd, Nathalie, Jutta und Wolfgang. Und wenn Sie noch mehr gesehen haben, Staus und Blitzer, können Sie es auch gerne reinmelden an die 0981 63 00. Und wie gesagt, danke, wünsche weiterhin gute Fahrt.
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0: Gerade erst gehört und gleich ist er schon wieder da, der Radio 8 Wetterkönig. Es geht um unsere Wetterprognosen, die zurzeit scheinen ja zu schwanken und nicht so wirklich genau zu sein. Und wir wollen gleich mal von Christian König wissen, ist das wirklich so? Und wenn ja, woran liegt das? Also gerne mal dranbleiben. Dazu jetzt unser besonderer Song der Stunde hier bei uns auf Radio 8 mit einem so schönen Intro. Da kann ich jetzt nicht drüber quatschen. Also hier kommt Electric Light Orchestra, Living Thing hier bei uns auf Radio 8. Schön, dass Sie dabei sind.
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0: What's up? Hier bei uns im einfach guten Musiksommer auf Radio 8. Und wir schauen jetzt aufs Wetter. Viele Wettermodelle scheinen zurzeit sehr zu schwanken. Häufig ändern sich irgendwie Vorhersagen für die ganze nächste Woche täglich. Und deswegen ist jetzt unser Radio 8 Wetterkönig Christian König hier bei mir. Christian, ist es schwieriger geworden, Hitze, Stürme und Co. vorherzusagen? Und wenn ja, woran liegt das dann?
1: Tja, da muss der vielbeschworene Klimawandel herhalten. Es liegt einfach in erster Linie daran, dass durch die veränderten Wetterströmungen, die sogenannten Jetstreams, die Sache nicht mehr so berechenbar ist, wie es vielleicht noch vor 10, 20 Jahren war. Es grätschen oftmals irgendwelche kleinen Hitzetiefs rein. Dann wird wieder durch, wie man auch ja häufig lesen kann, durch dieses El Niño-Phänomen, durch diese Temperaturanomalien im Pazifik, alles durcheinander gebracht. Also im Vergleich zu früher sind die Prognosen schwieriger geworden und es gibt noch einen leider politischen Faktor. Wir kriegen nicht mehr weltweit alle Daten zusammen wie vielleicht noch vor 30 Jahren. Ja, da gibt es einige Länder, in denen man die aktuellen Informationen zurückhält. Leider auch in den USA, wo Gelder gekürzt wurden für die meteorologische Forschung und die Teams. Und das wirkt sich nachteilig aus. Satellitendaten hin oder her.
0: Also, Dankeschön. Jetzt wissen wir Bescheid. Christian König sagt, Wetterprognosen sind etwas schwieriger geworden. Einerseits durch politische Dinge, Abbau von Wetterexperten in den USA zum Beispiel, politische Sachen wie Krieg und eben auch der Klimawandel trägt dazu bei, dass Wetterprognosen schwanken und unsicherer werden, wie es noch vor 30 Jahren war.

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0: offenbar pyrotechnische Gegenstände eingesetzt. Die Staatsanwaltschaft macht klar, wie ernst der Fall ist. Mehrere Kraftwerksblöcke mussten vom Netz. Dadurch war aus ihrer Sicht die lebenswichtige Versorgung der Bevölkerung bedroht.
1: Das Bundeskabinett hat die Einkommenssteuerreform beschlossen, allerdings ohne den federführenden Finanzminister Klingbeil, der wegen einer Technikpanne am Regierungsflieger in den USA gestrandet war. Was ändert sich jetzt also? Ab nächstem Jahr steigt der Freibetrag und der Spitzensteuersatz greift später. Ab 2028 sollen vor allem Familien mit Kindern sowie kleine und mittlere Einkommen um bis zu 10 Milliarden Euro entlastet werden. In den Ermittlungen zum vereitelten Drohnenanschlag auf den Flughafen Leipzig-Halle haben die Behörden zwei Verdächtige ausgemacht. Laut übereinstimmenden Medienberichten handelt es sich um zwei Männer aus Lettland und Belarus mit russischem Pass. Die Bundesregierung hatte gestern offiziell Russland für den Anschlagsversuch verantwortlich gemacht. Die EU hat sich dem Vorwurf angeschlossen und neue Sanktionen angekündigt. Bundesumweltminister Schneider sieht in der Sturzflut im Himalaya einen weiteren Beleg für die Folgen der Erderwärmung. Der SPD-Politiker fordert deshalb, CO2-Emissionen schnellstmöglich zu senken. Zudem verlangt er eine bessere Zusammenarbeit, damit besonders vom Klimawandel betroffene Regionen sich besser vorbereiten und Schäden möglichst vermeiden können. Gestern Abend ist in einem ICE in Unterfranken bei voller Fahrt eine Tür geöffnet worden, offenbar durch einen Menschen. Nachdem die Bahn einen technischen Defekt bereits ausgeschlossen hat, sucht die Bundespolizei nach dem Täter. Dazu wurden die Identitäten der rund 120 Gäste aufgenommen. Verletzt wurde bei dem Vorfall niemand, es kam aber zu erheblichen Verspätungen.
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3: Mit Lisa Immendörfer. Bei Burghaslach gab es jetzt einen schweren Arbeitsunfall. Wie die Polizei berichtet, ist auf einem Privatgelände ein Kran im Einsatz. Nach dem Ende der Arbeiten will der Kranführer die Stützfüße mit einer Fernbedienung wieder einfahren. Aus bislang ungeklärter Ursache hält sich das Opfer außerhalb des Sichtfelds des Kranführers an einem Stützfuß auf. Er geriet dabei mit dem Kopf zwischen Kran und die Stütze. Er erlitt schwerste Kopfverletzungen. Nach einer erfolgreichen Reanimation kam der Mann mit akuter Lebensgefahr in die Uniklinik nach Würzburg. Die Ermittlungen laufen.
4: Da kann man nur die Daumen drücken, dass alles wieder gut wird. Dankeschön, Lisa, für die Nachrichten und noch mehr aus Mittelfranken dann auch wieder in der knappen halben Stunde. Wir schauen aufs Wetter. 22 Grad aber dein Kreisberg. 23 Grad meldet uns die Cornelia aus Festenbergsgreuth. Dankeschön fürs Reinmelden. Heute ein Sonne-Wolken-Mix in der Region mit etwas Westwind. Heute Nacht trocken und sternenklar, die Werte um 10 Grad. Morgen und Freitag dann recht windig mit einem Sonne-Wolken-Mix. Morgen bei 24, Freitag 28 Grad.
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4: 17.03 Uhr haben wir es. Hier ist Radio 8 mit dem Verkehrsservice auf den mittelfränkischen Straßen. Alles ruhig soweit, aber ein paar Blitze habe ich für Sie. Und zwar einmal Wassertrüdingen, Schlegelbach in Aurach, Dorf einwärts von Weinberg kommend. In Schlungenhof Richtung Mur am See, beidseitig wird hier geblitzt. Und Rothenburg in der Hecke, und zwar bei der Polizei. Dankeschön an Andreas, Maria, Bernd, Nathalie, Jutta und Wolfgang. Und wenn Sie auch gerade noch unterwegs sind, was sehen, Staus und Blitzer, gerne reinmelden an die 0981 63 00. Danke und gute Fahrt Ihnen.
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4: Wenn Sie diesen Freitag nach Rothenburg fahren und in die Innenstadt wollen, dann nicht wundern, Sie sind nicht in der Zeit gereist, sobald Sie durch die Stadttore gehen. Sie können tatsächlich wieder mit Ihrem Auto heimfahren und brauchen keine Kutsche. Allerdings in der Altstadt selbst, da verwandelt sich alles in eine lebende mittelalterliche Stadt. Der Grund, die Reichsstadt-Festtage stehen an dieses Wochenende in Rothenburg. Was es da alles gibt, Freitag und Samstag und auch Sonntag, klären wir gleich hier auf Radio 8.

0: Diner hier bei uns. Ganz entspannt geht's rein in den Feierabend auf Radio 8. Immer einfach guten Musiksommer. Ein legendäres Wochenende steht in Rothenburg bevor. Und zwar ab Freitag starten da nämlich die Reichsstadtfesttage. Also nicht wundern, wenn Sie durch die Stadt gehen und Ihnen irgendwie plötzlich ja ein Ritter in voller Montur entgegenkommt. Robert Nehr vom Rothenburg Tourismus Service. Mit ihm haben wir mal vorab uns im Interview unterhalten. Freitag Nachmittag geht's ja schon los. Mit was?
1: Ja, richtig. Rothenburg feiert da ja seine Geschichte über mehrere Epochen hinweg bei den Reichsstadtfesttagen vom Freitag bis zum Sonntag. Und am Freitag starten wir um 16 Uhr mit dem Programm am Marktplatz mit einer ja beeindruckenden Fechtshow von der Gastgruppe Kampfhus e.V. aus dem Odenwald. Absolut sehenswert mit der musikalischen Begleitung unserer lokalen Gruppe Mummenschanz vom Festspiel der Meistertrunk. Das wird sicherlich was, wo das Ganze greifbar wird, denn das Fechten, da klirrt's schon mit Schwertern.
0: Am Abend ist dann auch noch ein riesiger Fackelzug und wenn ich riesig sage, meine ich rund 1000 Teilnehmende, die da durch die Altstadt gehen. Das wird der Hammer und Samstag geht's gleich weiter.
1: Die Stadt als ja lebendige Bühne, ob in der Herrengasse mit dem Bürgerleben, da werden so Gerichtsverhandlungen nachgestellt, schauspielerisch also in der Richtung. Es gibt auch die Aufführungen vom historischen Festspiel der Meistertrunk, die Geschichte aus dem 30-jährigen Krieg im Kaisersaal. Zweimal an diesem Samstagnachmittag. Auch sonst ist überall in den Lagern in der Stadt was zu erleben. Empfehle ich immer nur, sich einfach mal ein bisschen leiten zu lassen von seinen eigenen Gedanken und überall reinzugehen.
0: Ja, und auch Sonntag ist noch jede Menge los. Das hören Sie aber dann auch noch die Tage hier bei uns im Programm. Wir können dieses Wochenende also so richtig eintauchen ins Mittelalter bei den Reichsstadtfesttagen in Rothenburg. Ein Spektakel ist das. Nur von diesem Freitag bis Sonntag.

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Waiting for another chance hier auf Radio 8 Endgames im einfach guten Musiksommer. Und gleich ist meine Kollegin Lisa Emmendörfer bei mir im Studio und da geht's um eine Geschichte aus Ornbach. Da hat ein Tourist möglicherweise die Autobahn mit einer Hauptstraße verwechselt. Was genau da los war, sagt sie uns gleich in Franken um halb.

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1: Und von Nico Santos geht's gleich zu Ed Sheeran und Justin Bieber mit dem besonderen Song. Gleich hier bei uns in voller Länge. I don't care.
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1: Und bei mir im Studio Lisa Immendörfer. Hallo Lisa.
3: Hallo Finn.
1: Die Ansbacher Polizei ermittelt gerade wegen einer ganzen Serie, bei der ältere Frauen belästigt werden.
3: Wie bereits berichtet, gab es am vergangenen Donnerstag zwei Fälle in der Glasstraße und im Nussbaumweg. Nun berichtet die Polizei über weitere Fälle.
4: So wurde eine Frau sexuell beleidigt. Gegenüber einer anderen Frau zeigte sich der Täter in exhibitionistischer Weise. Am Dienstag, 25. August, wurde eine 86-Jährige verfolgt, geküsst und unsittlich berührt. Die Polizei sucht nun einen 55 bis 65 Jahre alten Mann, der etwa 1,65 bis 1,70 groß und kräftig ist. Auffällig sind kurze, graumelierte Haare und ein deutlich hervortretender Bauch. Die Polizei bittet um Hinweise und darum, sich sofort per Notruf zu melden, wenn Frauen bedrängt werden.
3: Die deutschen Autobahnen sind im Ausland sehr beliebt. Hier kann man so schnell fahren, wie man will. So die Meinung. In Ohrenbach hat ein Tourist aus Taiwan das vielleicht auch gedacht. Problem dabei, er war nicht auf der Autobahn. Wie die Polizei berichtet, wurde er in dem Ort mit 94 statt der erlaubten 50 km/h geblitzt. Da er keinen Wohnsitz in Deutschland hat, musste er knapp 500 € Sicherheitsleistungen hinterlegen. Die Polizei Feuchtwangen hat in der Nacht auf der B25 bei Kaltenbronn eine Kontrolle mit Folgen durchgeführt. Wie die Beamten berichten, bemerken sie bei dem 31-jährigen Fahrer Auffälligkeiten, die auf Drogenkonsum hinweisen könnten. Einen entsprechenden Vortest will der Mann nicht durchführen, also muss er zur Blutprobe. Das Ergebnis wird dann zeigen, ob und gegebenenfalls welche Drogen der Mann konsumiert hat. Soweit Franken um halb, Radio 8 regional. 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
5: Hoch Thomas ist gleich mal zur Stelle zum Septemberstart, aber es bleibt bei einem Mix aus Sonne und Wolken mit 20 bis 22 Grad. Kommende Nacht haben wir es dann eher Sternklar und es wird frisch in unserer Region mit Frühwerten um 9 Grad. Auch morgen wechseln Wolken und zwischendurch Sonne, aber es ist weniger windig bei 21 bis 23 Grad. Ähnlich schaut's am Donnerstag aus, aber wieder mit kräftigerem Wind. Und ab Freitag haben wir Sonne und Wolken mit wärmerem Wind. Immerhin 25 bis 27 Grad sind dann wieder geboten.
1: Dankeschön, Christian. Außerdem aktuell 21 Grad in Insingen und 23 Grad meldet uns der Richard aus Weißenburg. Dankeschön fürs Reinmelden.
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1: 17.33 haben wir es. Radio 8 hier mit dem Verkehrsservice. Und da habe ich eine Meldung von der A7. Ulm Richtung Würzburg. Und zwar zwischen Dinkelsbühl-Fichtenau und Feuchtwangen-West. Vorsicht, hier liegen mehrere Spanngurte auf der Fahrbahn. Blitze haben wir außerdem, und zwar in Wassertrüdingen, Schlegelbach, in Aurach, Dorf einwärts, und zwar von Weinberg kommend. In Schlungenhof steht einer, Richtung Mur am See, Vorsicht, hier wird beidseitig geblitzt, und in Rothenburg in der Hecke bei der Polizei. Dankeschön an Andreas, Maria, Bernd, Nathalie, Jutta und Wolfgang fürs Melden. Und wenn Sie noch mehr gesehen haben, Staus und Blitzer, auch immer gerne reinmelden an die 0981 6300. Danke und gute Fahrt.
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1: Und bei uns gibt's gleich die Rubrik Kluge Köpfe, geniale Erfindungen. Da geht's darum, wie ganz normale Alltagsgegenstände erfunden wurden. Da steckt manchmal mehr Geschichte dahinter, als man eigentlich denken würde. Und so ist es nämlich auch gleich bei einer Erfindung, auf der wir alle schon standen. Tja, was das wohl war, das oder ist, das erfahren wir gleich hier bei uns auf Radio 8.

0: Der einfach gute Musiksommer hier bei uns auf Radio 8. Sorry, das ist das zweite Mal, dass ich mich heute völlig vertan habe. Ich habe vorhin gesagt, um halb, dass es bei unserer Rubrik Kluge Köpfe, geniale Erfindungen jetzt um eine Erfindung geht, auf der wir alle schon mal gestanden haben. Würde auch Sinn ergeben, denn es geht um das Pflaster. Tja, aber ich hätte halt genauer schauen sollen. Es geht nämlich gar nicht um das Pflaster, was wir in den Hof legen, sondern das, was auf den Finger kommt. Naja, trotzdem viel Spaß jetzt mit unserer Rubrik und meinem Kollegen Sebastian Will.
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2: Das Pflaster. Anfang der 1920er Jahre macht sich der Amerikaner Earl Dixon Sorgen um seine Frau Josephine. Die kocht leidenschaftlich gern, schneidet sich aber ab und zu beim Schnibbeln in den Finger. Dixon legt seiner Frau dann immer einen Verband an, schneidet Mullbinden zurecht und befestigt diese mit Klebeband auf der Wunde. Irgendwann fragt er sich, ob das nicht auch einfacher geht. Und dann macht es Klick.
3: Was, wenn der komplette Verband schon sofort aufklebebereit wäre?
2: Dixon legt einfach ein kleines Stück Mullbinde auf einen Streifen Klebeband und schützt das Ganze mit einer Stoffschicht. Er probiert verschiedene Größen aus und dadurch entsteht schließlich ein Verband, der sofort einsatzbereit ist. Sein Arbeitgeber Johnson & Johnson erkennt das Potenzial und bringt das Pflaster in großer Stückzahl auf den Markt. Heute gehört es in jeden Haushalt. Kleine Schnittwunden, ein fürsorglicher Ehemann, eine clevere Idee und eine Erfindung, die bis heute schnell Hilfe leistet.

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sehr einfach gute Musiksommer hier bei uns auf Radio 8. Und da geht's weiter mit Crowded House, Don't Dream It's Over, am Mittwochnachmittag auf Radio 8.

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1: Ich bin Joshua Heise. Das Bundeskabinett hat das neue Kita-Gesetz von Familienministerin Prien gebilligt. Dadurch sollen Vierjährige künftig bundesweit einheitlich auf Sprache und Entwicklung getestet werden. Bis 2034 will der Bund dafür 9,25 Milliarden Euro ausgeben. Zoe Tassovali berichtet.
2: Prien sagt, noch immer entscheidet das Elternhaus viel zu stark darüber, welche Chancen ein Kind später hat. Genau deshalb will sie schon vor der Schule ansetzen.

0: neues EU-Sanktionspaket. Laut EU-Außenbeauftragter Kallas soll es rund 1600 weitere Personen und Unternehmen mit Verbindungen zum russischen Militärkomplex treffen. Die Bundesregierung macht Russland für den Anschlagsversuch verantwortlich und hat bereits eigene Strafmaßnahmen angekündigt. Moskau spricht von Beweisfälschung und will Gegenmaßnahmen einleiten. Eine Woche nach der Sturzflut im Himalaya ist die Zahl der Todesopfer in Nepal auf mehr als 1200 gestiegen. Rettungskräfte suchen weiter nach über 4600 Vermissten. Viele Familien haben inzwischen symbolische Bestattungen abgehalten. Auslöser war laut Experten eine Eis-Felsgestein-Lawine im Himalaya. Deutschland will über das EU-Katastrophenschutzverfahren Hilfsgüter liefern. In Höchstadt im Fichtelgebirge müssen Anwohner ihr Leitungswasser abkochen. Bei einer Routinekontrolle hat das Landratsamt Wunsiedel Keime in der zentralen Wasserversorgung entdeckt. Betroffen sind alle Bewohner der Versorgungsgebiete Höchstadt und Hofmühle. Das Gesundheitsamt will Bescheid geben, sobald das Abkochen nicht mehr nötig ist.
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2: Mit Lisa Immendörfer. Die Ansbacher Polizei ermittelt gerade wegen einer ganzen Serie, bei der ältere Frauen belästigt werden. Wie bereits berichtet, gab es am vergangenen Donnerstag 2 Fälle in der Glasstraße und im Nussbaumweg. Nun berichtet die Polizei über weitere Fälle. So wurde eine Frau sexuell beleidigt. Gegenüber einer anderen Frau zeigte sich der Täter in exhibitionistischer Weise. Am Dienstag, den 25. August, wurde eine 86-Jährige verfolgt, geküsst und unsittlich berührt. Die Polizei sucht nun einen 55 bis 65 Jahre alten Mann, der etwa 1,65 bis 1,70 groß und kräftig ist. Auffällig sind kurze, graumelierte Haare und ein deutlich hervortretender Bauch. Die Polizei bittet um Hinweise und darum, sich sofort per Notruf zu melden, wenn Frauen bedrängt werden.
3: Dankeschön, Lisa, für die Infos und noch mehr aus Mittelfranken auch wieder in einer knappen halben Stunde. Wir schauen aufs Wetter. 23 Grad in Winsbach, 23 Grad auch in Pappenheim. Danke an Harald. Heute Nacht trocken und sternenklar, die Werte um 10 Grad. Morgen und Freitag recht windig mit Sonne, Wolken. Bei morgen 24, Freitag 28 Grad.
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3: 18.03 Uhr haben wir es. Hier ist Radio 8 mit dem Verkehrsservice. Auf den Straßen in Mittelfranken soweit alles ruhig. Keine größeren Meldungen für Sie. Aber Blitzer, und zwar in Wassertrüdingen, Schlegelbach und Rothenburg in der Hecke bei der Polizei. Danke Andreas, Jutta und Wolfgang. Und wenn Sie unterwegs sind, noch was gesehen haben, Staus und Blitzer, gerne noch reinmelden an die 0981 63 00. Danke und gute Fahrt Ihnen.
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0: Einfach gute Musik am Mittwochabend hier auf Radio 8. Noch sind wir mitten in den Sommerferien. Und damit es den Kids bei so viel Freizeit nicht langweilig wird, haben ein paar von ihnen mal bei uns im Sender vorbeischauen dürfen. Das Ferienprogramm aus Ehingen war hier mit 15 Kids. Aber tatsächlich wart ihr ja Anfang der Sommerferien schon mal da. Wieso also jetzt ein zweites Mal? Das haben wir Tina Graute gefragt, die Begleiterin der Gruppe.
1: Wir mussten auf zwei Gruppen ausweiten, weil es so viele Interessenten gab und es gab auch jetzt immer noch Kinder auf der Warteliste, die leider nicht die Chance bekommen haben, heute mitzukommen.
0: Also ein exklusiver Einblick. Und was hat den Kids am besten gefallen? Das haben wir natürlich auch gefragt.
2: Dass wir alles sehen durften und dass ihr uns alles erklärt habt.
3: Ich fand es schön, dass wir in das Mikrofon das reinsprechen durften.
4: Ich fand es cool mit dieser Stimmverzerrung, wo sich das so komisch angehört hat. Und das mit dem Knöpfchen drücken.
5: Also ich fand es ja auch sehr gut und am besten fand ich das Studio, dass wir da im Hintergrund dabei stehen durften.
0: Bilder von der Tour gibt's auf unserer Radio 8 Facebook-Seite und wenn Sie auch mal eine haben wollen, dann gerne mal eine Mail schreiben an info@radio8.de.

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1: Ich bin Lisa Immendörfer, guten Abend. Gemütlich durch die Stadt schlendern und nach Leckereien Ausschau halten. Das geht an diesem Wochenende in Wassertrüdingen. Dort gibt es eine ganze Flaniermeile mit verschiedensten kulinarischen Angeboten. Von regionalen Produkten über selbst hergestellte Waren bis zu einheimischen Speisen. Rebecca Pfeiffer ist die Leiterin des Stadtmarketings in Wassertrüdingen und kennt die Besonderheiten beim Altstadtgenuss.
2: Das Besondere daran ist einfach die Abwechslung. Man hat sehr abwechslungsreiche Streetfood, Foodstände, aber auch ganz verschiedene Straßenmusiker. Man hat bayerische, zünftige, rockige, aber auch leise Musik und die verwandelt dann die Marktstraße in der Altstadt einfach zu einer großen, langen Genussmeile der besonderen Art.
1: Die Ansbacher Polizei ermittelt gerade wegen einer ganzen Serie, bei der ältere Frauen belästigt werden. Wie bereits berichtet, gab es am vergangenen Donnerstag 2 Fälle in der Glasstraße und im Nussbaumweg. Nun berichtet die Polizei über weitere Fälle.
3: So wurde eine Frau sexuell beleidigt. Gegenüber einer anderen Frau zeigte sich der Täter in exhibitionistischer Weise. Am Dienstag, 25. August, wurde eine 86-Jährige verfolgt, geküsst und unsittlich berührt. Die Polizei sucht nun einen 55 bis 65 Jahre alten Mann, der etwa 1,65 bis 1,70 groß und kräftig ist. Auffällig sind kurze, graumelierte Haare und ein deutlich hervortretender Bauch. Die Polizei bittet um Hinweise und darum, sich sofort per Notruf zu melden, wenn Frauen bedrängt werden.
1: Die Polizei Feuchtwangen hat in der Nacht auf der B25 bei Kaltenbronn eine Kontrolle mit Folgen durchgeführt. Wie die Beamten berichten, bemerken sie bei dem 31-jährigen Fahrer Auffälligkeiten, die auf Drogenkonsum hinweisen könnten. Einen entsprechenden Vortest will der Mann nicht durchführen. Also muss er zur Blutprobe. Das Ergebnis wird dann zeigen, ob und gegebenenfalls welche Drogen der Mann konsumiert hat. Soweit Franken um halb, Radio 8 regional. 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Nach einem sonnigen Tag geht es in eine sternklare Nacht bei Tiefstwerten um 10 Grad. Morgen, da wechseln sich dann Wind und Wolken ab, das Ganze bei bis zu 24 Grad. Der Blick auf die Straßen und da sieht's gut aus soweit, aber Blitzer stehen einmal in Wassertrüdingen am Schlegelbach und in Rothenburg in der Hecke bei der Polizei. Danke an Andreas, Jutta und Wolfgang fürs Melden. Und wenn Sie auch noch was gesehen haben, Staus oder Verkehrsbehinderungen, dann gerne reinmelden per Telefon oder WhatsApp, beides auf der 0981 63 00. Ich wünsche weiterhin gute und vor allem sichere Fahrt.

0: Ja, einfach gute Musik Sommer hier auf Radio 8. Vielleicht haben Sie es gerade eben erst erlebt. Sie sind in Urlaub gestartet, schon das halbe Jahr drauf gefreut, endlich Urlaub und dann der Körper hat gar keinen Bock mehr und man holt sich eine Fetzenerkältung. Nicht nur mega nervig, man will ja jetzt auch seine Urlaubstage wieder zurückhaben und genau deshalb ist jetzt bei mir mein Kollege Fabian Schaffer. Fabian, wenn man jetzt krank wird im Urlaub, bekomme ich dann auch wirklich die Anzahl der Krankheitstage wieder zurück als Urlaubstage?
1: Ja, allerdings nur, wenn ärztlich bescheinigt ist, dass wir an diesen Tagen arbeitsunfähig waren. Einfach krank fühlen reicht also nicht. Sonst mit dem entsprechenden Nachweis werden die Krankheitstage nicht auf den Jahresurlaub angerechnet und landen wieder auf dem Urlaubskonto. Wichtig, die können wir nicht einfach hinten an den laufenden Urlaub dranhängen, sondern müssen sie später neu beim Arbeitgeber beantragen.
0: Also dringend eine ärztliche Bescheinigung brauche ich, aber wie funktioniert das, wenn ich jetzt im Ausland Urlaub mache? Sagen wir mal Italien, Frankreich oder noch weiter weg, den USA zum Beispiel.
1: Da gibt's ein bisschen mehr zu tun. Auch am Urlaubsort brauchen wir ein ärztliches Attest, das die Arbeitsunfähigkeit bestätigt. Außerdem müssen wir den Arbeitgeber schnellstmöglich über die Erkrankung, die voraussichtliche Dauer und unsere Adresse am Urlaubsort informieren. Gesetzlich Versicherte müssen auch ihrer Krankenkasse Bescheid geben. Und wenn wir krank nach Deutschland zurückkommen, müssen Arbeitgeber und Krankenkasse ebenfalls informiert werden.
0: Dankeschön, Fabian. Krank im Urlaub sein bleibt also eine ziemlich miese Nummer, aber zumindest mit der richtigen Krankschreibung sind nicht noch die Urlaubstage auch noch weg.
2: Hey!

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1: Ich bin Joshua Heise. Knapp einen Monat nach dem Drohnenanschlag auf den Flughafen Leipzig-Halle haben Ermittler zwei Tatverdächtige identifiziert. Nach übereinstimmenden Medienberichten handelt es sich um einen gebürtigen Russen mit lettischem Pass und einen Mann aus Belarus mit russischem Pass. Zuvor hatte die Bundesregierung offiziell Russland für den Vorfall verantwortlich gemacht. Das Thema Drohnenabwehr war auch Thema beim heutigen Treffen der EU-Außenminister. Infolge der Angriffe auf zwei Umspannwerke laufen die Ermittlungen. In Brandenburg hatten Unbekannte gestern mehr als 12 raketenähnliche Geschosse abgefeuert. Allerdings traf nur eins sein Ziel, was laut Brandenburgs Innenminister Redmann verdammtes Glück war. Wenig später legten Unbekannte in Nordrhein-Westfalen Kabel über die Oberleitung eines weiteren Umspannwerks. Bekennerschreiben gibt es bislang nicht. Kurz vor der Landtagswahl am Sonntag reist Kanzler Merz morgen noch einmal zum Wahlkampf nach Sachsen-Anhalt, um dort CDU-Spitzenkandidat Schulze zu unterstützen. Bereits am Montag war Merz in Ostdeutschland unterwegs gewesen und hatte in Quedlinburg vor einer AfD-Regierung gewarnt. Zuvor war er

0: Platz. Der FC Bayern tritt beim Fußball-Zweitligisten Osnabrück an. Bayern-Coach Vincent Kompany freut sich drauf.
1: Es ist immer abhängig, wie lange es dauert, wie schnell kannst du deine Räume finden und wie gefährlich die sein können aus ihrem Moment. Und das in einem Pokalspiel ist immer spannend.
0: Osnabrück gegen die Bayern. Anstoß ist um 20.45 Uhr.
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3: Mit Lisa Immendörfer. Gemütlich durch die Stadt schlendern und nach Leckereien Ausschau halten. Das geht an diesem Wochenende in Wassertrüdingen. Dort gibt es eine ganze Flaniermeile mit verschiedensten kulinarischen Angeboten. Von regionalen Produkten über selbst hergestellte Waren bis zu einheimischen Speisen. Rebecca Pfeiffer ist die Leiterin des Stadtmarketings in Wassertrüdingen. Sie sagt, das Besondere am Altstadtgenuss ist die Abwechslung. Von Straßenmusik bis Streetfood ist alles mit dabei. Der Blick aufs Frankenwetter. Nach einem sonnigen Tag geht es in eine sternklare Nacht bei Tiefstwerten um 10 Grad. Morgen, da wechseln sich dann Wind und Wolken ab. Das Ganze bei bis zu 24 Grad. Der Blick auf die Straßen, und da sieht's gut aus soweit. Mir liegen keine Meldungen vor. Ich wünsche Ihnen weiterhin gute und vor allem sichere Fahrt.

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1: Ich bin Lisa Immendörfer, guten Abend. Gemütlich durch die Stadt schlendern und nach Leckereien Ausschau halten. Das geht an diesem Wochenende in Wassertrüdingen. Dort gibt es eine ganze Flaniermeile mit verschiedensten kulinarischen Angeboten, von regionalen Produkten über selbst hergestellte Waren bis zu einheimischen Speisen. Rebecca Pfeiffer ist die Leiterin des Stadtmarketings in Wassertrüdingen und kennt die Besonderheiten beim Altstadtgenuss.
2: Das Besondere daran ist einfach die Abwechslung. Man hat sehr abwechslungsreiche Streetfood-Foodstände, aber auch ganz verschiedene Straßenmusiker. Man hat bayerische, zünftige, rockige, aber auch leise Musik und die verwandelt dann die Marktstraße in der Altstadt einfach zu einer großen, langen Genussmeile der besonderen Art.
1: Die deutschen Autobahnen sind im Ausland sehr beliebt. Hier kann man so schnell fahren, wie man will, so die Meinung. In Ohrenbach hat ein Tourist aus Taiwan das vielleicht auch gedacht. Problem dabei, er war nicht auf der Autobahn. Wie die Polizei berichtet, wurde er in dem Ort mit 94 statt der erlaubten 50 km/h geblitzt. Da er keinen Wohnsitz in Deutschland hat, musste er knapp 500 € Sicherheitsleistung hinterlegen. Eine Fundsachenversteigerung der besonderen Art gibt es diesen Samstag im DB-Museum in Nürnberg. Seit vielen Jahren gibt es diese Veranstaltung schon. Mittlerweile genießt sie sogar Kultstatus. Neben Handys, Kameras, Kleidung, Fahrrädern, Schmuck und vielen weiteren Fundstücken warten rund 100 Überraschungskoffer auf neue Besitzer. So Janina Baur, Öffentlichkeitsarbeit und Marketing im DB-Museum in Nürnberg.
3: Die Überraschungskoffer sind natürlich immer besonders beliebt, weil man wie bei einer Wundertüte vorher nicht weiß, was drin ist. Allerdings ist es schon so, dass die Koffer vorher geöffnet werden. Das heißt, verderbliche Ware oder kriminelle Sachen wie Waffen oder Drogen würden natürlich rausgenommen werden. Es sind auch keine Medikamente drin. Das heißt, man muss jetzt keine Sorge haben, dass man da was Ekliges drin findet. Und so kann man da schon das ein oder andere Schnäppchen machen. Also vielleicht ein E-Book-Reader, tolle Schuhe, Sonnenbrillen. Also da war schon alles Mögliche mit dabei.
1: Soweit Franken um halb, Radio 8 regional. 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Nach einem sonnigen Tag geht es in eine sternklare Nacht bei Tiefstwerten um 10 Grad. Morgen, da wechseln sich dann Wind und Wolken ab, das Ganze bei bis zu 24 Grad. Der Blick auf die Straßen und da sieht's gut aus soweit. Mir liegen keine Meldungen vor. Ich wünsche Ihnen weiterhin gute und vor allem sichere Fahrt.
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3: Vorige Woche habe ich die Nachricht gelesen, dass es immer mehr Campingplätze gibt, adults only, nur für Erwachsene. Bei Urlaubshotels ist es ja schon länger so. Ich finde das bedauerlich. Meine Frau und ich lieben das Campen. Wir sind gerne mit unserem Zelt unterwegs. So ein Campingplatz ist eine Welt im Kleinen. Man bekommt schnell Kontakt zu den Nachbarn, ob sie mit Zelt, Wohnwagen oder Wohnmobil da sind. Für Kinder ist es besonders schön. Die lernen sich schnell kennen, rasen mit ihren Minirädern durch die Gassen, spielen miteinander auf dem Spielplatz und freunden sich an. Dazu müssen sie nicht mal die gleiche Sprache sprechen. Menschen sind einfach verschieden. Was wir nicht so gerne haben, ist sehr laute Musik oder ganztägige Animation. Man kann auch Abstand halten, wenn einem die Nachbarn nicht so taugen. Es geht einfach lebendig zu beim Campen. Und man kommt unbefangen und schnell in Kontakt. Aber bitte mit Kindern.
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1: mit Lisa Immendörfer. In Nürnberg kam es in der Nähe einer Moschee zu einem Streit, bei dem ein Mann einen anderen mit einem Messer verletzte. Aufgrund der zuerst unklaren Lage rückte auch das USK an. Rund 37.000 Euro Sachschaden gab es jetzt nach einem Unfall bei Aurach. Der Kleintransporter fuhr von der Straße bis an den Auslauf eines Baches. Der wurde immerhin nicht verschmutzt. Auf der A6 bei Herrieden war ein Kleintransporter mit 12 Personen unterwegs. Das Kind lag zum Zeitpunkt der Kontrolle ungesichert auf dem Fahrzeugboden, so die Polizei. Und die Ansbacher Polizei ermittelt gerade wegen einer ganzen Serie, bei der ältere Frauen belästigt werden.
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0: 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Ich bin Joshua Heise. Arbeitgeberpräsident Dulger will das Betriebsverfassungsgesetz reformieren. Sein Argument, Betriebsräte würden Firmenumbauten oder Werksschließungen verlangsamen. Er schlägt vor, dass Unternehmen in dringenden Fällen auch ohne Zustimmung der Betriebsräte entscheiden können. Außerdem sollen Betriebsräte verkleinert werden. Laut einer aktuellen Studie haben nur noch 7% der Unternehmen überhaupt einen Betriebsrat. Meist sind es große Firmen. Das Bundeskabinett hat eine Einkommenssteuerreform auf den Weg gebracht, mit der vor allem Familien und Menschen mit kleinen und mittleren Einkommen entlastet werden sollen. Und ein neues Kita-Gesetz sieht unter anderem Sprachtests für alle Vierjährigen vor, so Tasselwein berichtet.
1: Losgehen soll die Steuerreform Anfang kommenden Jahres. Die volle Entlastung kommt aber später. Ab 2028 sollen viele Familien jedes Jahr insgesamt 10 Milliarden Euro weniger zahlen. Dafür soll die Reichensteuer bei sehr hohen Einkommen früher greifen. Bei den Kitas schaut der Bund besonders auf Einrichtungen in schwierigeren Gegenden. Sie sollen mehr Personal bekommen.
0: In den Schutz von Deutschlands kritischer Infrastruktur muss mehr Geld gesteckt werden. Das fordert die Deutsche Polizeigewerkschaft nach 2 Angriffen auf Umspannwerke in Brandenburg und Nordrhein-Westfalen. Laut Gewerkschaftschef Teggerts fehlt es nicht an technischen Möglichkeiten, sondern an konsequenten Investitionen. Moderne Sensorik und digitale Überwachung wurden international bereits erfolgreich genutzt. Greifbar nah und doch kaum genug.

0: wörtlich übersetzt heißt Fahrgäste mit bis zu 300 km/h direkt von München nach Rom bringen. Eigentlich sollte das Projekt diesen Dezember starten. Es ist jetzt kurz nach 8. Ist es unterschiedlich bewölkt. Im Südosten sind einzelne schwache Schauer unterwegs. Die Temperaturen sinken auf 14 bis 9 Grad. Morgen ziehen im Norden kompakte Wolkenfelder mit vereinzelt geringem Regen durch. Sonst scheint immer wieder die Sonne. Die Höchstwerte erreichen im Süden West um 20 bis 26 Grad. Am Freitag wird es sonnig und die Temperaturen klettern auf bis zu 30 Grad. Samstag kommen dann die Alpen Schauer und Gewitter dazu.
1: Von der A6 Gießen Richtung Nürnberg zwischen Waidhaus Autobahn und Fleischstein 4 Kilometer Stau, 22.

gewesen, heute ist der Tag der Kokosnuss. Ich weiß noch nicht, meine erste Kokosnuss zusammen mit meinem Cousin aufgemacht habe. Wir hatten keine Ahnung, ich glaube, Internet gab es noch nicht. Wir haben dann tatsächlich gedacht, ja, da ist ja jetzt diese Milch drin, das ist ja eine große Schweinerei. Also haben wir erst einen Akkuschrauber ein Loch reingebohrt und diese Milch rausgelassen und dann mit der Axt auf das Ding eingeprügelt. Ja, und mittlerweile weiß ich aber, wie es richtig geht. Mit dem Messerrücken ringsrum klopfen.

0: No Mercy mit Please Don't Go. Mittwochsabends schauen wir ja immer, was denn so im Kino anläuft. Und diese Woche kommt eine deutsche Komödie ins Kino, die nicht nur lustig sein will, sondern auch ziemlich viel Herz mitbringt. Das gewisse Etwas.
1: Der Film startet erstmal wie eine klassische Gaunerkomödie. Alex und sein Vater Carlo wollen einen Juwelenraub durchziehen. Aber alles geht schief und plötzlich sind beide auf der Flucht vor der Polizei.
2: Los, kommst du jetzt!
3: Die Karre ist weg.
4: Natürlich ist die Karre weg, du hast auf dem Behindertenparkplatz geparkt.
1: Und dabei stolpern sie in eine Reisegruppe mit jungen Menschen mit Beeinträchtigung.
5: Wer will in Urlaub? Ja.
1: Und durch eine Verwechslung sind sie plötzlich mit an Bord.
6: Dabei ein Aufzügler ist dort.
7: Otto? Ich bin Polly. Wir haben dich schon erwartet.
8: Ja, komm, Otto.
7: Das ist Otto. Sagt alle Hallo zu Otto.
9: Hallo.
10: Was ist jetzt der Plan?
11: Guck sie dir an und mach die nach.
12: Auf gar keinen Fall.
13: Halt die Klappe und tu so wie die.
1: Ja, und so taucht das Vater-Sohn-Gauner-Duo erstmal in dieser Reisegruppe ab. Aber irgendwann werden die Leute misstrauisch.
14: Du bist nicht behindert.
15: Ich bin super behindert. Schon als ich ein Kind war.
14: Ich glaub dir kein Wort.
16: Ja, ich hab was Dummes gemacht und ich muss mich hier ein paar Tage verstecken.
1: Das wird spannend. Der Film Das gewisse Etwas lebt von diesem Mix aus Chaos, Situationskomik und ganz viel Wärme.

0: Ich bin Joshua Heise. Arbeitgeberpräsident Dulger will das Betriebsverfassungsgesetz reformieren. Sein Argument: Betriebsräte würden Firmenumbauten oder Werksschließungen verlangsamen. Er schlägt vor, dass Unternehmen in dringenden Fällen auch ohne Zustimmung der Betriebsräte entscheiden können. Außerdem sollen Betriebsräte verkleinert werden. Laut einer aktuellen Studie haben nur noch 7% der Unternehmen überhaupt einen Betriebsrat. Meist sind es große Firmen. Das Bundeskabinett hat eine Einkommenssteuerreform auf den Weg gebracht, mit der vor allem Familien und Menschen mit kleinen und mittleren Einkommen entlastet werden sollen. Und ein neues Kita-Gesetz sieht unter anderem Sprachtests für alle Vierjährigen vor. Zoe Tassovali berichtet.
1: Losgehen soll die Steuerreform Anfang kommenden Jahres. Die volle Entlastung kommt aber später. Ab 2028 sollen viele Familien jedes Jahr insgesamt 10 Milliarden Euro weniger zahlen. Dafür soll die Reichensteuer bei sehr hohen Einkommen früher greifen. Bei den Kitas schaut der Bund besonders auf Einrichtungen in schwierigeren Gegenden. Sie sollen mehr Personal bekommen.
0: Das waren die Nachrichten um 5:30. In der Nacht ist es unterschiedlich bewölkt. Im Südosten sind einzelne schwache Schauer unterwegs. Die Temperaturen sinken auf 14 bis 9 Grad. Morgen ziehen im Norden kompakte Wolkenfelder mit vereinzelt geringem Regen durch. Sonst scheint immer wieder die Sonne. Die Höchstwerte erreichen im Bögen Westwind 20 bis 26 Grad. Am Freitag wird es sonnig und die Temperaturen klettern auf bis zu 30 Grad. Samstag kommen an den Alpen Schauer und Gewitter dazu.
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3: Jetzt gibt's Musik von Donna Summer und die hat tatsächlich in den 70er, 80er, 90er Jahren 5 Grammys in 4 verschiedenen Musikrichtungen gewonnen. R&B, Gospel, Dancepop und für dieses Lied gab's den Rock Grammy. Hier ist Donna Summer mit Hot Stuff.

0: REO Speedwagon und Keep On Loving You. Hier ist der Mittwochabend und wir kommen zu Elton John und der ist seit ein paar Monaten ganz offiziell ein Präsident. Seit 70 Jahren werden in England jedes Jahr die Ivor Novello Awards an herausragende Musikerinnen und Musiker verliehen. Und in diesem Jahr hat sich diese Institution erstmals selbst einen Präsidenten an die Spitze gesetzt und das ist Elton John. Und in seiner ersten Ansprache als Präsident hat Elton John England als eine der großen Popnationen dieser Welt gefeiert.
1: We're an amazing country that produces great songwriters, always has.
0: Und Elton John gehört natürlich selbst zu den besten Songwritern, die England je hervorgebracht hat. Der beste Beweis ist der Song, den wir gleich hören. Elton John hat Are You Ready for Love schon in den 70ern als Single rausgebracht und 2003 hat der Song in einem Remix eine ganz neue Generation von Musikfans begeistert und dieser Remix war sogar noch erfolgreicher als das Original. Der hat's heute vor 23 Jahren bis auf Platz 1 in England geschafft. Der sechste Nummer 1-Hit für Elton John.

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1: Ich bin Joshua Heise. Elektrogeräte werden nach Zahlen des Marktforschungsunternehmens NIQ dieses Jahr wohl teurer und weniger. Grund: wegen des KI-Booms werden Produktionskapazitäten für Chips in den Ausbau von Rechenzentren verlagert. Moderne Prozessoren und schnelle Speichermodule für Smartphones oder Laptops werden so zur Mangelware. Thomas Thunfeld berichtet.
2: Modelle zum Beispiel mit größeren Speicherkapazitäten und mehr Rechenleistung als üblich werden seltener angeboten und teurer. Auch günstigere Einstiegsmodelle würden weniger angeboten, so die Marktforscher. Das gilt übrigens nicht nur für Smartphones und Laptops, sondern auch für PCs und Spielekonsolen.
1: Die Anschläge auf Umspannwerke in Brandenburg und Nordrhein-Westfalen waren wahrscheinlich koordiniert. Davon geht Brandenburgs Innenminister Redmann aus. Daher sei es auch folgerichtig, dass der Generalbundesanwalt prüft, ob er die Ermittlungen übernimmt. Am Dienstag hatten Unbekannte in den beiden Bundesländern Anschläge auf die Stromversorgung verübt. Bekennerschreiben gibt es noch keine. In den Ermittlungen zum vereitelten Drohnenanschlag auf den Flughafen Leipzig-Halle haben die Behörden zwei Verdächtige ausgemacht. Laut übereinstimmenden Medienberichten handelt es sich um zwei Männer aus Lettland und Belarus mit russischem Pass. Die Bundesregierung hatte gestern offiziell Russland für den Anschlagsversuch verantwortlich gemacht. Die EU hat sich dem Vorwurf angeschlossen und neue Sanktionen angekündigt. Bundesumweltminister Schneider sieht in der Sturzflut im Himalaya einen weiteren Beleg für die Folgen der Erderwärmung. Der SPD-Politiker fordert deshalb, CO2-Emissionen schnellstmöglich zu senken. Zudem verlangt er eine bessere Zusammenarbeit, damit besonders vom Klimawandel betroffene Regionen sich besser vorbereiten und Schäden möglichst vermeiden können. In Höchstadt im Fichtelgebirge müssen Anwohner ihr Leitungswasser abkochen. Bei einer Routinekontrolle hat das Landratsamt Wunsiedel Keime in der zentralen Wasserversorgung entdeckt. Betroffen sind alle Bewohner der Versorgungsgebiete Höchstadt und Hofmühle. Das Gesundheitsamt will Bescheid geben, sobald das Abkochen nicht mehr nötig ist. Es ist jetzt kurz nach 9.

0: Dann liegen Reifenteile auf der Fahrbahn. Und B472 Peiting-Bad Tölz in beiden Richtungen zwischen Bichl West und dem Abzweig nach Obersteinbach. Da liegt eine tote Katze auf der Fahrbahn.
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2: Kurz nach neun. Die Welt wird irgendwie immer technischer und immer autonomer auch. Und ihr wisst, es gibt in den USA schon so selbstfahrende Taxis und die soll es bald in München auch geben. Würdet ihr euch da reinsetzen in so ein Auto ohne Fahrer hinten rein und dann hoffen, dass man ankommt? Wie das genau in München ablaufen wird, das schauen wir uns gleich an in guten 10 Minuten.

0: guten Abend. Ich grüße euch. Ins Taxi einsteigen, losfahren und niemand sitzt auf dem Fahrersitz. Das klingt erschreckend, aber schon auch ein bisschen abgefahren. Und in München könnte das Realität werden. Ende nächsten Jahres will die Firma Waymo, eine Schwester von Google, in München den ersten fahrerlosen Taxidienst in der EU starten. Und in den nächsten Wochen gibt's erste Testfahrten. Kollegin Helen Martin, du hast dich informiert. Fahren die dann da schon komplett allein oder wie läuft das ab?
1: Nee, also erstmal sitzt da noch ein speziell geschulter Fahrer am Steuer. Die Autos fahren durch München und sammeln Daten, damit das System zum Beispiel mit den Verkehrszeichen, Radwegen oder komplizierten Kreuzungen klarkommt. Mhm. Ende 2027 sollen dann eben die ersten Fahrgäste tatsächlich ganz ohne Fahrer mitgenommen werden. Vorausgesetzt, Waymo bekommt bis dahin alle nötigen Genehmigungen.
0: Okay, also ganz ehrlich, ganz ohne Fahrer durch den Münchner Berufsverkehr, wie sicher ist denn das?
1: Ja, ich verstehe die Skepsis total. Waymo sagt natürlich, dass das alles klar geht. Die Autos beobachten ihre Umgebung wohl mit Kameras, Radar und Lasersensoren. Und in den USA sind die Autos laut Waymo schon über 350 Millionen Kilometer vollautonom gefahren. Das Unternehmen behauptet auch, dass es bei ihren Autos weniger Unfälle mit weniger Verletzten gibt. Aber, wie gesagt, das sind Angaben von Waymo selbst.
0: Okay, und wenn jetzt so ein fahrerloses Taxi doch einen Unfall baut, wer haftet dann, wenn da kein Fahrer drin sitzt?
1: Also auch für diese autonom fahrenden Taxis gilt, für Schäden greift grundsätzlich die Kfz-Haftpflichtversicherung. Die läuft ja über den Fahrzeughalter und ja, es ist sehr wahrscheinlich, dass das dann in dem Fall Waymo selbst bzw. die deutsche Tochterfirma ist.
0: Okay, also Ende nächsten Jahres sollen, so möchte es Waymo, die ersten fahrerlosen Taxis durch München fahren und in den nächsten Wochen, da beginnen die Testfahrten. Da sitzt allerdings dann immer noch ein Fahrer auf dem Fahrersitz.

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1: Ich bin Joshua Heise. Elektrogeräte werden nach Zahlen des Marktforschungsunternehmens NIQ dieses Jahr wohl teurer und weniger. Grund: wegen des KI-Booms werden Produktionskapazitäten für Chips in den Ausbau von Rechenzentren verlagert. Moderne Prozessoren und schnelle Speichermodule für Smartphones oder Laptops werden so zur Mangelware. Thomas Thunfeld berichtet.
2: Modelle zum Beispiel mit größeren Speicherkapazitäten und mehr Rechenleistung als üblich werden seltener angeboten und teurer. Auch günstigere Einstiegsmodelle würden weniger angeboten, so die Marktforscher. Das gilt übrigens nicht nur für Smartphones und Laptops, sondern auch für PCs und Spielekonsolen.
1: Die Anschläge auf Umspannwerke in Brandenburg und Nordrhein-Westfalen waren wahrscheinlich koordiniert. Davon geht Brandenburgs Innenminister Redmann aus. Daher sei es auch folgerichtig, dass der Generalbundesanwalt prüft, ob er die Ermittlungen übernimmt. Am Dienstag hatten Unbekannte in den beiden Bundesländern Anschläge auf die Stromversorgung verübt. Bekennerschreiben gibt es noch keine. Das waren die Nachrichten um 5:30. Die Nacht wird unterschiedlich bewölkt mit einzelnen schwachen Schauern im Südosten. Die Temperaturen sinken auf 14 bis 9 Grad. Morgen ziehen im Norden kompakte Wolkenfelder mit vereinzelt geringem Regen durch. Sonst scheint immer wieder die Sonne. Die Höchstwerte erreichen im Bögen Westwind 20 bis 26 Grad. Am Freitag wird es sonnig und die Temperaturen klettern auf bis zu 30 Grad. Am Samstag kommen an den Alpen Schauer und Gewitter dazu.
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4: Der Mittwochabend hier. Ich bin Markus Ullmann. Schön, dass ihr bei uns seid.

Wir kommen jetzt zu Katy Perry und ein extrem buntes Pop-Spektakel könnt ihr ab heute im Kino verfolgen. Letztes Jahr hat sich Katy Perry mit ihrer Lifetimes-Tour bei ihren Fans zurückgemeldet. Riesige Shows. Und bei den beiden Konzerten in Paris, da waren Kameras dabei und daraus ist der Konzertfilm entstanden, der heute weltweit in vielen Kinos zu sehen ist. Katy Perry schwebt kopfüber durch die Halle. Katy Perry reitet auf einem Schmetterling und vor allem Katy Perry singt ihre Hits. Das alles haben 60 Kameras eingefangen und weil es bei diesem Konzertfilm so viel zu sehen und zu hören gibt, kommt der auch im Großformat in IMAX-Kinos. Also wenn ihr Bock darauf habt, falls ihr Katy Perry nicht sehen, sondern nur hören wollt, dann hätte ich jetzt hier ihren, wie ich finde, besten Song. Hier ist Roar. Ich liebe diese Nummer.

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1: Ich bin Christian Lang. Nach dem Drohnenanschlagsversuch auf dem Flughafen Leipzig-Halle droht Russland ein umfassendes neues EU-Sanktionspaket. Laut EU-Außenbeauftragter Kallas soll es rund 1.600 weitere Personen und Unternehmen mit Verbindungen zum russischen Militärkomplex treffen. Die Bundesregierung macht Russland für den Anschlagsversuch verantwortlich und hat bereits eigene Strafmaßnahmen angekündigt. Moskau spricht von Beweisfälschung und will Gegenmaßnahmen einleiten. Das Bundeskabinett hat das neue Kita-Gesetz von Familienministerin Karin Prien gebilligt. Dadurch sollen Vierjährige künftig bundesweit einheitlich auf Sprache und Entwicklung getestet werden. Bis 2034 will der Bund dafür 9,25 Milliarden Euro ausgeben. Soita Sowali berichtet.
2: Prien sagt, noch immer entscheidet das Elternhaus viel zu stark darüber, welche Chancen ein Kind später hat. Genau deshalb will sie schon vor der Schule ansetzen. Sozialverbände finden die Pläne natürlich gut. Die Grünen kritisieren allerdings die Finanzierung. Sie rechnen vor, dass der Bund künftig deutlich weniger Geld pro Jahr für frühkindliche Bildung bereitstellt.
1: In den Schutz von Deutschlands kritischer Infrastruktur muss mehr Geld gesteckt werden. Das fordert die deutsche Polizeigewerkschaft nach zwei Angriffen auf Umspannwerke in Brandenburg und Nordrhein-Westfalen. Laut Gewerkschaftschef Teggarts fehlt es nicht an technischen Möglichkeiten, sondern an konsequenten Investitionen. Moderne Sensorik und digitale Überwachung würden international bereits erfolgreich genutzt. Arbeitgeberpräsident Dulger will das Betriebsverfassungsgesetz reformieren. Sein Argument, Betriebsräte würden Firmenumbauten oder Werksschließungen verlangsamen. Er schlägt vor, dass Unternehmen in dringenden Fällen auch ohne Zustimmung der Betriebsräte entscheiden können. Außerdem sollen Betriebsräte verkleinert werden. Laut einer aktuellen Studie haben nur noch 7% der Unternehmen überhaupt einen Betriebsrat. Meist sind es große Firmen. Rot sind sonst nur die S-Bahnen der Deutschen Bahn. Auf der Strecke Nürnberg-Ingolstadt fährt derzeit aber eine weitere feuerrote Lok, nämlich der Freccia Rossa, ein italienischer Schnellzug. Das Ganze ist eine Testphase von 300 Tagen. Denn ab Sommer 2027 soll der rote Pfeil, wie der Zug wörtlich übersetzt heißt, Fahrgäste mit bis zu 300 Stundenkilometern direkt von München nach Rom bringen. Eigentlich sollte das Projekt diesen Dezember starten. Es ist jetzt kurz nach 10. In der Nacht ziehen einige Wolken durch, darunter auch ein paar Regenwolken im Südosten. Die Temperaturen gehen runter auf 14 bis 9 Grad. Im Norden gibt es ein paar Wolken, dazu auch ein bisschen Regen, ansonsten Sonne tagsüber. Die Höchstwerte schaffen es auf 20 bis 26 Grad. Der Freitag wird sonnig, bei Temperaturen bis zu 30 Grad. Der Hochsommer kommt quasi wieder so ein bisschen zurück. Richtung Pilsen, zwischen Amberg West und Amberg Süd 4 Kilometer Stau.

0: Zuccaro und Paul Young im Duett am Mittwochabend. Und wir klären ja mittwochsabends immer, was läuft Neues im Kino an. Und es gibt einen Film, der da heißt Vaterland. Um was geht's? Thomas Bremser.
1: Wir grüßen unseren Thomas Mann. Er lebe hoch, hoch, hoch.
2: Das Schwarz-Weiß-Drama Vaterland begleitet Thomas Mann auf seiner Deutschlandreise 4 Jahre nach dem Ende des Zweiten Weltkriegs. Der Literatur-Nobelpreisträger flüchtete schon 1933 ins Exil.
3: Was antworten Sie denjenigen, die Sie des Verrats oder mangelnder Solidarität beschuldigen?
2: Im Westen und Osten des Landes erleben Thomas Mann und seine Tochter Erika 2 völlig unterschiedliche Systeme.
4: Auf welcher Seite stehen Sie? Stalin oder Mickey Mouse?
2: Vaterland, eine Reise durch die entfremdete Heimat, erzählt eine kurzweilige Familiengeschichte nach dem Krieg. Grandios besetzt, etwa mit Sandra Hüller.
5: Ich will nach Hause.
6: Papa, wo ist das?

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1: Ich bin Christian Lang. Nach dem Drohnenanschlagsversuch auf dem Flughafen Leipzig-Halle droht Russland ein umfassendes neues EU-Sanktionspaket. Laut EU-Außenbeauftragter Kallas soll es rund 1.600 weitere Personen und Unternehmen mit Verbindungen zum russischen Militärkomplex treffen. Die Bundesregierung macht Russland für den Anschlagsversuch verantwortlich und hat bereits eigene Strafmaßnahmen angekündigt. Moskau spricht von Beweisfälschung und will Gegenmaßnahmen einleiten. Das Bundeskabinett hat das neue Kita-Gesetz von Familienministerin Karin Prien gebilligt. Dadurch sollen Vierjährige künftig bundesweit einheitlich auf Sprache und Entwicklung getestet werden. Bis 2034 will der Bund dafür 9,25 Milliarden Euro ausgeben. Soita Sowali berichtet.
2: Prien sagt, noch immer entscheidet das Elternhaus viel zu stark darüber, welche Chancen ein Kind später hat. Genau deshalb will sie schon vor der Schule ansetzen. Sozialverbände finden die Pläne natürlich gut. Die Grünen kritisieren allerdings die Finanzierung. Sie rechnen vor, dass der Bund künftig deutlich weniger Geld pro Jahr für frühkindliche Bildung bereitstellt.
1: Das waren die Nachrichten um 5:30. In der Nacht ziehen einige Wolken durch, darunter auch ein paar Regenwolken im Südosten. Die Temperaturen gehen runter auf 14 bis 9 Grad. Im Norden gibt es ein paar Wolken, dazu auch ein bisschen Regen, ansonsten Sonne tagsüber. Die Höchstwerte schaffen es auf 20 bis 26 Grad. Der Freitag wird sonnig, bei Temperaturen bis zu 30 Grad. Der Hochsommer kommt quasi wieder so ein bisschen zurück.
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4: Ich bin Markus Ullmann und wir legen los mit einem Song, der eigentlich schon 1982 so als Blues-Rock-Version auf einem Album drauf war, wenig erfolgreich. Und dann haben sich Whitesnake gedacht, ach, vielleicht nehmen wir den Song nochmal und pimpen den so ein bisschen, machen so ein Pop-Balladenteil und dann aber so ein Rock-Teil, wo es richtig abgeht. Und das hat funktioniert. 1987, Nummer 1 in den USA, hier sind Whitesnake mit Here I Go Again.

0: Was für eine Stimme. Whitney Houston, All at Once. Die Frau ist definitiv viel zu früh von uns gegangen. Ihr alle kennt das. Ach, ich glaube, ich muss da mal eine Nacht drüber schlafen, ne, wenn so komplizierte Entscheidungen anstehen. Die Frage ist, ist es einfach nur eine andere Bezeichnung dafür, dass ich jetzt mich vor der Entscheidung drücke und das auf morgen verschiebe? Oder ist eine Nacht drüber schlafen wirklich eine gute Idee?
1: Schon gewusst? Hilft es wirklich, eine Nacht darüber zu schlafen?
2: Tatsächlich, eine Nacht darüber zu schlafen kann richtig helfen. Während wir schlafen, sortiert das Gehirn Informationen, entwirrt Gedanken und ordnet Emotionen neu. Komplexe Probleme wirken nach dem Aufwachen oft klarer, weil unser Unterbewusstsein über Nacht weiterarbeitet. Und wer ausgeruht ist, trifft seltener impulsive Entscheidungen, sondern denkt strukturierter. Also, lieber mal eine Nacht drüber schlafen.

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1: Ich bin Christian Lang. Russland muss nach dem Anschlagsversuch mit einer Sprengstoffdrohne auf dem Flughafen Leipzig-Halle mit einem neuen Sanktionspaket der EU rechnen. Die Europäische Union bereitet Strafmaßnahmen gegen 1600 weitere Personen und Unternehmen vor, die Verbindungen zum militärisch-industriellen Komplex Russlands haben. David Riemer berichtet.
2: Dazu gehören unter anderem die Schließung des Generalkonsulats in Bonn und die Ausweisung zahlreicher Diplomaten. Russlands Präsident Putin bezeichnete die Maßnahmen als schweren Fehler und sprach von Beweisfälschung. Außenminister Wadefuhl wies die Vorwürfe zurück. Auch Frankreich und Finnland unterstützen weitere Sanktionen gegen Moskau. Laut Medienberichten haben die Ermittler inzwischen zwei Tatverdächtige im Visier.
1: Nach dem Angriff auf das Stromnetz in Südbrandenburg gehen die Ermittler davon aus, dass auch die Störung an einem Umspannwerk in Bergheim bei Köln auf verfassungsfeindliche Sabotage zurückgeht. Unbekannte haben Kabel über die Oberleitung gebracht und so einen Kurzschluss verursacht. Das sagt der Nordrhein-Westfalens Innenminister Herbert Reul. An beiden Orten sind Abschussvorrichtungen und Pyrotechnik gefunden worden. Mit einem neuen Kita-Gesetz will die Bundesregierung die frühkindliche Bildung verbessern. Bei jedem Kind soll spätestens im Alter von 4 Jahren der Sprach- und Entwicklungsstand überprüft werden. Das hat das Kabinett beschlossen. Bei Bedarf werden die Kinder dann gefördert, damit der Start in der Grundschule besser klappt. Der Bundestag muss noch zustimmen. Die Benzinpreise in Deutschland ziehen an. Laut ADAC verteuerte sich Super E10 innerhalb einer Woche im Schnitt um 2,8 Cent je Liter. Diesel wurde dagegen um 1,6 Cent günstiger. Trotz gestiegener Rohölpreise infolge des Iran-Konflikts hält der ADAC die Preispolitik der Mineralölkonzerne für nicht nachvollziehbar. Insgesamt sei das Preisniveau zu hoch. Die Fußballer des FC Bayern haben souverän die zweite Runde im DFB-Pokal erreicht. Der Titelverteidiger gewann sein Erstrundenspiel beim Zweitligisten VfL Osnabrück klar mit 4:1. Nach frühem Rückstand wurden die Münchner ihrer Favoritenrolle gerecht. Die zweite Pokalrunde wird am Samstag ausgelost. Es ist jetzt kurz nach 11. In der Nacht ziehen einige Wolken durch, darunter auch ein paar Regenwolken im Südosten. Die Temperaturen gehen runter auf 14 bis 9 Grad. Im Norden gibt es ein paar Wolken, dazu auch ein bisschen Regen, ansonsten Sonne tagsüber. Die Höchstwerte schaffen es auf 20 bis 26 Grad. Der Freitag wird sonnig, bei Temperaturen bis zu 30 Grad. Der Hochsommer kommt quasi wieder so ein bisschen zurück. Passau Richtung Nürnberg, zwischen Eicher vorm Wald und Garmfelshofen, da ist ein Unfall passiert. A7 Richtung Ulm, zwischen 3 Kittistätten und dem Rastplatz Buchwald Ost, Personen auf der Straße, da steht ein kaputtes Auto. Und ein Unfall auf der A96 Richtung München, zwischen Leutkirch-West und Eichstätten. Allen unterwegs eine gute Fahrt.

Die letzte Stunde des Tages ist angebrochen. Der späte Mittwochabend, kurz nach 11 ist es. Ich bin Markus Ullmann und wir legen los mit Survivor und Eye of the Tiger.

0: Das Box am späten Mittwochabend. Und jetzt kommen wir zu Ariana Grande und die kann jetzt endlich durchatmen. Gestern Abend ist ihre Konzertserie in London zu Ende gegangen und heute startet sie in eine ausgedehnte Auszeit. Die hat sie vor etwa einem Monat etwas überraschend angekündigt und damit natürlich eine Flut von Spekulationen über ihren Gesundheitszustand ausgelöst. Nicht das erste Mal in ihrer Karriere, aber wir halten uns an das, worum Ariana Grande schon vor einigen Jahren gebeten hat. Auch wenn es noch so gut gemeint ist, haltet euch bitte mit Kommentaren über das Aussehen oder vermeintliche Gesundheitsprobleme anderer Menschen zurück, fordert sie.
1: You never know what someone is going through. So even if you are coming from a loving place and a caring place, that person probably is working on it or has a support system that they are working on it with. And you never know. So be gentle.
0: Niemand von uns weiß, was wirklich los ist und wie gut oder schlecht es Ariana Grande geht. Also wünschen wir ihr einfach eine schöne Auszeit und dass sie sich irgendwann wieder voller Energie bei ihren Fans zurückmelden kann. Und jetzt gibt's Musik von ihr. We Can't Be Friends.

0: Ich bin Christian Lang. Russland muss nach dem Anschlagsversuch mit einer Sprengstoffdrohne auf dem Flughafen Leipzig-Halle mit einem neuen Sanktionspaket der EU rechnen. Die Europäische Union bereitet Strafmaßnahmen gegen 1600 weitere Personen und Unternehmen vor, die Verbindungen zum militärisch-industriellen Komplex Russlands haben. David Riemer berichtet.
1: Dazu gehören unter anderem die Schließung des Generalkonsulats in Bonn und die Ausweisung zahlreicher Diplomaten. Russlands Präsident Putin bezeichnete die Maßnahmen als schweren Fehler und sprach von Beweisfälschung. Außenminister Wadefuhl wies die Vorwürfe zurück. Auch Frankreich und Finnland unterstützen weitere Sanktionen gegen Moskau. Laut Medienberichten haben die Ermittler inzwischen zwei Tatverdächtige im Visier.
0: Nach dem Angriff auf das Stromnetz in Südbrandenburg gehen die Ermittler davon aus, dass auch die Störung an einem Umspannwerk in Bergheim bei Köln auf verfassungsfeindliche Sabotage zurückgeht. Unbekannte haben Kabel über die Oberleitung gebracht und so einen Kurzschluss verursacht. Das sagt der Nordrhein-Westfalens Innenminister Herbert Reul. An beiden Orten sind Abschussvorrichtungen und Pyrotechnik gefunden worden. Das waren die Nachrichten um 9:30. In der Nacht ziehen einige Wolken durch, darunter auch ein paar Regenwolken im Südosten. Die Temperaturen gehen runter auf 14 bis 9 Grad. Im Norden gibt es ein paar Wolken, dazu auch ein bisschen Regen, ansonsten Sonne tagsüber. Die Höchstwerte schaffen es auf 20 bis 26 Grad. Der Freitag wird sonnig, bei Temperaturen bis zu 30 Grad. Der Hochsommer kommt quasi wieder so ein bisschen zurück.
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3: Und jetzt gibt's Dusty Springfield und diesen Song verdanken wir den Pet Shop Boys. Dusty Springfield war quasi schon in der Versenkung verschwunden und dann haben die Pet Shop Boys zusammen mit ihr 1987 einen Song rausgebracht, der es auf Platz 2 in England und in den USA geschafft hat. Und dann haben sie ihr noch einen Song geschrieben und das hier ist ihr erster Solo Top 20 Hit nach 2 Jahrzehnten Chartpause. Hier ist In Private.

0: Einen schönen Mittwochabend. Wir haben schon zwei Kinotipps heute Abend gehabt. Ich nehme an, die Actionfilm-Fanatiker sind damit jetzt nicht so richtig glücklich gewesen. Und deswegen gibt's hier noch den Tipp für den Actionfilm der Woche. Und das ist Onslaught. Unser Kinomann Thomas Bremser stellt uns den Film vor.
1: Die haben irgendwas in der Wüste nördlich von hier vor.
2: Im blutigen Actionkracher Onslaught arbeitet die US-Armee an perfekten Soldaten. Doch die wenden sich plötzlich gegen das eigene Volk.
3: Wir erschaffen gerade den ultimativen Kämpfer zum Einsatz gegen die Zivilbevölkerung.
2: Die genetisch veränderten Supersoldaten gehen mit Maschinengewehren und Motorsägen auf die Menschen los. Doch dann treffen sie auf Ex-Elite-Scharfschützin Celeste.
4: Wohin gehst du denn?
1: Geh in dein Zimmer. Mama muss ihre Waffen holen.
2: Eine Mutter sieht rot. Onslaught ist rasant und ziemlich brutal.
1: Halte die Ohren zu.
4: Wieso?
1: Weil ich jetzt jede Menge schlimme Wörter sage.

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1: Ich bin Christian Lang. Das Bundeskabinett hat die Einkommensteuerreform der schwarz-roten Koalition beschlossen. Ab 2028 sollen Bürger um rund 10 Milliarden Euro pro Jahr entlastet werden, vor allem kleine und mittlere Einkommen sowie Familien mit Kindern. Der Grundfreibetrag steigt, der Spitzensteuersatz von 42% greift erst ab 70.600 Euro. Laut Finanzminister Klingbeil sollen Familien mit Kindern ab 2028 über 600 Euro im Jahr mehr zur Verfügung haben. Mit bis zu 300 km/h ist aktuell dieser italienische Schnellzug auf der Strecke Nürnberg-Ingolstadt unterwegs, der Freccia Rossa. Der rote Pfeil, wie der Zug wortwörtlich heißt, wird dort momentan getestet. Ab dem nächsten Sommer kommt der Zug dann auf der Strecke von München nach Rom zum Einsatz. Das Projekt hätte eigentlich erst im Dezember starten sollen. Elektrogeräte werden nach Zahlen des Marktforschungsunternehmens NIQ dieses Jahr wohl teurer und weniger. Grund wegen des KI-Booms werden Produktionskapazitäten für Chips in den Ausbau von Rechenzentren verlagert. Moderne Prozessoren und schnelle Speichermodule für Smartphones oder Laptops werden so zur Mangelware. Thomas Thonfeld berichtet.
2: Modelle zum Beispiel mit größeren Speicherkapazitäten und mehr Rechenleistung als üblich werden seltener angeboten und teurer. Auch günstigere Einstiegsmodelle würden weniger angeboten, so die Marktforscher. Das gilt übrigens nicht nur für Smartphones und Laptops, sondern auch für PCs und Spielekonsolen.
1: Die Vier-Schanzentournee wird in diesem Jahr 75 und für dieses Jubiläum gibt es ab jetzt Tickets für alle vier Austragungsorte, sowohl bei uns in Bayern als auch in Österreich. Zum ersten Mal überhaupt springen bei der Vier-Schanzentournee auch die weltbesten Frauen um den Titel. Wie immer geht's in Oberstdorf los mit dem Auftaktspringen am 28. Dezember. Der FC Bayern ist souverän in der zweiten Runde im DFB-Pokal. Der Rekordmeister hat sein Erstrundenspiel beim VfL Osnabrück mit 4:1 gewonnen. Nach einem frühen Rückstand wurden die Münchner ihrer Favoritenrolle gerecht. Am Samstag wird die zweite Pokalrunde ausgelost. Es ist jetzt kurz nach 12. Einige Wolken ziehen heute Nacht durch Bayern, darunter auch ein paar Regenwolken. Die Temperaturen 14 bis 9 Grad. Heute gibt es den ganzen Tag viel Sonne, dazu ein paar Wolken, 20 bis 26 Grad die Höchstwerte. Morgen am Freitag wird es sonnig, auch da ein paar Wolken bei 30 Grad. A3 Passau-Nürnberg zwischen Iggensbach und Hengersberg. Beidseitig Wildschweine an und auf der Autobahn. A3 Richtung Nürnberg zwischen Passau-Nord und Garham-Vilshofen ist ein Unfall passiert. A6 Richtung Nürnberg zwischen Kreisheim und dem Rastplatz Bronnholzheim, auch da ein Unfall. Und eine Unfallaufnahme auf der A96 Richtung München zwischen Leutkirch-West und Eichstätten. Der Unfall auf der rechten Fahrspur der Autobahn. Allen unterwegs, eine gute Fahrt.
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3: Starten wir gemeinsam rein in diese Donnerstagnacht und sprechen hier gleich über einen Musiker, der sich solo tatsächlich sehr, sehr rar macht. Aber wenn er etwas anfängt, dann wird es garantiert zum Nummer 1-Hit. Heute zum Beispiel in diesem Donnerstag feiert er seinen 55. Geburtstag. Warum Peter Fox nicht nur fette Beats droppt, sondern mit einer eigenen Internetplattform für Politik wirbt und eine Drumline-Schule gegründet hat, das erzählen wir euch gleich. Dominik Hollmann für euch am Mikrofon um kurz nach Mitternacht zusammen mit dem Electric Light Orchestra, Calling America.

0: Americanos von Holly Johnson in dieser Donnerstagnacht. Als Solomusiker macht sich Peter Fox ziemlich rar, das muss man schon so sagen. Heute an diesem Donnerstag wird er nun 55 Jahre alt. Neben seiner Musik mit der Band Seed hat er bisher nur 2 Soloalben veröffentlicht, beides allerdings Nummer 1 Alben. Dazwischen hat er aber auch noch andere Projekte gestartet. Zusammen zum Beispiel mit Musikern hat er eine Internetplattform ins Leben gerufen, die das Interesse an Politik steigern sollte. Sein Motiv hat er damals im ZDF so erklärt.
1: In vielen Bereichen der Gesellschaft hat Politik einfach auch ein sehr uncooles Image. So, ach, wer sich sozusagen politisch betätigt, ist irgendwie Ökoaktivist oder irgendwie auf jeden Fall nicht lässig und so. Und das finde ich total bescheuert.
0: Ja, aber ganz unpolitisch war zum Beispiel sein zweites Projekt. Peter Fox hat in Berlin eine Drumline-Schule gegründet. Also Drumline, das ist so eine Art Showtrommeln, die vor allem in den USA sehr beliebt ist.
2: Hallo Berlin, hier ist BAM. Bam! Die Schlagzeugschule für Drumline. Kommt zahlreich, das wird riesengeil. Bra! Bra!
0: Da würde ich direkt gleich selbst mittrommeln. Peter Fox trommelt also mal für die Politik, mal fürs Trommeln und wir trommeln an seinem Geburtstag natürlich für seine Musik. Hier ist er in dieser Donnerstagnacht mit Haus am See.
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0: Ich bin Christian Lang. Das Bundeskabinett hat die Einkommensteuerreform der schwarz-roten Koalition beschlossen. Ab 2028 sollen Bürger um rund 10 Milliarden Euro pro Jahr entlastet werden, vor allem kleine und mittlere Einkommen sowie Familien mit Kindern. Der Grundfreibetrag steigt, der Spitzensteuersatz von 42% greift erst ab 70.600 Euro. Laut Finanzminister Klingbeil sollen Familien mit Kindern ab 2028 über 600 Euro im Jahr mehr zur Verfügung haben. Mit bis zu 300 km/h ist aktuell dieser italienische Schnellzug auf der Strecke Nürnberg-Ingolstadt unterwegs. Der Freccia Rossa, der rote Pfeil, wie der Zug wortwörtlich heißt, wird dort momentan getestet. Ab dem nächsten Sommer kommt der Zug dann auf der Strecke von München nach Rom zum Einsatz. Das Projekt hätte eigentlich erst im Dezember starten sollen. Das waren die Nachrichten um 9:30. Einige Wolken ziehen heute Nacht durch Bayern, darunter auch ein paar Regenwolken. Die Temperaturen 14 bis 9 Grad. Heute gibt es den ganzen Tag viel Sonne, dazu ein paar Wolken, 20 bis 26 Grad die Höchstwerte. Morgen am Freitag wird es sonnig, auch da ein paar Wolken bei 30 Grad.
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2: Kann sowas wirklich funktionieren? Kochtöpfe und Besteckteile als Schlagzeug? Ja, also genau so klang nämlich das allererste Demo eines der fröhlichsten 80er-Ohrwürmer überhaupt von den Bangles, Walk Like an Egyptian. Bevor der Titel aber weltweit Platz 1 eroberte, ist der Song durch etliche Frauenhände gewandert. Die witzige Entstehungsgeschichte zum 40-jährigen Jubiläum, die hört ihr gleich bei mir. Hier ist erstmal The Boss für diese Donnerstagnacht. Born in the USA. Ich bin Dominik Hollmann, kurz nach 9:30 ist es.

Bis heute ein absoluter Lieblingstitel von mir, Donna Lewis, I Love You, Always Forever. Einer der fröhlichsten Ohrwürmer der 80er Jahre, der wird jetzt in diesen Tagen 40 Jahre alt. So Anfang September 1986 haben die Bengals nämlich eine neue Single rausgebracht. Die Demo-Version, die hatte noch eine Sängerin namens Marty Jones aufgenommen. Wir können mal kurz reinhören. Ich weiß nicht, ob ihr es rausgehört habt, aber da waren tatsächlich noch Kochtöpfe und Besteckteile als Schlagzeug im Einsatz. Noch eine weitere Sängerin hat vor den Bengals Walk Like an Egyptian aufgenommen. Die ist aber dann in eine, ich sag mal so, sehr lange Babypause gegangen und hat die Aufnahme am Ende des Tages auch nicht wirklich veröffentlicht. Also sind endlich die Bengals zum Zug gekommen. Walk Like an Egyptian wurde zu einem ihrer größten Hits und hat es sowohl in den USA als auch hier bei uns in Deutschland bis auf Platz 1 geschafft. Hier sind sie.

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1: Ich bin Christian Lang. Russland muss nach dem Anschlagsversuch mit einer Sprengstoffdrohne auf dem Flughafen Leipzig-Halle mit einem neuen Sanktionspaket der EU rechnen. Die Europäische Union bereitet Strafmaßnahmen gegen 1600 weitere Personen und Unternehmen vor, die Verbindungen zum militärisch-industriellen Komplex Russlands haben. David Riemer berichtet.
2: Dazu gehören unter anderem die Schließung des Generalkonsulats in Bonn und die Ausweisung zahlreicher Diplomaten. Russlands Präsident Putin bezeichnete die Maßnahmen als schweren Fehler und sprach von Beweisfälschung. Außenminister Wadefuhl wies die Vorwürfe zurück. Auch Frankreich und Finnland unterstützen weitere Sanktionen gegen Moskau. Laut Medienberichten haben die Ermittler inzwischen zwei Tatverdächtige im Visier.
1: Nach dem Angriff auf das Stromnetz in Südbrandenburg gehen die Ermittler und auch NRW-Innenminister Herbert Reul davon aus, dass auch die Störung an einem Umspannwerk in Bergheim bei Köln auf verfassungsfeindliche Sabotage zurückgeht. An beiden Orten sind Abschussvorrichtungen und Pyrotechnik gefunden worden. Reul sagte am Abend im ZDF,
3: ja, mittlerweile sind wir relativ sicher, dass es viele Parallelen gibt. Zum Beispiel die Abschussvorrichtungen, die wir gesehen haben, die ja wahrscheinlich dazu geführt haben, dass man die Kabel über das Überspannungsnetz geschickt hat, ist so ähnlich gelaufen. Also es spricht vieles dafür, dass es kein Zufall ist, dass beide Ereignisse an diesen Tagen stattfinden.
1: Mit einem neuen Kita-Gesetz will die Bundesregierung die frühkindliche Bildung verbessern. Bei jedem Kind soll spätestens im Alter von 4 Jahren der Sprach- und Entwicklungsstand überprüft werden. Das hat das Kabinett beschlossen. Bei Bedarf werden die Kinder dann gefördert, damit der Start in der Grundschule besser klappt. Der Bundestag muss noch zustimmen. In Abensberg herrscht ab heute wieder Ausnahmezustand. Der Gillermoos geht los, Deutschlands ältester Jahrmarkt. 5 Tage lang feiern die Niederbayern, viele von ihnen nehmen extra Urlaub. Sie haben die Wahl zwischen einigen Bierzelten. Dazu ist die Verkaufsdult sehr beliebt. Eines der Highlights ist natürlich der politische Gillermoos am Montag, wenn die Parteien wieder zeitgleich ihre Politprominenz ans Rednerpult schicken. Der FC Bayern ist souverän in der 2. Runde im DFB-Pokal. Der Rekordmeister hat sein Erstrundenspiel beim VfL Osnabrück mit 4:1 gewonnen. Nach einem frühen Rückstand wurden die Münchner ihrer Favoritenrolle gerecht. Am Samstag wird die 2. Pokalrunde ausgelost. Es ist jetzt 1:15. Einige Wolken ziehen heute Nacht durch Bayern, darunter auch ein paar Regenwolken. Die Temperaturen 14 bis 9 Grad. Heute gibt es den ganzen Tag viel Sonne, dazu ein paar Wolken, 20 bis 26 Grad die Höchstwerte. Morgen am Freitag wird es sonnig, auch da ein paar Wolken bei 30 Grad. Die A6 Heilbronn Richtung Nürnberg zwischen Kreisheim und dem Rastplatz Bronnholzheim, da ist ein Unfall passiert. A94 Richtung Passau zwischen Paarstetten und Lengdorf ist ein kaputtes Auto, das Öl verliert. Standspur und rechte Fahrspur der Autobahn sind da ebenfalls blockiert. Und eine Unfallaufnahme auch auf der A96 Richtung München zwischen Leutkirch West und Eichstetten ist deswegen die rechte Fahrspur blockiert. Gute Fahrt.

So, das neue Schuljahr, das rückt immer näher und in vielen Familien brennt die große Technikfrage. Soll es für die Hausaufgaben lieber so ein praktisches Tablet mit Stift sein oder dann doch lieber der klassische Laptop mit einer Tastatur? Mein Kollege Simon Müller verrät gleich mal, welches Gerät fürs Klassenzimmer wirklich Sinn macht und wie ihr die Bildschirmzeit am besten regelt. Ich habe davor die beste Musik, um durch diese Donnerstagnacht zu kommen. Die Barge zum Beispiel. Rhythm of the Night. Dominik Kollmann hier, kurz nach eins ist es.

0: Quit playing games with my heart. Die Backstreet Boys in dieser Donnerstagnacht. Tablet, Laptop oder reicht ganz oldschool Papier und Stift? Für viele Familien beginnt ja mit dem jetzt näher rückenden neuen Schuljahr auch wieder die Frage, wie viel Technik eigentlich sein muss und vor allem, wie man das Ganze sinnvoll und sicher gestaltet. Mein Kollege Simon Müller hat sich mal informiert. Simon, angenommen, mein Kind braucht für die Schule ein technisches Gerät, lieber ein Tablet oder einen Laptop. Was ist für die Schule sinnvoller, würdest du sagen?
1: Also genau, das kommt drauf an, was gebraucht wird. Tablets sind leichter und gut fürs Mitschreiben mit Stift oder für kreative Aufgaben. Ein Laptop lohnt sich dann, wenn viel getippt werden muss oder spezielle Schulsoftware nur unter Windows läuft. Mhm. Am besten fragt man in der Schule nach, wofür das Gerät gebraucht wird und ob überhaupt eins nötig ist. Denn oft reicht es schon, dem Kind ein zweites Konto auf dem eigenen Laptop einzurichten, denn damit lassen sich die meisten Aufgaben schon erledigen. Ab der weiterführenden Schule kann sich dann aber ein eigenes Gerät manchmal lohnen.
0: Mhm. Und was würdest du sagen, was ist mit Schul-Apps? Also welche gibt's da und wie sicher sind die angeblich?
1: Ja, also die gibt's tatsächlich zuhauf. Und Studien zeigen, die können auch richtig was bringen, weil sie Inhalte einfach viel spielerischer vermitteln. Aber im App Store gibt es gerade über 500.000 Apps und da ist natürlich auch viel Mittelmaß dabei. Ja. Gerade beim Datenschutz sollte man aufpassen, denn viele Apps fragen persönliche Daten ab und schalten Werbung. Deshalb als Faustregel, lieber eine App der Schule oder vom Land nutzen, statt wahllos irgendwas aus dem Store zu laden. Die Apps Anton oder die Website Serlo eignen sich beispielsweise ganz gut. Und ganz wichtig ist auch, das Kind nicht einfach mit der App allein lassen, sondern lieber daneben sitzen, damit man bei Fragen auch mal helfen kann.
0: Ja, eine Frage habe ich noch. Wie sollte man denn die Bildschirmzeit für die Schulzeit am besten regeln? Das ist ja auch mal so eine Geschichte.
1: Als Faustregel gelten die Empfehlungen der Bundeszentrale für gesundheitliche Aufklärung. Grundschulkinder höchstens 45 Minuten Bildschirmzeit in ihrer Freizeit, 10- bis 12-Jährige etwa eine Stunde und ältere Jugendliche sollten auch nicht über 2 Stunden kommen.
0: Okay.
1: Hausaufgaben zählen da natürlich nicht rein. Und es kommt nicht auf die reine Zeit vom Bildschirm an. Wichtig ist auch die Art der Nutzung. Kreativ was Eigenes zu gestalten ist etwas ganz anderes als stumpfes TikTok-Scrollen. Und zum Schluss noch ein Tipp. 1 bis 2 Stunden vorm Schlafen gehen sollten die Bildschirme für alle Aufgaben dann wirklich mal ausbleiben.
0: Ja, das mache selbst ich. Simon Müller berichtet. Danke dir für die Infos.

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1: Ich bin Christian Lang. Russland muss nach dem Anschlagsversuch mit einer Sprengstoffdrohne auf dem Flughafen Leipzig-Halle mit einem neuen Sanktionspaket der EU rechnen. Die Europäische Union bereitet Strafmaßnahmen gegen 1600 weitere Personen und Unternehmen vor, die Verbindungen zum militärisch-industriellen Komplex Russlands haben. David Riemer berichtet.
2: Dazu gehören unter anderem die Schließung des Generalkonsulats in Bonn und die Ausweisung zahlreicher Diplomaten. Russlands Präsident Putin bezeichnete die Maßnahmen als schweren Fehler und sprach von Beweisfälschung. Außenminister Wadefuhl wies die Vorwürfe zurück. Auch Frankreich und Finnland unterstützen weitere Sanktionen gegen Moskau. Laut Medienberichten haben die Ermittler inzwischen zwei Tatverdächtige im Visier.
1: Nach dem Angriff auf das Stromnetz in Südbrandenburg gehen die Ermittler und auch NRW-Innenminister Herbert Reul davon aus, dass auch die Störung an einem Umspannwerk in Bergheim bei Köln auf verfassungsfeindliche Sabotage zurückgeht. An beiden Orten sind Abschussvorrichtungen und Pyrotechnik gefunden worden. Reul sagte am Abend im ZDF,
3: na, mittlerweile sind wir relativ sicher, dass es viele Parallelen gibt. Zum Beispiel die Abschussvorrichtungen, die wir gesehen haben, die ja wahrscheinlich dazu geführt haben, dass man die Kabel über das Überspannungsnetz geschickt hat, ist so ähnlich gelaufen. Also es spricht vieles dafür, dass es kein Zufall ist, dass beide Ereignisse an diesen Tagen stattfinden.
1: Das waren die Nachrichten um 13:30. Einige Wolken ziehen heute Nacht durch Bayern, darunter auch ein paar Regenwolken. Die Temperaturen 14 bis 9 Grad. Heute gibt es den ganzen Tag viel Sonne, dazu ein paar Wolken, 20 bis 26 Grad die Höchstwerte. Morgen am Freitag wird es sonnig, auch da ein paar Wolken bei 30 Grad.
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5: Eine schöne Donnerstagnacht zusammen und da sprechen wir gleich über eine völlig unbekannte Sängerin, die auf einmal neben Taylor Swift auf der ganz großen Stadionbühne stand. Für diese Frau wurde dieser Traum 2015 über Nacht Wirklichkeit, wie ihr gigantischer Mutmacher-Ohrwurm damals, also heute vor 11 Jahren, die Spitze der britischen Charts stürmte. Das hören wir uns gleich mal an. Hier ist erstmal Elton John, Club at the End of the Street. Ich bin Dominik Kollmann, kurz nach 13:30.

I swear, all for one an diesem Donnerstag. Taylor Swift liebt bei ihren Tourneen Überraschungen und so hat sie 2015 zum Beispiel bei einem Konzert eine Kollegin auf die Bühne geholt. Eine Sängerin, die bis dahin, muss man sagen, eigentlich völlig unbekannt war und plötzlich mit einem Lied praktisch allgegenwärtig wurde. Tja, das war sicher ein Highlight für Rachel Platten, so heißt die junge Frau, als sie ihren Fight-Song zusammen mit Taylor Swift singen durfte. Und ein Highlight war es für Rachel bestimmt auch, als es dann ihr Fight-Song heute, an diesem Donnerstag, vor 11 Jahren, an die Spitze der englischen Charts geschafft hat. Hier ist sie, Rachel Platten, mit dem Fight-Song. 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
1: Ich bin Christian Lang. Das Bundeskabinett hat die Einkommensteuerreform der schwarz-roten Koalition beschlossen. Ab 2028 sollen Bürger um rund 10 Milliarden Euro pro Jahr entlastet werden, vor allem kleine und mittlere Einkommen sowie Familien mit Kindern. Der Grundfreibetrag steigt, der Spitzensteuersatz von 42%